die in Sicherheit gebracht wurden. Die Feuer haben in der Nähe von Bordeaux bereits mehr als 200 Quadratkilometer verwüstet, etwa so viel wie die Fläche des Neuenburger Sees. Frankreichs Regierung hat Hilfe aus dem Ausland angefragt und auch das französische Militär hilft. 1000 Armeeangehörige wurden in die Region geschickt, sagt Premierminister Sébastien Lecornu. Auch in Spanien breiten sich die Waldbrände weiter aus. Rund um die Hauptstadt Madrid seien die Feuer momentan nicht zu löschen, sagen die Behörden dort. Auch in Spanien wurden mehrere 10.000 Menschen in Sicherheit gebracht. Die Regierung hat den Notstand ausgerufen. Der UNO-Hochkommissar für Menschenrechte Volker Türk kann für weitere 4 Jahre im Amt bleiben. Die große Mehrheit der UNO-Mitgliedstaaten hat den Österreicher erneut gewählt. Gegen Türk stimmten unter anderem Russland, Israel und die USA. Diese Länder werfen ihm vor, er sei parteiisch und erhebe Vorwürfe, ohne Beweise dafür vorzulegen. Türk hat in der Vergangenheit unter anderem Russlands Angriffskrieg gegen die Ukraine und Israels Vorgehen im Gazastreifen kritisiert. Der US-Vertreter bei der UNO drohte nach Türks Wiederwahl, die USA würden jetzt überprüfen, wie sie sich künftig bei den Vereinten Nationen engagieren und finanziell beteiligen wollen. Nachdem die EU gegen Google eine Strafe von fast 1 Milliarde Euro verhängt hat, droht US-Präsident Donald Trump mit neuen Zöllen. Er werde, Zitat, einen erheblichen Zoll auf Produkte aus der Europäischen Union verhängen, weil sie sich unethisch und illegal verhalte, schreibt Trump. Die EU-Kommission hatte am Donnerstag eine Geldstrafe von 890 Millionen Euro gegen Google verhängt, mit der Begründung, der Suchmaschinenkonzern missbrauche seine Marktmacht. Zuvor hatte die EU bereits gegen andere US-Tech-Unternehmen Strafen ausgesprochen, unter anderem gegen Meta, den Mutterkonzern von Facebook und Instagram, und gegen Apple. Bleiben die Wetteraussichten. Es wird sonnig heute bei rund 30 Grad. Am Nachmittag kann es Gewitter geben. Das waren Nachrichten von Radio SRF, verantwortlich Lukas Siegfried. SRF Verkehrsinfo von 2.02 Uhr vor dem Gotthardtunnel Richtung Süden. 5 Kilometer Stau und rund 3/4 Stunden Wartezeit ab Amsteg. Die Einfahrt in Göschenen ist gesperrt.

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1: SRF Verkehrsinfo von 2.32 Uhr. Vorsicht im Berner Oberland. Auf der A8 Brienz-Interlaken in Höhe Brienz besteht in beiden Richtungen Gefahr durch Personen auf der Fahrbahn. Und vor dem Gotthardtunnel Richtung Süden 5 Kilometer Stau und rund 45 Minuten Wartezeit ab Amsteg. Die Autobahneinfahrt Göschenen ist gesperrt.

Die Nachrichten von SRF um 3 mit Lukas Siegfried. Die Waldbrände im Südwesten Frankreichs an der Atlantikküste breiten sich weiter aus. Das französische Innenministerium spricht von mehr als 140.000 Menschen, die in Sicherheit gebracht wurden. Die Feuer haben in der Nähe von Bordeaux bereits mehr als 200 Quadratkilometer verwüstet. Das ist etwa so viel wie die Fläche des Neuenburger Sees. Frankreichs Regierung hat Hilfe aus dem Ausland angefragt und auch das französische Militär hilft. 1000 Personen seien in die Region geschickt worden, sagt Premierminister Sébastien Lecornu. Auch in Spanien breiten sich Waldbrände rund um die Hauptstadt Madrid weiter aus. Auch dort wurden mehrere 10.000 Menschen in Sicherheit gebracht. Die Regierung hat den Notstand ausgerufen. Dann in den Nahen Osten. Die jemenitische Houthi-Miliz hat im Roten Meer erneut einen Öltanker unter der Flagge Saudi-Arabiens angegriffen. Der Rumpf des Schiffs sei dabei beschädigt worden, berichtet die staatliche saudische Nachrichtenagentur. Saudi-Arabien hat darauf reagiert und militärische Stellungen der Houthis aus der Luft angegriffen. Diese stünden in Verbindung mit der Bedrohung des Schiffsverkehrs im Roten Meer, sagt ein Sprecher eines Militärbündnisses, das von Saudi-Arabien angeführt wird. Die Houthis kontrollieren Teile der Küste am Roten Meer, unter anderem können sie Schiffe in der Meerenge von Bab al-Mandab angreifen. Diese gehört, wie die Straße von Hormuz, zu den wichtigsten Seewegen für den weltweiten Handel. Dann zu zwei Meldungen zum Internationalen Strafgerichtshof. Der Chefankläger des Gerichts, Karim Khan, ist entlassen worden. Eine Mehrheit der Mitgliedstaaten hat für seine Absetzung gestimmt. Eine Mitarbeiterin wirft Karim Khan sexuelle Belästigung vor. Er selbst bestreitet das und will sich gegen seine Entlassung wehren. Venezuela tritt aus dem Internationalen Strafgerichtshof aus. Das Gericht benachteilige die Länder des globalen Südens und konzentriere sich unverhältnismäßig stark auf afrikanische und lateinamerikanische Länder, schreibt der venezolanische Außenminister zur Begründung. Der Internationale Strafgerichtshof ermittelt seit mehreren Jahren gegen Venezuela. Dabei geht es zum Beispiel um gewaltsame Unterdrückung von Protesten. Bleiben die Wetteraussichten. Es wird heute wieder sonnig bei rund 30 Grad. Am Nachmittag kann es Gewitter geben. Das waren Nachrichten von Radio SRF, verantwortlich Lukas Siegfried. SRF Verkehrsinfo von 3.03 Uhr. Entwarnung im Berner Oberland auf der A8 zwischen Brienz und Interlaken besteht in Höhe Brienz keine Gefahr mehr durch Personen auf der Fahrbahn. Und vor dem Gotthardtunnel Richtung Süden 4 Kilometer Stau und rund 45 Minuten Wartezeit ab Amsteg. Die Autobahneinfahrt Göschenen ist gesperrt.

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SRF-Verkehrsinfo von 3.33 Uhr vor dem Gotthardtunnel Richtung Süden. 4 Kilometer Stau und rund 45 Minuten Wartezeit ab Amsteg. Die Autobahneinfahrt in Göschenen ist gesperrt.

0: Die Nachrichten von SRF um 4 mit Lukas Siegfried. Die Waldbrände im Südwesten Frankreichs an der Atlantikküste breiten sich weiter aus. Das französische Innenministerium spricht von mehr als 140.000 Menschen, die in Sicherheit gebracht wurden. Die Feuer haben in der Nähe von Bordeaux bereits rund 200 Quadratkilometer verwüstet. Das ist fast so viel wie die Fläche des Neuenburger Sees. Frankreichs Regierung hat Hilfe aus dem Ausland angefragt und auch das französische Militär hilft. 1000 Armeeangehörige seien in die Region geschickt worden, sagt Premierminister Sébastien Lecornu. Nun zwei Meldungen zur Trockenheit in der Schweiz. In Schaffhausen haben die Behörden das Rheinfallfeuerwerk vom 31. Juli abgesagt. Das Grossfeuerwerk Fire on the Rocks am Rheinfall zieht jeweils tausende Besucherinnen und Besucher an. Das bereits geltende Feuer- und Feuerwerksverbot im Kanton bleibt bis auf Widerruf bestehen. Somit ist Feuerwerk auch zum 1. August verboten. Ein solches Verbot zum 1. August und darüber hinaus gilt auch im Kanton Solothurn. Ausnahmebewilligungen gebe es keine, sagen die Solothurner Behörden. Auch ist es weiterhin nicht erlaubt, aus öffentlichen Gewässern Wasser zu entnehmen oder zu fischen. Nun noch in den Nahen Osten. Die jemenitische Houthi-Miliz hat im Roten Meer erneut einen Öltanker unter der Flagge Saudi-Arabiens angegriffen. Der Rumpf des Schiffs sei dabei beschädigt worden, berichtet die staatliche saudische Nachrichtenagentur. Saudi-Arabien hat darauf reagiert und militärische Stellungen der Houthis aus der Luft angegriffen. Diese stünden in Verbindung mit der Bedrohung des Schiffsverkehrs im Roten Meer, sagt ein Sprecher eines Militärbündnisses, das von Saudi-Arabien angeführt wird. Die Houthis kontrollieren Teile der Küste am Roten Meer. Unter anderem können sie Schiffe in der Meerenge von Bab al-Mandab angreifen. Diese gehört wie die Straße von Hormuz zu den wichtigsten Seewegen für den weltweiten Handel. Und die Wetteraussichten: Es wird heute Samstag sonnig bei rund 30 Grad. Am Nachmittag kann es Gewitter geben. Das waren Nachrichten von Radio SRF. Verantwortlich Lukas Siegfried. SRF Verkehrsinfo von 4.02 Uhr. Vorsicht in der Westschweiz. Auf der A1 zwischen Lausanne und Yverdon, zwischen Gossone und La Sarre, besteht in beiden Richtungen Gefahr durch Personen auf der Fahrbahn. Und vor dem Gotthardtunnel Richtung Süden, ab Amsteg 4 Kilometer Stau und rund 45 Minuten Wartezeit. Die Autobahneinfahrt in Göschenen ist gesperrt.
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0: Die Nachrichten von SRF um 5 mit Lukas Siegfried. Im Südwesten Frankreichs breiten sich Waldbrände in Richtung der Stadt Bordeaux aus. Einige Vorortsgemeinden von Bordeaux werden sicherheitshalber evakuiert. Der Internationale Strafgerichtshof entlässt seinen Chefankläger Karim Khan, muss sein Amt wegen Vorwürfen sexueller Belästigung abgeben. Und das Wetter auch heute sonnig und heiß, am Nachmittag sind Gewitter möglich. Die Waldbrände im Südwesten Frankreichs breiten sich aus und rücken näher an die Stadt Bordeaux. Bis am späten Abend sind bereits rund 140.000 Menschen in Sicherheit gebracht worden, darunter viele Touristinnen und Touristen. In der Nacht haben die Behörden der Region nun mehrere Vorortsgemeinden von Bordeaux evakuiert. Dort leben zusammengezählt rund 70.000 Menschen. Die Regierung in Paris hat 1.000 Armeeangehörige in die Region geschickt und auch Hilfe aus dem Ausland angefordert, wie Premierminister Sébastien Lecornu nach einer Krisensitzung bekannt gegeben hat. Die Feuer haben in der Nähe von Bordeaux an der Atlantikküste rund 200 Quadratkilometer verwüstet. Das ist fast so viel wie die Fläche des Neuenburger Sees. Unsere Frankreich-Korrespondentin Miriam Mattis sagte in der Sendung 10 vor 10, dass starke Windböen die Feuerwehrleute vor zusätzliche Probleme stellten.
1: Die machen, dass die Feuer auch stark sprengen. Man spricht davon, dass es bis zu einem Kilometer Sprünge gegeben hat bei diesem Feuer. Und das ist natürlich für die Feuerwehr dann noch viel schwieriger, dieses zu kontrollieren. Deswegen will man die Hilfe von überall, einerseits natürlich aus der Luft. Aber hier ist klar, dieses Feuer, das wird am Boden bekämpft werden müssen. Und deswegen sagen die Feuerwehrleute auch, dass da ganz stark Personal fehlt am Boden und dass die Leute schon zum Teil sehr am Anschlag sind.
0: Sagte Frankreich-Korrespondentin Miriam Mattis im 10 vor 10. Auch in Spanien breiten sich Waldbrände rund um die Hauptstadt Madrid weiter aus. Auch dort wurden mehrere 10.000 Menschen in Sicherheit gebracht. Die Regierung hat den Notstand ausgerufen. Der Chefankläger des Internationalen Strafgerichtshofs, Karim Khan, ist von seinem Amt entbunden worden. Die Mitgliedstaaten hätten an einer Sitzung in New York mit absoluter Mehrheit für Khans Absetzung gestimmt, schreibt der Strafgerichtshof. Der Amtsenthebung vorausgegangen waren Vorwürfe einer Mitarbeiterin Khans. Er soll sie sexuell belästigt haben. Im Juni war der Brite bereits vorläufig suspendiert worden. Khan hat die Vorwürfe stets zurückgewiesen. Gegen seine Entlassung will er sich nun wehren, wie sein Anwalt schreibt. Unter Khan hatte der Internationale Strafgerichtshof unter anderem Haftbefehle gegen den israelischen Premierminister Benjamin Netanyahu und den russischen Präsidenten Wladimir Putin erlassen. Zwei weitere Meldungen aus dem Ausland und da bleiben wir zuerst gleich beim Strafgerichtshof. Venezuela tritt aus der Institution aus. Der venezolanische Außenminister schreibt zur Begründung, der Internationale Strafgerichtshof benachteilige die Länder des globalen Südens und konzentriere sich unverhältnismäßig stark auf afrikanische und lateinamerikanische Länder. Der Internationale Strafgerichtshof ermittelt seit mehreren Jahren gegen Venezuela. Dabei geht es vor allem um gewaltsame Unterdrückung von Protesten. Der UNO-Hochkommissar für Menschenrechte Volker Türk kann für weitere 4 Jahre im Amt bleiben. Die grosse Mehrheit der Mitgliedstaaten hat den Österreicher erneut gewählt. Gegen Türk stimmten unter anderem Russland, Israel und die USA. Diese Länder werfen ihm vor, er sei parteiisch und erhebe Vorwürfe, ohne Beweise dafür vorzulegen. Nun in den Nahen Osten. Die jemenitische Houthi-Miliz hat im Roten Meer erneut einen Öltanker unter der Flagge Saudi-Arabiens angegriffen. Der Rumpf des Schiffs sei dabei beschädigt worden, berichtet die staatliche saudische Nachrichtenagentur. Saudi-Arabien hat darauf reagiert und militärische Stellungen der Houthis aus der Luft angegriffen. Diese stünden in Verbindung mit der Bedrohung des Schiffsverkehrs im Roten Meer, sagt ein Sprecher eines Militärbündnisses, das von Saudi-Arabien angeführt wird. Die Houthis kontrollieren Teile der Küste am Roten Meer, unter anderem können sie Schiffe in der Meerenge von Bab al-Mandab angreifen. Diese gehört wie die Straße von Hormuz zu den wichtigsten Seewegen für den weltweiten Handel. Noch in die Schweiz, im Kanton Tessin, steigt der Druck auf den Regierungspräsidenten Claudio Zali von der Lega-Partei. Jetzt will auch die Tessiner SVP, dass Zali sofort zurücktritt. Die Vorwürfe gegen Zali seien schwer und es sei nicht mehr akzeptabel, dass er Teil der Tessiner Regierung sei, schreibt die SVP Tessin. Es sind 3 Fälle bekannt, in welchen Claudio Zali Fehlverhalten vorgeworfen wird. In einem Fall ermittelt die Staatsanwaltschaft wegen Verdachts auf Amtsmissbrauch und versuchter Nötigung. Neben der SVP fordern auch linke Parteien den Rücktritt Zalis. FDP und Mitte wollen, dass er von seinem Amt suspendiert wird. Bleiben die Wetteraussichten für heute Samstag. Zunächst wird es sonnig, die Temperatur steigt auf 30 Grad. Im Verlauf des Nachmittags kann es vor allem in den Bergen Platzregen und Gewitter geben. Das waren Nachrichten von Radio SRF, verantwortlich Lukas Siegfrieds.
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3: Ach, einen schönen Samstagmorgen all denen, die schon wach sind oder vielleicht auch schon unterwegs sind. Wir starten mit unserem Morgenwunsch-Song, wie immer, vom Montag bis zum Samstag. Also wer Lust hat, seinen Song zu hören, unbedingt anrufen auf 0848 440 222. 0848 440 222. Allen einen schönen Start im Morgen.

0: ist so ein All-Time-Song, der ihn irgendwie einem nie so richtig verleitet. Mir geht es auf jeden Fall so. The Police und Every Breath You Take. Am 10 Minuten ab 5 Uhr. Unser Morgenwunsch-Song. Ich sage guten Morgen. Oder schon fast gute Nacht zum René Bergo aus Wangen an der Aare. Guten Morgen, René.
1: Ja, guten Morgen miteinander.
0: Denn du bist eigentlich schon auf dem Weg, also schon, du bist jetzt erst auf dem Weg ins Bett, du hast einen Nachtdienst gehabt. Erzähl, in Biel bist du unterwegs gewesen, gell? Du bist Securitas.
1: Ich bin der Securitas-Sicherheitsdienst, du Gebäudesicherung machen.
0: Und der Dienst geht dann insgesamt auch so 8,5-9 Stunden?
1: Ja, meistens schon, es geht teilweise Dienst doch ein bisschen länger sein.
0: Okay, also es muss einem schon gehen sein, so über die Nacht zu arbeiten. Bist du so ein Nachtmensch? Musst du fast?
1: Ja, mittlerweile natürlich schon. Mit dem 10 Jahre Erfahrung, die ich da habe, bin ich natürlich schon ein bisschen mehr auf Nacht aufgestellt.
0: Ja, natürlich. Und das heisst, jetzt gehst du ins Bett und dann stehst du wieder auf?
1: Ja, es wird etwa 2 sein.
0: So etwa um 2?
1: Aber ich habe einfach ein Problem. Ich kann meine Dienste wählen.
0: Das heisst?
1: Ich bin pensioniert.
0: Ja, das ist in Anführungszeichen ein Vorteil. Und das heisst, du musst morgen nicht unbedingt arbeiten, oder schon?
1: Ich fahre erst am Montag wieder 2 Tage an.
0: Okay. Und kommst du gut wieder in den Rhythmus rein, wenn du jetzt so geschafft hast in den letzten Tagen und dann plötzlich hast du aber auch wieder so einen normalen Tag?
1: Ich muss mich einfach einen Tag vorher anpassen. Dann geht's.
0: Mhm. Und dann bist du wieder so ein bisschen drin.
1: Genau.
0: Dann wünsche ich dir eine gute Nacht, René, aber nicht, bevor wir noch den Adriano Celentano gelost haben, mit «U», ein Lied, das du aus dem Film kennst, gell?
1: Genau, ja.
0: Das ist ein Film, wo dich besonders prägt hat in dem Sinn?
1: Ja, es ist ein ganz guter Film. Schade, dass man ihn nicht mehr sieht.
0: Sag mir nochmal schon, wie er geheißen hat.
1: Bingo Bongo,
0: genau. Freuen wir uns drauf und wünschen dir einen schönen Tag dann später, wenn du wieder wach bist.
1: Machen wir, ja. Kein Problem.
0: Willst du jemanden grüßen, René?
1: Ich grüße alle die, die noch unterwegs sind von uns da und alle die, die mich kennen.
0: Sehr schön. Mach's gut. Tschüss.
1: Danke, gleichfalls. Ciao.

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1: The Jack Johnson und Upside Down.
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1: Auf der Nord-Süd-Achse vor dem Gotthardtunnel Richtung Süden 8 Kilometer Stau und rund 1 Stunde und 30 Minuten Wartezeit ab Erstfeld. Die Autobahneinfahrt Göschenen ist gesperrt. Das Astra empfiehlt als Alternativroute die A13 via San Bernardino.
3: Die Nachrichten von SRF um 5:30 mit Lukas Siegfried. Die Waldbrände im Südwesten Frankreichs breiten sich aus und rücken näher an die Stadt Bordeaux. Bis am späten Abend sind rund 140.000 Menschen in Sicherheit gebracht worden, darunter viele Touristinnen und Touristen. In der Nacht haben die Behörden der Region nun mehrere Vorortsgemeinden von Bordeaux evakuiert. Dort leben zusammengezählt rund 70.000 Menschen. Die Regierung in Paris hat insgesamt 1000 Armeeangehörige in die Region geschickt und auch Hilfe aus dem Ausland angefordert, wie Premierminister Sébastien Lecornu nach einer Krisensitzung bekannt gegeben hat. Die Feuer haben in der Nähe von Bordeaux an der Atlantikküste rund 200 Quadratkilometer verwüstet. Das ist fast so viel wie die Fläche des Neuenburger Sees. Der Chefankläger des Internationalen Strafgerichtshofs, Karim Khan, ist von seinem Amt entbunden worden. Die Mitgliedstaaten hätten an einer Sitzung in New York mit absoluter Mehrheit für Khans Absetzung gestimmt, schreibt der Strafgerichtshof. Der Amtsenthebung vorausgegangen waren Vorwürfe einer Mitarbeiterin Khans, er soll sie sexuell belästigt haben. Im Juni war der Brite bereits vorläufig suspendiert worden. Khan hat die Vorwürfe stets zurückgewiesen. Gegen seine Entlassung will er sich nun wehren, wie sein Anwalt schreibt. Unter Khan hatte der Internationale Strafgerichtshof unter anderem Haftbefehle gegen den israelischen Premierminister Benjamin Netanyahu und den russischen Präsidenten Wladimir Putin erlassen. Zwei weitere Auslandsmeldungen und da bleiben wir zuerst gleich noch beim Strafgerichtshof. Venezuela tritt aus dieser Institution aus. Der venezolanische Außenminister schreibt zur Begründung, der Internationale Strafgerichtshof benachteilige die Länder des globalen Südens und konzentriere sich unverhältnismäßig stark auf afrikanische und lateinamerikanische Länder. Der Internationale Strafgerichtshof ermittelt seit mehreren Jahren gegen Venezuela. Dabei geht es vor allem um gewaltsame Unterdrückung von Protesten. Der UNO-Hochkommissar für Menschenrechte Volker Türk kann für weitere 4 Jahre im Amt bleiben. Die grosse Mehrheit der UNO-Mitgliedstaaten hat den Österreicher erneut gewählt. Gegen Türk stimmten unter anderem Russland, Israel und die USA. Diese Länder werfen ihm vor, er sei parteiisch und erhebe Vorwürfe, ohne Beweise dafür vorzulegen. Die Wetteraussichten, es wird sonnig heute bei rund 30 Grad, am Nachmittag kann es Gewitter geben. Das waren Nachrichten von Radio SRF, verantwortlich Lukas Siegfried.
4: Guten Morgen Schweiz. 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

0: Sister Zitira und Restless Heart hier auf dem 1. Geht 20 Minuten vor 6. Ist es gut zu aufstehen an dem Samstagmorgen? Und wir hören ein bisschen voraus zu morgen Vormittag.
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0: Welcome aus Chicago, the Plain White Tees. Ihre ganz grossen Hit war Hey There, Delilah. Ob der Samstag auch so ein Hit wird, das erfahren wir jetzt ganz. SRF Meteo. Guten Morgen, Jürg Zock.
1: Guten Morgen.
0: Wie sieht es denn aus heute?
1: Ja, es gibt etwas von allem. Zuerst einmal an vielen Orten, gerade in der Deutschschweiz, noch viel Sonnenschein. Es hat aber auch schon Wolken rum. Die ziehen jetzt schon in der Genfersee-Region auf, generell dann am Vormittag in der Westschweiz und im Wallis zum Teil schon mal dicke Wolkenfelder, die durchziehen. Dort kann es sogar lokal schon ein paar Tropfen Regen geben. Und dann ist es auf der Alpen-Südseite zum Teil bewölkt, weil wir haben so eine Föhnströmung über den Alpen. Darum staut sich die Feuchtluft ein bisschen am Alpen-Südhang. Das sonnige Wetter in der Deutschschweiz hebt aber nicht den ganzen Tag. Im Laufe vom Nachmittagabend gibt es auch dort immer dicke Wolken. Und es kommen dann auch generell ein paar Regengüsse und Gewitter auf. Ist ein bisschen schwierig, um die lokalisieren. Viele warten ja wahrscheinlich auf den Regen. Es trifft aber heute nur die wenigsten. Am ersten Mal so im Jura noch, dann zuerst in den westlichen Alpen, nachher generell Voralpen, Alpen, kann es dort mal regnen. Gewittern, lokal auch kräftig, mit Sturmböen, aber eben es trifft nicht alle und gerade im Flachland, da wird es nur punktuell nass. Einzelne Gewitter können sich aber durchaus so gegen die Abend auch bis ins Flachland ausbreiten. Bevor die aufkommen, ist es eben zuerst bei dem ziemlich sonnigen Wetter nochmal warm bis heiss. Die Höchsttemperatur liegt so um 30 Grad herum.
0: Gewitter ist morgen auch noch Thema?
1: Weniger, aber es kann lokale Regengüsse noch geben. Der Tag startet noch mit recht vielen Wolken. Lokal regnet es eher in den Bergen, weniger im Flachland. Und dann am Nachmittag ziehen sich die dicksten Wolken eher so ein bisschen in die Berge zurück. Dort ist es noch punktuell nass aus. Im Flachland wird es dann zeitweise und in der Nordwestschweiz sogar ziemlich sonnig. Temperaturen morgen, die liegen so bei etwa 26 Grad. Dazu bläst ein mäßiger Südwestwind.
0: Schönen Samstagmorgen. In 7 Minuten ist es 6.

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0: Auf der Nord-Süd-Achse vor dem Gotthardtunnel Richtung Süden 10 Kilometer Stau und rund eine Stunde und 45 Minuten Wartezeit ab Erstfeld. Die Autobahneinfahrt Göschenen ist gesperrt. Das Astra empfiehlt als Alternative die A13 via San Bernardino.
2: Die Nachrichten von SRF um 6 mit Patrick Walter. Guten Morgen. 200.000 Menschen müssen in Frankreich vor Waldbränden fliehen. Auch Vororte der Großstadt Bordeaux sind bedroht. Die Regierung in Paris schickt weitere Soldaten ins Krisengebiet. 12 Mannschaften kämpfen um die Schweizer Fußballmeisterschaft. Heute geht die Super League wieder los. Es dürfte so spannend werden wie selten, sagt unser Sportredaktor. Das Wetter. Zunächst ist es ziemlich sonnig. Tagsüber gibt es aus Westen mehr Wolken und vor allem in den Bergen lokale Gewitter. Seit Mittwoch brennt es an der Atlantikküste im Südwesten Frankreichs. Wegen der Hitze und Trockenheit sind Feuer ausgebrochen, die sich rasch ausgebreitet haben. Zahlreiche Orte an der Küste mussten bereits evakuiert werden. Jetzt rückt auch die Stadt Bordeaux in den Fokus. Lukas Siegfried.
3: Seit 3 Tagen sind Feuerwehrleute in der Nähe von Bordeaux im Dauereinsatz. Die extrem trockenen Böden und schwierige Wetterverhältnisse, unter anderem mit starken Windböen, machen ihre Arbeit aber zusätzlich schwierig. Die Brände breiten sich inzwischen ins Landesinnere in Richtung der Metropole Bordeaux aus. Rund 140.000 Menschen sind bereits aus den Gebieten in der Nähe der Küste in Sicherheit gebracht worden, darunter viele Feriengäste. In der Nacht haben die lokalen Behörden nun auch für mehrere Vorortsgemeinden von Bordeaux sicherheitshalber Evakuierungen angeordnet. Dort leben zusammengezählt nochmal 70.000 Menschen. Das Ausmaß dieser Brände betrifft längst nicht nur die Region Bordeaux. Die Regierung in Paris traf sich am späten Abend zu einer Krisensitzung. Danach hat Premierminister Sébastien Lecornu bekannt gegeben, dass 500 zusätzliche Armeeangehörige ins Waldbrandgebiet entsandt worden seien. Zudem stelle die Regierung 1,5 Millionen Schutzmasken zur Verfügung, um die Menschen möglichst gut vor Rauch zu schützen. Bereits zuvor hatte Staatspräsident Emmanuel Macron gesagt, dass Frankreich die EU um Hilfe gebeten habe. Die französische Feuerwehr stehe am Rande der Belastungsgrenze.
2: Der Chefankläger des Internationalen Strafgerichtshofs, Karim Khan, ist von seinem Amt enthoben worden. Die Mitgliedstaaten hätten an einer Sitzung in New York mit absoluter Mehrheit für Khans Absetzung gestimmt, schreibt der Strafgerichtshof. Der Amtsenthebung vorausgegangen waren Vorwürfe einer Mitarbeiterin Khans, er soll sie sexuell belästigt haben. Im Juni war der Brite bereits vorläufig suspendiert worden. Khan hat die Vorwürfe stets zurückgewiesen. Gegen seine Entlassung will er sich nun wehren, wie sein Anwalt schreibt. Unter Khan hatte der Internationale Strafgerichtshof unter anderem Haftbefehle gegen den israelischen Premierminister Benjamin Netanyahu und den russischen Präsidenten Wladimir Putin erlassen. In den Nahen Osten, die jemenitische Houthi-Miliz hat im Roten Meer erneut einen Öltanker unter der Flagge Saudi-Arabiens angegriffen. Der Rumpf des Schiffes sei dabei beschädigt worden, berichtet die staatliche saudische Nachrichtenagentur. Saudi-Arabien hat darauf reagiert und militärische Stellungen der Houthis aus der Luft angegriffen. Die Houthis kontrollieren Teile der Küste am Roten Meer. Unter anderem können sie Schiffe in der Meerenge von Bab al-Mandab angreifen. Diese gehört, wie die Straße von Hormuz, zu den wichtigsten Seewegen für den weltweiten Handel. Zum Sport. Heute Abend gilt es in der höchsten Schweizer Fußballliga wieder ernst. Nicht einmal eine Woche nach dem Ende der WM startet die Super League in die neue Spielzeit. Eine Spielzeit, die so unberechenbar werden könnte wie noch nie. Sportredaktor Beat Sprecher.
4: Die Schweizer Super League scheint so spannend wie selten. Viele Fragen tauchen auf, wenn man auf die neue Spielzeit blickt. Klar scheint eigentlich nur, es dürfte nicht mehr ein so großes Fußballmärchen rund um den FC Thun geben wie im Vorjahr. Eine Wiederholung des Titels traut den Berner Oberländern kaum jemand zu. dann, sagt SRF-Fußballexperte Fabian Frey.
5: Es wird natürlich nicht einfach. Jetzt ist man der Gejagte, man unterschätzt Thun ganz sicher nicht als Meister in der neuen Saison. Und gerade der Abgang von Mauro Lustrinelli ist sicher sehr schwer zu kompensieren.
4: Der Baumeister des Erfolgscoach Mauro Lustrinelli, der nach Berlin wechselte, und andere Leistungsträger haben den Club verlassen. Auch große Veränderungen gab es bei den Zürcher Clubs FC Zürich und GC. Der FCZ kehrt mit einem neuen Trainer, mit Marcel Koller, in die neue Spielzeit zurück und GC gar mit neuen Besitzern und neuem sportlichen Führungspersonal. Auch hier viele Unbekannte. Es wird sicher nicht allzu ruhig um die beiden Clubs aus dem Kanton Zürich. Und auch noch viele offene Fragen gibt es rund um die Schwergewichte der Liga, IB und Basel. Neue Spieler sind gekommen, alle gewillt, die schwierige letzte Saison vergessen zu machen. Und so bleiben also tatsächlich viele Fragen, die im Laufe der insgesamt 130. Saison der höchsten Schweizer Liga beantwortet werden.
2: Soweit die Meldungen. Und zum Wetter. Heute scheint zunächst oft die Sonne. Tagsüber werden die Wolken aus Westen zahlreicher. Vor allem in den Bergen kommen lokale Platzregen und Gewitter auf. Die Höchstwerte liegen bei rund 30 Grad. Das waren Nachrichten von Radio SRF. Verantwortlich Manuel Risi.
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0: Recht schönen guten Samstagmorgen, kurz nach der 6. Die einen, die sind vielleicht gerade auf dem Weg in die Ferien, andere drehen sich noch einmal um im Bett. Später geht's vielleicht geht's Mörgeln auf dem Markt, was auch immer ihr Plan ist. Einen guten Start wünschen wir bei dem typischen Sound von Telemetry. Always the last to know. Guten Morgen.

0: kommt aus dem Rheintal der Schweizer Soulsänger Patrick Scott. I'm not ready. Schönen Morgen, gerade 19 Minuten ab 6 ist es. Ja, der Schweizer Schriftsteller der Alex Gabu, der schreibt zweierlei Arten von Büchern. Einerseits seine grossen und gut recherchierten historischen Romane. Andererseits auch kleinere autobiografische Bücher mit sehr viel Lebensweisheiten, wie zum Beispiel sein letztes Buch «Das Haus am Sonnenhang». Und jetzt ist ein neues Buch von Alex Gabi rausgekommen. Es heisst «Querfeld ein». Der Michael Lüsi von der SRF Literaturredaktion sagt, es sei ein historischer Roman.
1: Im Zentrum steht dann auch eine Geschichte, die tatsächlich passiert ist. Zu Ramsen im Kanton Schaffhausen an der deutschen Grenze im Sommer 1933. Da ist ein Schmuggler, der Kaffee, Zucker und auch ein bisschen kommunistische Propaganda auf Deutschland geschmuggelt hat. Von deutschen Polizisten und SS-Leuten auf Schweizer Boden verhaftet, verprügelt und auf Deutschland entführt worden. Das hat natürlich einen diplomatischen Skandal ausgelöst und auch zu einer rechten Wut bei der Dorfbevölkerung geführt, sodass die Deutschen den Schmuggler am Schluss wieder haben müssen gehen. Das Ganze ist also eine Art wahre Asterix-Geschichte, so hat es einmal der Alex Gabu selber schon einmal gesagt.
0: Klingt sehr spannend, aber eine wahre Asterix-Geschichte macht ja noch keinen Roman, da braucht es noch etwas drumherum.
1: Ja, da gibt's natürlich eine Rahmenhandlung und die ist recht weit weg von dieser Schmugglergeschichte. Da geht's um einen jungen Mann aus dem Dorf, Arnold heisst er, und der wird in diesem Dorf der Wirt von einem Gasthof, und zwar vom Gasthof zu Moskau. Und der Alex Gabu erzählt jetzt, wie er auf wundersame Art zu Geld kommt, wie er seine Frau findet, wie dem seine 8 Kinder auf die Welt kommen und wie er generell so lebt in diesem Gasthof an der Grenze. Im Prinzip ist das also ein Roman über ganz alltägliche Themen, wie lebe ich, wie baue ich mir eine Existenz auf und vor allem, wie lebt man ein Leben lang mit der gleichen Partnerin, mit dem gleichen Partner, ohne dass der Alltag zum Problem wird. Also auch ein Roman über Partnerschaft, Verbindlichkeit, Respekt und Liebe.
0: Das sagt der Michael Lüsi zum Inhalt von «Querfeld ein» vom Alex Gabu. Wie aber ist das Urteil? Ist es lesenswert, das neue Buch?
1: Das Buch ist mehr als lesenswert. Schon von der Geschichte her ist es ja sehr speziell, wenn man keine historische Situation entdecken kann, die heute niemand mehr kennt. Aber auch die Passagen über die Liebe, über das Leben, über die Partnerschaft sind attraktiv, wie auch das ganze Setting in dem Gasthof gerade an der Grenze. Vielleicht kann man es aber einfach auch so sagen. Der Alex Gabu weiss aus eigener Erfahrung, was es bedeutet, ein Leben lang mit der gleichen Partner zusammen zu leben. Er weiss, was es bedeutet, eine grosse Familie zu haben. Und er weiss sogar, was es bedeutet, ein Beiz zu feiern. Er ist also der Richtige für die Geschichte. Oder wie er selber sagt, es hilft, wenn man weiss, von was man schreibt. Es hilft sogar viel mehr, als wenn man nicht weiss, von was man schreibt.
0: Und er achtet, hat er recht. Der Alex Gabu, sein neuer Roman, ist seit gestern draussen, heisst «Querfeld ein» und ist beim Hanser Verlag rausgekommen. Der Alex Gabu, der übrigens am Donnerstag 65 wird und dann auch so quasi pensioniert. Was macht er, wenn er also nicht mehr muss arbeiten? Wahrscheinlich arbeite ich auch noch ein bisschen weiter, hat er uns gesagt, im Podcast «Literaturclub Interview». Sie finden den Podcast unter srf.ch/audio und sonst, wenn Sie nicht finden, schicke ich Ihnen da gerne, auch wenn Sie mir eine Mail ins Studio schicken.

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1: Auf der Nord-Süd-Achse vor dem Gotthardtunnel Richtung Süden 10 Kilometer Stau und rund 1 Stunde und 45 Minuten Wartezeit ab Erstfeld. Die Autobahneinfahrt Göschenen ist gesperrt. Das Astra empfiehlt als Alternative die A13 via San Bernardino.
2: Die Waldbrände im Südwesten Frankreichs bedrohen nun auch Vororte der Großstadt Bordeaux. Insgesamt müssen sich inzwischen über 200.000 Menschen in Sicherheit bringen. Die Regierung in Paris hat nach einer Krisensitzung weitere 500 Soldaten in die Krisenregion entsandt. Die Mitgliedstaaten des Internationalen Strafgerichtshofs haben Chefankläger Karim Khan seines Amtes enthoben. Eine ehemalige Mitarbeiterin wirft ihm vor, sie sexuell belästigt zu haben. Der Brite bestreitet das. Khan war bereits zuvor vorläufig suspendiert worden. Die jemenitische Houthi-Miliz hat erneut einen Öltanker unter saudischer Flagge angegriffen in der wichtigen Meerenge Bab al-Mandab am Roten Meer. Das sagt die staatliche saudische Nachrichtenagentur. Saudi-Arabien hat mit Angriffen auf Stellungen der Houthi reagiert.
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1: Wieder Sandra Schiess am Mikrofon. Schön starten Sie mit uns in der neuen und immer mal noch frischen Tag. Und die Neville Brothers mit Yellow Moon, hinter dran Natascha und alles dabei. Gut?

Vorwärts in den Samstagmorgen. Schönen guten Tag. Und vielleicht sind Sie ja so aufgestellt, dass Sie sagen, es wäre eigentlich wieder einmal schön, an einem Samstag oben irgendwo draussen etwas zu

schauen oder zu hören. Die Open-Air-Kino-Saison fängt langsam an. Und am Thunersee wird im Moment wieder getanzt, geschwärmt und Rock'n'Roll gemacht. Grease läuft nämlich dort noch bis am 22. August als Open-Air-Musical vor Eiger, Mönch und Jungfrau. Und dann dürfte natürlich eine von den bekanntesten Nummern nicht fehlen, werden sie sicher auch singen. Summer Nights.

aus dem 1972. Der Olivia Newton-John und John Travolta mit Summer Nights. In 17 Minuten ist es 7 Uhr und jetzt zu etwas Neuerem. Kennen Sie sicher noch? Joya Malin, Sängerin aus St. Gallen und der Song Nightmare. Jetzt hat sie einen neuen Song, der heisst Two Lovers. Ist es tatsächlich so, dass der Song nur wegen dem Druck der Fans rausgekommen ist? Ob es stimmt oder nicht, erzählt sie selber in der Sendung Swiss Made heute Nachmittag von 2 bis 3. Das ist die Sendung, wo wir uns ausschließlich mit Schweizer Musik befassen. Und eine andere Schweizer Musikerin, das ist Elena Fluri. Das ist doch sie, die im Film «Ewige Liebe» mitgemacht hat. Absolut richtig. Sie hat die Rolle von der Heidi gespielt und der MASH-Klassiker «Ewige Liebe» zusammen mit dem Luca Hänni neu gesungen. Dabei macht sie schon seit mehreren Jahren eigene Musik und erzählt in der Sendung «Swiss Made», um was es bei ihrem neuesten Song «Ancient» geht und so viel sie verraten. Es ist ein sehr, sehr persönlicher Song. «Swiss Made» heute Nachmittag von 2 bis 3 hier bei uns und da ist Elena Fluri.

0: Merci.
1: Ab ihrem Album, ab ihrem neuen Bonjour, Pardon, Merci, der gleichnamige Titel Céline Dion. 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Ja, wer gerne kühle Temperaturen hat, wie das jetzt gerade der Fall ist, der soll die unbedingt noch geniessen, hat mir der Jürg Zocker gesagt, gell? Denn es kommt ja gleich anders.
2: Genau, aktuell, da haben wir nämlich auch im Flachland ziemlich frische 9 bis 14 Grad. Also wirklich schön frisch, um mal ein bisschen die Fenster offen und zu lüften. Und eben unbedingt, wenn man es gern hätte, so frisch, das jetzt noch geniessen. Weil schon die kommende Nacht, da kühlt es nur ganz so gut ab. Und dann geht es ja nächste Woche schon wieder auf eine Hitzewelle zu. Das ist dann schon die vierte Hitzewelle in dem Jahr, wo da uns beschäftigt. Heute auch schon heiss, etwa 30 Grad. Dazu gerade in der Deutschschweiz zuerst noch häufig sonnig, sonst im Süden zum Teil bewölkt. Wir haben nämlich eine Föhnströmung über den Alpen und im Engadin. Da haben wir im Tal Nebel. Und im Westen sind auch schon dicke Wolken aufgezogen, Genfersee-Region Unterwallis. Und die Wolken im Westen, die können schon am Vormittag lokal mal ein paar Tropfen Regen bringen. Dann am Nachmittag tut es generell immer mehr zu. Die Sonne verschwindet dann mehr und mehr hinter Wolken. Und aus diesen Wolken raus gibt es auch da und dort mal einen Platzregen oder das Gewitter. Denk vor allem im Jura an, den Voralpen und Alpen an, im Flachland. Da kann es wirklich nur lokal mal gewittern, an ganz vielen Orten bleibt es auch trocken. Es wird dann aber in der Nähe von diesen Gewittern, also dort, wo es nicht nass wird, einfach im Umfeld, da kann es dann plötzlich mal ein paar kräftige Böen geben.
1: Wie geht es mal mit den Gewittern weiter?
2: Gewitter eigentlich ist weniger mehr Thema oder nur noch ganz vereinzelt. Aber es gibt noch ein paar Regengüsse. Es hat zuerst am Vormittag noch ziemlich viele Wolken über der Schweiz. Da und dort ein Sprutz Regen. Und morgen trifft es bei weitem nicht alle. Und dann am Nachmittag ist nur noch gerade den Bergen an, lokal nass, im Flachland dann wieder trocken und zeitweise. Und in der Nordwestschweiz sogar ziemlich sonnig. Die Höchstwerte liegen dann bei 26 Grad. Dazu bläst ein mäßiger Südwestwind.

0: Mann, ist so tight to Menschen, freie besetzt, ich bin ja knapp bei Kasse, Simply Red. Wo das, wo wir nicht auf Tour sind, letztes Jahr haben sie ihre grosse 40-Jahr-Jubiläumstour gespielt von über 1 Million Fans weltweit. Ganz ruhig ist es aber um den Sänger Mick Hucknall trotzdem nicht. Ende Juni ist eine neue Live-Aufnahme mit dem Titel Live in Santiago rausgekommen. Aufgenommen in Santiago de Chile, weil die Band dort von ausverkauftem Publikum gespielt hat.
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0: Auf der Nord-Süd-Achse vor dem Gotthardtunnel Richtung Süden 10 Kilometer Stau und rund 1 Stunde und 45 Minuten Wartezeit ab Erstfeld. Die Autobahneinfahrt Göschenen ist gesperrt. Das Astra empfiehlt als Alternative die A13 via San Bernardino.
2: Die Nachrichten von SRF um 7 mit Patrick Walter, das sind die Schlagzeilen heute Morgen. Der Feuerwehr gelingt es bislang nicht, die Waldbrände in Spanien und Frankreich unter Kontrolle zu bringen. Und nun sind auch Vororte der Großstadt Bordeaux bedroht. Dann, der Chefankläger des Internationalen Strafgerichtshofs verliert seinen Job. Karim Khan soll eine Frau sexuell belästigt haben. Und am Abend startet die neue Saison der Fußball-Super League. Wir schauen, was in dieser Spielzeit zu erwarten ist. Das Wetter, zunächst ist es ziemlich sonnig. Tagsüber gibt es aus Westen mehr Wolken und vor allem in den Bergen lokale Gewitter. Seit Mittwoch brennt es an der Atlantikküste im Südwesten Frankreichs. Wegen der Hitze und Trockenheit sind Feuer ausgebrochen, die sich rasch ausgebreitet haben. Zahlreiche Orte an der Küste mussten bereits evakuiert werden. Jetzt rückt auch die Stadt Bordeaux in den Fokus. Lukas Siegfried.
3: Seit 3 Tagen sind Feuerwehrleute in der Nähe von Bordeaux im Dauereinsatz. Die extrem trockenen Böden und schwierige Wetterverhältnisse, unter anderem mit starken Windböen, machen ihre Arbeit aber zusätzlich schwierig. Die Brände breiten sich inzwischen ins Landesinnere in Richtung der Metropole Bordeaux aus. Rund 140.000 Menschen sind bereits aus den Gebieten in der Nähe der Küste in Sicherheit gebracht worden, darunter viele Feriengäste. In der Nacht haben die lokalen Behörden nun auch für mehrere Vorortsgemeinden von Bordeaux sicherheitshalber Evakuierungen angeordnet. Dort leben zusammengezählt nochmal 70.000 Menschen. Das Ausmaß dieser Brände betrifft längst nicht nur die Region Bordeaux. Die Regierung in Paris traf sich am späten Abend zu einer Krisensitzung. Danach hat Premierminister Sébastien Lecornu bekannt gegeben, dass 500 zusätzliche Armeeangehörige ins Waldbrandgebiet entsandt worden seien. Zudem stelle die Regierung 1,5 Millionen Schutzmasken zur Verfügung, um die Menschen möglichst gut vor Rauch zu schützen. Bereits zuvor hatte Staatspräsident Emmanuel Macron gesagt, dass Frankreich die EU um Hilfe gebeten habe. Die französische Feuerwehr stehe am Rande der Belastungsgrenze.
2: Sagt Lukas Siegfried. Auch in Spanien kämpfen die Einsatzkräfte gegen Großbrände, unter anderem in der Nähe von Madrid. Dort haben sich mehrere Feuer zu einer großen Feuerfront zusammengeschlossen. Es sei aktuell nicht möglich, dieses Großfeuer zu löschen, teilte der Katastrophenschutz mit. Und wegen des starken Windes könne sich der Brand weiter ausbreiten. Über 60.000 Menschen mussten in Sicherheit gebracht werden. Am Donnerstag rief die Regierung in den betroffenen Regionen den Notstand aus. Die Mitgliedstaaten des Internationalen Strafgerichtshofs haben Chefankläger Karim Khan seines Amtes enthoben, das schreibt der Strafgerichtshof. Der Amtsenthebung vorausgegangen waren Vorwürfe einer Mitarbeiterin Khans, er soll sie sexuell belästigt haben. Im Juni war der Brite bereits vorläufig suspendiert worden. Khan hat die Vorwürfe stets zurückgewiesen und gegen seine Entlassung will er sich nun wehren, wie sein Anwalt schreibt. Unter Khan hatte der Internationale Strafgerichtshof unter anderem Haftbefehle gegen den israelischen Premierminister Benjamin Netanyahu und den russischen Präsidenten Wladimir Putin erlassen. In den Nahen Osten, die jemenitische Houthi-Miliz hat im Roten Meer erneut einen Öltanker unter der Flagge Saudi-Arabiens angegriffen. Das berichtet die staatliche saudische Nachrichtenagentur. Saudi-Arabien hat darauf reagiert und militärische Stellungen der Houthis aus der Luft angegriffen. Die Houthis kontrollieren Teile der Küste am Roten Meer. Unter anderem können sie Schiffe in der Meerenge von Bab al-Mandab angreifen. Diese gehört, wie die Straße von Hormus, zu den wichtigsten Seewegen für den weltweiten Handel. Heute Abend gilt es in der höchsten Schweizer Fußballliga wieder ernst. Nicht einmal eine Woche nach dem Ende der WM startet die Super League in die neue Spielzeit. Eine Spielzeit, die so unberechenbar werden könnte wie noch nie. Sportredaktor Bert Sprecher.
4: Die Schweizer Super League scheint so spannend wie selten. Viele Fragen tauchen auf, wenn man auf die neue Spielzeit blickt. Klar scheint eigentlich nur, es dürfte nicht mehr ein so großes Fußballmärchen rund um den FC Thun geben wie im Vorjahr. Eine Wiederholung des Titels traut den Berner Oberländern kaum jemand zu. Denn, sagt SRF-Fußballexperte Fabian Frey,
5: es wird natürlich nicht einfach. Jetzt ist man der Gejagte, man unterschätzt Thun ganz sicher nicht als Meister in der neuen Saison. Und gerade der Abgang von Mauro Lustrinelli ist sicher sehr schwer zum Kompensieren.
4: Der Baumeister des Erfolgscoach Mauro Lustrinelli, der nach Berlin wechselte, und andere Leistungsträger haben den Club verlassen. Auch große Veränderungen gab es bei den Zürcher Clubs FC Zürich und GC. Der FCZ kehrt mit einem neuen Trainer, mit Marcel Koller, in die neue Spielzeit zurück und GC gar mit neuen Besitzern und neuem sportlichen Führungspersonal. Auch hier viele Unbekannte. Es wird sicher nicht allzu ruhig um die beiden Clubs aus dem Kanton Zürich. Und auch noch viele offene Fragen gibt es rund um die Schwergewichte der Liga, IB und Basel. Neue Spieler sind gekommen, alle gewillt, die schwierige letzte Saison vergessen zu machen. Und so bleiben also tatsächlich viele Fragen, die im Laufe der insgesamt 130. Saison der höchsten Schweizer Liga beantwortet werden.
2: Und jetzt die Börsendaten von SIX. Der Dow Jones Index in New York hat 0,5% gewonnen. Der Euro wird zu 93,04 gehandelt. Der Dollar zu 81,80. Soweit die Meldungen. Das Wetter. Heute scheint zunächst oft die Sonne. Tagsüber werden die Wolken aus Westen zahlreicher. Vor allem in den Bergen kommen lokale Platzregen und Gewitter auf. Die Höchstwerte liegen bei rund 30 Grad. Das waren Nachrichten von Radio SRF. Verantwortlich war Manuel Risi.
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6: Mit dem Yannick Breu. Wir haben es schon in den Nachrichten gehört. Anfangen tut die neue Fußballsaison heute Abend am 6. mit Servette gegen Basel und Lausanne-Sport gegen GC. GC, der die letzten drei Saisons in die Barrage hat müssen und seit dem Sommer einen neuen Besitzer hat. Der SRF-Fußballexperte Fabian Lustenberger erwartet für GC diese Saison eine bessere Saison.
7: Ich habe mich letztes Jahr aus dem Fenster gelehnt und gesagt, dass GC nicht mehr in die Barrage kommt. Jetzt haben sie dreimal hintereinander in die Barrage gehabt. Sie sind auch dreimal in der Liga geblieben. Ich glaube, das spricht auch für sie, dass sie den Drucksituation haben können standhalten. Ich glaube, dass sie nicht mehr Barrage werden spielen, auch dieses Jahr definitiv nicht mehr werden Barrage spielen und dementsprechend auch ein bisschen ruhigere Saison werden haben.
6: Später um 8:30 spielt dann noch der Meister Thun auswärts gegen Luzern. Zum Tennis. Der Marc-Andrea Hüsler ist beim Challenger-Turnier zu Zug im Halbfinale. Er gewinnt gegen Dominik Stricker klar in zwei Sätze. Damit hat der Marc-Andrea Hüsler seine Karriere um mindestens ein Spiel verlängert. Er beendet nach dem Turnier zu Zug mit 30 seine Karriere. Im Halbfinale spielt er heute gegen den Max Rehberg aus Deutschland. Im anderen Halbfinale ist mit dem Dylan Dietrich nochmal ein Schweizer. Vom Challenger-Turnier zu Zug gehen wir zum Tausiger-Turnier zu Montreal in Kanada. Die Weltnummer 1, Yannick Sinner, der diese Saison bis jetzt alle Tausiger-Turniere gewonnen hat, ist zu Montreal nicht dabei. Er macht nach dem Sieg zu Wimbledon vor knapp zwei Wochen eine Pause und kommt erst Mitte August zurück zu Cincinnati. Auch nicht dabei zu Montreal sind der Novak Djokovic und der Carlos Alcaraz, wo sich immer noch von einer Handgelenksverletzung am Erholen ist. Bei der Tour de France gibt es heute die vorletzte Etappe. Es ist die Königsetappe mit über 170 Kilometern und über 5'000 Höhenmetern. Es geht wie gestern auf die Alpe d'Huez, wo der Tadej Pogacar gestern einen neuen Rekord aufgestellt hat. Er ist so schnell auf die Alpe d'Huez gefahren wie noch nie jemand. Der alte Rekord von Marco Pantani vor über 30 Jahren hat er um fast 1,5 Minuten geschlagen. In der Gesamtwertung führt Tadej Pogacar jetzt mit über 7 Minuten vor dem Remco Evenepoel aus Belgien. Die vorletzte Etappe gibt es heute Abend 2 im Fernsehen auf SRF 2.
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0: Einen schönen Morgen allen, die jetzt dazugekommen sind mit London Beat, A Better Love. Guten Start ins Samstag.

0: Oh, für Sie sind gut. In den Samstagmorgen hineingestartet. Wir haben gerade 20 Minuten ab 7 Uhr. Und heute Morgen hat uns schon der Jörg Zock von SRF Meteo gesagt, wir stehen wieder vor einer neuen Hitzewelle nächste Woche. Und ich weiss nicht, wie es Ihnen geht. Aber da wollen wir ja manchmal einfach irgendwie nur abtauchen ins kühle Nass. Tauchen. Thema war bei uns in dieser Woche. Ein Haufen Tauchen in den Ferien. Viele verabschieden sich, gehen ans Meer oder ins Meer eben. Sie gehen tauchen. Und tauchen, das boomt auch. Tauchlehrerin Anita Rohner, die bei uns war, ist Tauchlehrerin. Und sie sagt, was man machen muss, um richtig lernen tauchen.
1: Der Tauchkurs, der erste, besteht wirklich aus einem Theorieteil, wo man mittlerweile als E-Learning machen kann. Und dann gibt es einen Haufen Pool-Übungen, die man macht. Und es gibt Tauchgänge im offenen Wasser, da kann ein See sein oder das Meer, je nachdem, wo das man dann halt gerade ist. Und die Theorieprüfung und natürlich nachher auch, dass man die Übungen super absolvieren kann, gibt einem dann am Schluss das Brevet fürs Tauchen. Und das ist wie beim Autofahren, da macht man einmal und nachher ist es gültig.
0: Ja, und hat man dann das Brevet, dann kann man abtauchen in den Schweizer See oder im Meer im Ausland. Doch auch hier gibt es eine grosse Regel. Unter Wasser wird nichts angelangt, weil
1: man geht in eine fremde Welt rein, wo der Mensch per se eigentlich nichts zu suchen hat. Und da soll man auch nicht den eigenen Fingerabdruck hinterlassen. Das heisst, man nimmt nichts mit und man lässt nichts dort. Das ist natürlich das Gleiche mit dem Abfall, wo häufig ein Thema ist bei den Tauchgängen, wo man eigentlich immer alles zusammensammelt, wo halt nicht dort hingehört. Es ist natürlich die Ausnahme, selbst langt man an, aber auch Interaktionen mit Tieren, da ist alles kontaktlos.
0: Kontaktlos, also man langt nichts an, trotzdem fasziniert es ja das Tauchen. Und wenn man das einmal machen will, dann sei es wichtig, dass man sich fragt, warum ist es wichtig für mich, das zu machen?
1: Es ist sicher etwas für neugierige Leute. Etwas für Leute, die das Wasser per se gern haben. Etwas für Leute, die gern, je nachdem, wo das man taucht, die gern Farben haben. Ein Haufen Fisch um sich herum. Halt, gerade in so Feriendestinationen ist das ein häufiges Thema, dass man dann so ein bisschen wie in ein Aquarium hineinschwimmt. Es ist sicher auch etwas für Leute, die mal über den eigenen Schatten springen wollen und vielleicht einmal etwas annehmen oder sich einmal etwas zutrauen
0: wollen. Und es braucht auch spezielle Fähigkeiten, damit das Tauchen auch richtig Spass macht, sagt Tauchlehrerin Anita Rohner.
1: Dass man sich im Wasser nicht komplett unwohl fühlt. Also mal so 200-300 Meter schwimmen würde helfen, wenn man das kann. Sonst, dass man sich selber vielleicht ein bisschen runterholen kann, mental gesehen. Dass man jetzt nicht irgendwie nervös wird und sich dann selber immer weiter aufschaukelt. Und körperliche Voraussetzungen gibt's natürlich auch. Also wenn jemand Probleme hat mit den Ohren zum Beispiel und keinen Druckausgleich machen kann, dann ist das Tauchen sicher nichts für diese Person.
0: Also beim nächsten Hoogata-Besuch zum Beispiel, anstatt nur am Strand stehen und sich reinheben, vielleicht auch mal abtauchen. Das ganze Gespräch übrigens mit der Anita Rohner, der Tauchlehrerin, finden Sie auch zum Nachlesen auf srf.ch.

0: Musik aus der Schweiz von der tolle Veronika Fussauer und Lie to Me.
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0: Auf der Nord-Süd-Achse vor dem Gotthardtunnel Richtung Süden 10 Kilometer Stau und rund 1 Stunde und 45 Minuten Wartezeit ab Erstfeld. Die Autobahn-Einfahrt Göschenen ist gesperrt. Das Astra empfiehlt als Alternative die A13 via San Bernardino.
2: Die Waldbrände im Südwesten Frankreichs bedrohen nun auch Vororte der Großstadt Bordeaux. Insgesamt müssen sich inzwischen über 200.000 Menschen in Sicherheit bringen. Die Regierung in Paris hat nach einer Krisensitzung weitere 500 Soldaten in die Krisenregion entsandt. Die Mitgliedstaaten des Internationalen Strafgerichtshofs haben Chefankläger Karim Khan seines Amtes enthoben. Eine ehemalige Mitarbeiterin wirft ihm vor, sie sexuell belästigt zu haben. Der Brite bestreitet das. Khan war zuvor bereits vorläufig suspendiert worden. Die jemenitische Houthi-Miliz hat erneut einen Öltanker unter saudischer Flagge angegriffen in der wichtigen Meerenge Bab al-Mandab am Roten Meer. Das sagt die staatliche saudische Nachrichtenagentur. Saudi-Arabien hat mit Angriffen auf Stellungen der Houthi reagiert.
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0: Und schönen guten Morgen und schön stehen Sie mit uns auf und steigen in den Samstag rein. Wir spielen jetzt gerade mit dem Hans-Jörg Witzmer aus Dürrenhausch, Kanton Aargau, die erste Runde von unserem Wissensspiel Morgenstund hat Gold im Mund. Das machen wir in ein paar Minuten. 20 vor 8. Ich wünsche allen zusammen einen guten

Der 45-Jährige reinigt Klärgruben in der Wirtschaftsmetropole Mumbai. Seine einzige Schutzausrüstung sind Plastiksäcke, die er sich um die Hände wickelt. Bevor er in den Tank steigt, trinkt er Alkohol, wie die meisten seiner Kollegen. Praveen Singh wurde in eine Kaste hineingeboren, der die Gesellschaft diese Arbeit vor Jahrhunderten zugewiesen hat. Es ist ein Teufelskreis, der schwer zu durchbrechen ist, obwohl er per Gesetz längst verboten ist. 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
0: Wir spielen in der ersten Runde mit dem Hansjörg Wippmer aus Dürrenasch im Kanton Aargau. Guten Morgen, Wippmer.
2: Guten Morgen, Frau Schiess. Guten Morgen, Schweiz.
0: Sie sind 72 Hallo. Jahre alt, pensioniert und machen aber immer noch Haufen Sport, gell? Sie Velofahren, Schwimmen ist, glaube ich, etwas, was Sie gerne machen.
2: Ja.
0: Velofahren tun Sie denn wie oft in der Woche?

0: 3 bis 4 Mal. Ja.
1: Ah ja, das ist viel, ja.
0: Ja, verschiedene Velo, Renn, Militärrad, Rennvelo oder Bike.
1: Aha, und wenn Sie dann aufs Militärvelo gehen, dann gibt es einfach die kürzere Strecke, oder?
0: Genau, und weniger Steigungen. Ja, und etwa noch das Rennen fahren, ja.
1: Toll, also dann sind Sie wirklich sehr fit. Und Sie tun auch noch Brennholz hacken und aus dem machen Sie aber auch noch Sitzbank, gell?
0: Genau, ja.
1: Das heisst, das sind die Sitzbänke, die wir alle so ein bisschen sehen, zum Beispiel auf dem Wanderweg, wo man sich ein bisschen ausruhen drauf.
0: Ja, das ist jetzt so eine Lehne einfach, nur der Bank, ja.
1: Nur der Bank?
0: Mit der Untersatz, ja.
1: Schön. Und die tun Sie auch noch verkaufen, haben Sie immer gesagt, gell?
0: Genau.
1: Ja. Wie viel kostet denn so eine Sitzbank?
0: Ja, so ab 100 Franken. Also, das ist kein fester Preis.
1: Wo man aber kann dann für sich nützen und vielleicht auch noch mitgestalten mit Ihnen.
0: Ja, genau.
1: Sehr schön. Muss spielen, Herr Wittmann, mit dem Stichwort Unterschriften. Das ist das noch von gestern. Und neu dazu, das können Sie auch nehmen, ist natürlich Nachfolger. Was hätten Sie denn gern?
0: Dann nehme ich Nachfolger.
1: Nehmen Sie Nachfolger. Seit gestern ist es jetzt ganz sicher, der Jürgen Klopp wird neuer Trainer von der deutschen Fußballnationalmannschaft. Das hat gestern der Deutsche Fußballbund bestätigt. Wie hat denn im Jürgen Klopp sein Vorgänger geheissen, der mit der deutschen Nationalmannschaft an der WM war? Mit Vor- und Nachnamen?
0: Das ist mir jetzt gar nicht geläufig.
1: Das ist der Julian Nagelsmann.
0: Ja.
1: War das gesehen? Aber wir können immer noch um einen Gutschein spielen. Unterschriften, das wäre noch. Und dann Stechmücke.
0: Wie heisst der zweite?
1: Stechmücke. Stechmücke.
0: Stechmücke. Ja, dann nehme ich Unterschriften.
1: Nehmen Sie das. Im Schweizerischen Fußballverband SFV ist eine Petition überreicht worden, die konkrete Massnahmen gegen was fordert?
0: Keine Ahnung.
1: Das ist gegen Rassismus. Es sind 12'000 Unterschriften gesammelt worden von Leuten, die konkrete Massnahmen auf allen Ebenen fordern. Bei Männern und Frauen, bei Profis und Amateuren. Aber vielleicht haben wir immer noch eine Chance auf einen Gutschein. Und zwar mit dem Stichwort Stechmücke oder Wettkampftage.
0: Ja, Wettkampftage.
1: An diesem Wochenende messen sich die besten Athletinnen und Athleten vom Land für das nationale Leichtathletik-Highlight vom Jahr an den Schweizer Meisterschaften. Es stehen Haufen Entscheidungen an in 19 Disziplinen. Wo finden denn die Schweizer Meisterschaften statt?
0: In Lausanne.
1: In Lausanne, sagen Sie, Herr Wittmann. Die sind aber zu Zürich.
0: In Zürich.
1: In Zürich, jawohl, im letzten Grund da suchen. Ja. Aber das macht doch nichts so. Viel wichtiger als Punkte. Außer ich hätte Ihnen natürlich sehr gönnt, ist aber auch das Mitmachen. Und dafür danke ich Ihnen ganz herzlich, Herr Wittmann.
0: Ja, bitte schön. Ja.
1: Wünsche ich Ihnen ein schönes Wochenende.
0: Danke gleichfalls, merci.
1: Und viele schöne Wäldertouren. Dankeschön, ja. Adieu Wittmann, merci.
0: Ja,
1: wir suchen für morgen Morgen einen neuen Kandidat oder eine neue Kandidatin. Gern auf 0848 440 222 anrufen. 0848 440 222.

0: Trockenheit ein grosses Problem in der Schweiz und generell in Europa.
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0: Darum hoffen wir natürlich alle auf Regen. Jürg Zock, wie sieht es denn aus heute?
2: Ja, es gibt das Wochenende an, dort mal Regengüsse und Gewitter, aber ist natürlich viel zu wenig und auch vor allem viel zu wenig flächig, dass das irgendwie die grosse Trockenheit und auch die Waldbrandgefahr mal ein bisschen lindern oder sogar beenden. Im Gegenteil, das wird wahrscheinlich dann nächste Woche noch ein bisschen dramatischer werden. Eben, es gibt lokal Regen jetzt am Morgen und Vormittag, jetzt vor allem in der Westschweiz und im Wallis schon mal ein paar dichtere Wolkenfelder, die durchziehen. Lokal ein paar Tropfen Regen. Sonst, gerade in der Deutschschweiz, scheint zuerst noch meistens die Sonne. Es hat ein bisschen Föhnströmung über den Alpen. Darum ist es im Süden doch jetzt eher noch bewölkt am Morgen und Vormittag. Und vom Süden her hat so feuchte Luft ins Engadin gedruckt. Darum dort zum Teil neblig. Am Tag durch, da zeichnen dann eben die Wolken von Westen her langsam auch in die Deutschschweiz. Das heisst, vor allem am Nachmittag und am Abend verschwindet dann auch dort die Sonne mehr und mehr hinter diesen dicken Wolken. Und dann gibt's eben lokal Regengüsse und Gewitter. Einerseits so ein bisschen im Jura an, dann noch den Voralpen und Alpen an. Im Flachland wird's dagegen auch punktuell nass. Einzelne Gewitter können sich aber auch ins Flachland ausbreiten. Und im Umfeld von diesen Gewitter kann so Sturmböe geben. Die Höchsttemperaturen heute, die liegen beidseits von den Alpen, so bei etwa 30 Grad.
0: Schauen wir noch zum Morgen Sonntag.
2: Da haben wir zuerst noch recht viele Wolken über dem Land. Lokal gibt es noch Regengüsse, aber eben auch Mann nur wenig und also mengenmässig nicht wahnsinnig viel und vor allem auch nicht flächig. Und dann durch den Tag wird es vor allem im Flachland schon wieder mehrheitlich trocken und auch wieder länger sonnig. Das bei etwa 26 Grad. Dazu bläst ein mässiger Südwestwind.
0: Und du hast schon gesagt, eben nächste Woche wird es dann noch mal sehr heiß. Es steht eine neue Hitzewelle bevor. Kann man da schon mehr dazu sagen?
2: Ja, der Montag noch ein bisschen human von den Temperaturen etwa 27 Grad. Dazu hat es zuerst noch recht viel Wolken. Punktuell ist es noch nass. Dann schon am Dienstag häufig sonnig und etwa 31 Grad heiß. Und dann so richtig heiß. Die Hitzewelle, die kommt dann ab Mittwoch, geht wahrscheinlich mal sicher bis am Wochenende. Das heisst häufig sonnig, höchstens einzelne lokale Hitzegewitter in den Bergen. Und eben sehr heiß, 34 bis 38 Grad. Vielleicht gibt es sogar lokal noch mehr. Denken, man kann sogar 40 Grad lokal nicht ausschliessen.

0: Musik aus der Schweiz von Zürich, der Mike Volia Dite.
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0: Auf der Nord-Süd-Achse vor dem Gotthardtunnel Richtung Süden 10 Kilometer Stau und rund 1 Stunde und 45 Minuten Wartezeit ab Erstfeld. Die Autobahneinfahrt Göschenen ist gesperrt. Das Astra empfiehlt als Alternative die A13 via San Bernardino. Unsere Nachricht jetzt wird's gerade 18.
2: Die Nachrichten von SRF um 8 mit Patrick Walter und diesen Themen. In Frankreich bedrohen Waldbrände nun auch Vororte der Großstadt Bordeaux. Zehntausende Menschen werden evakuiert. Im Tessin fordert nun auch die SVP den Rücktritt von Regierungsrat Claudio Zali. Die Vorwürfe gegen ihn seien zu schwerwiegend. Und in den Schweizer Fußballstadien gilt es ab heute Abend wieder ernst. Die neue Superleague-Saison startet. Das Wetter. Zunächst ist es ziemlich sonnig. Tagsüber gibt es aus Westen mehr Wolken und vor allem in den Bergen lokale Gewitter. Seit Mittwoch brennt es an der Atlantikküste im Südwesten Frankreichs. Wegen der Hitze und Trockenheit sind Feuer ausgebrochen, die sich rasch ausgebreitet haben. Zahlreiche Orte an der Küste mussten bereits evakuiert werden. Jetzt rückt auch die Stadt Bordeaux in den Fokus. Lukas Siegfried.
3: Seit drei Tagen sind Feuerwehrleute in der Nähe von Bordeaux im Dauereinsatz. Die extrem trockenen Böden und schwierige Wetterverhältnisse, unter anderem mit starken Windböen, machen ihre Arbeit aber zusätzlich schwierig. Die Brände breiten sich inzwischen ins Landesinnere in Richtung der Metropole Bordeaux aus. Rund 140.000 Menschen sind bereits aus den Gebieten in der Nähe der Küste in Sicherheit gebracht worden, darunter viele Feriengäste. In der Nacht haben die lokalen Behörden nun auch für mehrere Vorortsgemeinden von Bordeaux sicherheitshalber Evakuierungen angeordnet. Dort leben zusammengezählt nochmal 70.000 Menschen. Das Ausmaß dieser Brände betrifft längst nicht nur die Region Bordeaux. Die Regierung in Paris traf sich am späten Abend zu einer Krisensitzung. Danach hat Premierminister Sébastien Lecornu bekannt gegeben, dass 500 zusätzliche Armeeangehörige ins Waldbrandgebiet entsandt worden seien. Zudem stelle die Regierung 1,5 Millionen Schutzmasken zur Verfügung, um die Menschen möglichst gut vor Rauch zu schützen. Bereits zuvor hatte Staatspräsident Emmanuel Macron gesagt, dass Frankreich die EU um Hilfe gebeten habe. Die französische Feuerwehr stehe am Rande der Belastungsgrenze.
2: Lukas Siegfried hat berichtet. Auch in Spanien kämpfen die Einsatzkräfte gegen Großbrände, unter anderem in der Nähe von Madrid. Dort haben sich mehrere Feuer zu einer großen Feuerfront zusammengeschlossen. Es sei aktuell nicht möglich, dieses Großfeuer zu löschen, teilte der Katastrophenschutz mit. Und wegen des starken Windes könne sich der Brand weiter ausbreiten. Über 60.000 Menschen mussten in Sicherheit gebracht werden. Am Donnerstag rief die Regierung in den betroffenen Regionen den Notstand aus. Die Mitgliedstaaten des Internationalen Strafgerichtshofs haben Chefankläger Karim Khan seines Amtes enthoben, das schreibt der Strafgerichtshof. Eine ehemalige Mitarbeiterin wirft Khan vor, sie sexuell belästigt zu haben. Der Brite bestreitet das. Khan war im Juni bereits vorläufig suspendiert worden. Unter Khan hatte der Internationale Strafgerichtshof unter anderem Haftbefehle gegen den israelischen Premierminister Benjamin Netanyahu und den russischen Präsidenten Wladimir Putin erlassen. In die Schweiz, im Kanton Tessin, steigt der Druck auf Regierungspräsident und Lega-Politiker Claudio Zali. Nun will auch die Tessiner SVP, dass Zali sofort zurücktritt. Die Vorwürfe gegen Zali seien schwer und es sei nicht mehr akzeptabel, dass er Teil der Tessiner Regierung sei, schreibt die SVP Tessin. Auch linke Parteien fordern den Rücktritt Zalis. FDP und Mitte wollen, dass er von seinem Amt suspendiert wird. Es sind drei Fälle bekannt, in welchen Claudio Zali Fehlverhalten vorgeworfen wird. In einem Fall ermittelt die Staatsanwaltschaft wegen Verdachts auf Amtsmissbrauch und versuchter Nötigung. Heute Abend gilt es in der höchsten Schweizer Fußballliga wieder ernst. Nicht einmal eine Woche nach dem Ende der WM startet die Super League in die neue Spielzeit. Eine Spielzeit, die so unberechenbar werden könnte wie noch nie. sagt Sportredaktor Bert Sprecher.
1: Die Schweizer Super League scheint so spannend wie selten. Viele Fragen tauchen auf, wenn man auf die neue Spielzeit blickt. Klar scheint eigentlich nur, es dürfte nicht mehr ein so großes Fußballmärchen rund um den FC Thun geben wie im Vorjahr. Eine Wiederholung des Titels traut den Berner Oberländern kaum jemand zu. Denn, sagt SRF-Fußballexperte Fabian Frey,
4: es wird natürlich nicht einfach. Jetzt ist man der gejagt, man unterschätzt Thun ganz sicher nicht als Meister in der neuen Saison. Und gerade der Abgang von Mauro Lustrinelli ist sicher sehr schwer zum kompensieren.
1: Der Baumeister des Erfolgscoach Mauro Lustrinelli, der nach Berlin wechselte, und andere Leistungsträger haben den Club verlassen. Auch große Veränderungen gab es bei den Zürcher Clubs FC Zürich und GC. Der FCZ kehrt mit einem neuen Trainer, mit Marcel Koller, in die neue Spielzeit zurück und GC gar mit neuen Besitzern und neuem sportlichen Führungspersonal. Auch hier viele Unbekannte. Es wird sicher nicht allzu ruhig um die beiden Clubs aus dem Kanton Zürich. Und auch noch viele offene Fragen gibt es rund um die Schwergewichte der Liga, IB und Basel. Neue Spieler sind gekommen, alle gewillt, die schwierige letzte Saison vergessen zu machen. Und so bleiben also tatsächlich viele Fragen, die im Laufe der insgesamt 130. Saison der höchsten Schweizer Liga beantwortet werden.
2: Und dann zu den Börsendaten geliefert von SIX. Der Dow Jones Index in New York hat 0,5% gewonnen. Der Euro kostet zurzeit 93,04 und der Dollar 81,80. Soweit die Meldungen. Das Wetter. Heute scheint zunächst oft die Sonne. Tagsüber werden die Wolken aus Westen zahlreicher und vor allem in den Bergen kommen lokale Platzregen und Gewitter auf. Die Höchstwerte liegen bei rund 30 Grad. Das waren Nachrichten von Radio SRF. Verantwortlich war Manuel Risi.
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6: Mit dem Yannick Breu. Wir haben es schon kurz in den Nachrichten gehört. Nicht mal eine Woche nach der Fußball-WM fängt heute die neue Fußballsaison in der Super League wieder an. Los geht's heute Abend um 6 Uhr mit Lausanne-Sport gegen GC und Servette gegen Basel. Basel, wo letzte Saison, wie auch IB zum Beispiel, den Europacup verpasst hat. Der SRF-Fußballexperte Fabian Lustenberger geht von einer besseren Saison aus für den FCB das Jahr.
7: Ich glaube, dass schon IB und Basel aus dem Jahr letztes Jahr nicht gut war, gelehrt hat. Es haben beide Mannschaften eine normale Vorbereitung können machen mit ihrem Staff, mit ihrem Trainerstaff. Ich glaube, dass beide Mannschaften davor werden Mitspieler in die Champions Group werden kommen und dementsprechend auch ja, ihre Rolle werden spielen in dieser Saison.
6: Später um 8:30 spielt dann noch der Meister Thun auswärts gegen Luzern. Zum Tennis. Der Marc-Andrea Hüsler ist beim Challenger-Turnier zu Zug im Halbfinale. Er gewinnt gegen Dominik Stricker klar in 2 Sätzen. Damit hat der Marc-Andrea Hüsler seine Karriere um mindestens 1 Spiel verlängert. Er beendet nach dem Turnier zu Zug mit 30 seine Karriere. Im Halbfinale spielt er heute gegen Max Rehberg aus Deutschland. Im anderen Halbfinale ist mit dem Dylan Dietrich nochmal ein Schweizer. Vom Challenger-Turnier zu Zug gehen wir zum 1000er-Turnier zu Montreal in Kanada. Die Weltnummer 1, Yannick Sinner, der diese Saison bis jetzt alle 1000er-Turniere gewonnen hat, ist zu Montreal nicht dabei. Er macht nach dem Sieg zu Wimbledon vor knapp 2 Wochen eine Pause und kommt erst Mitte August zurück zu Cincinnati. Auch nicht dabei zu Montreal sind der Novak Djokovic und der Carlos Alcaraz, der sich immer noch von einer Verletzung am Erholen ist. Bei der Tour de France gibt es heute die zweitletzte Etappe und die Rennvelofahrer, die haben recht etwas zu bewältigen. Es gibt die Königsetappe mit über 170 km und über 5'000 Höhenmeter. Es geht wie gestern auf der Alpe d'Huez, wo der Tadej Pogacar gestern einen neuen Rekord aufgestellt hat. Er ist so schnell auf der Alpe d'Huez gefahren wie noch nie jemand vorher. Der alte Rekord von Marco Pantani vor über 30 Jahren hat er um fast 1,5 Minuten geschlagen. In der Gesamtwertung führt der Tadej Pogacar jetzt mit über 7 Minuten vor dem Remco Evenepoel aus Belgien. Die zweitletzte Etappe, die gibt's abend 2 im Fernsehen auf SRF 2.
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0: Ein recht schöner Start in den Samstagmorgen allerseits. Und unsere Telefonleitung hat schon vorhin ziemlich heiß gehabt und niemand mehr durchgelassen. 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Da läutet doch noch einmal an auf 0848 440 222. 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

0: 1981 ist sie am Sanremo Festival zweite Worte mit Maledetta Primavera, Loretta Gocci am 16 Minuten ab 8 Uhr, einen schönen Samstagmorgen. Indien ist ein Land von den Gegensätzen. Extreme Armut, extreme Reichtum, extreme Hierarchien in der Gesellschaft. Ja, und wo das man steht in der Gesellschaft, das steht schon bei der Geburt fest und da gibt es meistens auch nichts mehr dran zu rütteln. Ist man ganz oben oder ganz unten? In der Kaste, also Gesellschaftsschicht, wird man nämlich reingeboren. Und ganz unten stehen, das sind etwa 6 Millionen Inderinnen und Inder, die das betrifft. Und die meisten von ihnen machen buchstäblich Drecksarbeit. Sie putzen die Strassen, putzen die Schächte oder die schlimmste Form, sie müssen die menschlichen Exkremente aus den Klärgruben rausputzen. Und das mit der blutigen Hand. Das macht man entlang von der Bahngleise, weil die WC in den Zügen gegen unten offen sind. Unsere Südasien-Korrespondentin Maren Peter hat für den Podcast International zu Mumbai ein paar Dalits getroffen, die diese Arbeit machen. Bevor es aber so weit gekommen ist, hat sie zuerst einmal darüber recherchiert, hat sie in meiner Moderationskollegin Tina Nageli erzählt.
1: Genau, dann bin ich auf die Suche gegangen. Ich habe schnell gemerkt, dass da ein ganzes System dahinter steckt, das indische Kastensystem. Das ist ja, die Gesellschaft ist in 4 Kasten aufgeteilt oder Klassen aufgeteilt. Ganz unten am Boden sind die Dalit und selbst bei denen gibt es noch Unterkasten. Und diese untersten der unteren, die putzen eben traditionell den Dreck und die Scheiße der oberen Kasten weg. Und sie machen das immer noch, obwohl diese unmenschliche Arbeit in Indien seit 2013, also seit mehr als 10 Jahren, schon verboten ist. Und die Begründung, die liefert die Religion, der Hinduismus, der geht ja davon aus, dass Menschen wiedergeboren werden und sagt bei den Dalit, dass sie sich im letzten Leben eben nicht anständig verhalten haben und darum im jetzigen Leben dafür bestraft werden müssen. Und da die allermeisten Menschen hier in Indien sehr religiös sind, akzeptieren das viele Leute einfach so, erst recht, wenn sie nicht gebildet sind.
2: Ja, und was, wenn man das nicht mitmachen will?
1: Man kann diesem Schicksal nicht entkommen oder nur sehr schwer entkommen, da wird man eben reingeboren. Und da die oberen Kasten davon profitieren, haben die natürlich überhaupt kein Interesse daran, dieses jahrhundertealte System zu ändern und den Dalit mehr Rechte einzuräumen. Das ist wie ein Freifahrtschein für Ausbeutung, obwohl in der indischen Verfassung alle Menschen gleich sind.
2: Sind das dann eigentlich viele Leute, die so eine Arbeit machen müssen oder sind das Einzelfälle?
1: Nein, das sind überhaupt keine Einzelfälle. Es gibt zwar keine aktuellen offiziellen Zahlen. Die letzte Volkszählung hier in Indien, die war 2011, also schon lange her. Und danach ist diese Arbeit per Gesetz verboten worden. Aber, und darum werden die Zahlen eben nicht erhoben. Aber Schätzungen von Aktivisten, mit denen ich gesprochen habe, die gehen von Hunderttausenden aus. Und die meisten sind Dalit, die früher ja Unberührbare genannt wurden, weil sie bei den höheren Kasten als unrein gelten. Allein in der Wirtschaftsmetropole Mumbai, wo ich lebe, da sollen es bis zu 40.000 Leute sein, die Fäkalien wegräumen, vor allem in Gullis oder Klärgruben, meistens ungeschützt mit der bloßen Hand. Das ist sehr gefährlich, gerade bei den Klärgrubenarbeitern. Es sind fast immer Männer. Es gibt immer wieder tödliche Unfälle, weil diese Männer in Klärgruben giftige Gase einatmen und dann sterben.
2: Das ist eine unglaublich grusige, auch entwürdigende Arbeit, die die Leute machen müssen. Schämen sie sich für den Job, den sie machen?
1: Oh ja, die schämen sich sehr. Es will niemand zugeben, dass er diese Arbeit macht. Nicht einmal in der eigenen Familie habe ich gelernt. Ein Dalit, mit dem ich gesprochen habe, inzwischen ist er ein bekannter Aktivist, der hat mir erzählt, er habe sich umbringen wollen, als er dann erfahren habe, dass seine Eltern und ein Bruder diese Arbeit machen. In ihrem Fall war das Fäkalien aus Plumpsklos wegräumen in Südindien. Dieser Mann hat das erst erfahren, als er 17 oder 18 Jahre alt war. Die Familie, die wollte das geheim halten vor ihm. Und trotzdem wussten das natürlich alle anderen. Er wurde in der Schule immer gehänselt und ausgegrenzt, wusste aber gar nicht warum, bis ihm dann eben die Augen aufgingen, als er den Grund erfahren hat. Und das war ein riesiger Schock für ihn.
0: Seit Südasien-Korrespondentin Maren Peters über die Dalit, die zu unterst in der Gesellschaft stehen. Aber wie werden die eigentlich in der Gesellschaft behandelt und wie stehen die Chancen für eine gute Schulbildung? Auch das fragen wir Maren Peters gerade in einem zweiten Teil nach den Connells.

0: In 5 Minuten ist es 8:30. Wenn wir auf die Welt kommen, dann wissen wir nicht, wo durch uns unser Leben führt. Sind wir erfolgreich, arm, reich? Uns allen steht ein Haufen offen im Leben. Anders ist das in Indien, wenn man dort in der unteren Gesellschaftsschichten geboren wird, dann bleibt man meistens auch dort. Die Hierarchien in der Gesellschaft, die sogenannten Kasten, entscheiden, ob man arm ist oder reich. Und in diese Kasten wird man hineingeboren. Die unterste Kaste ist die Dalit. Die machen sehr oft einfache Arbeit in der Gesellschaft, beispielsweise Fäkalienweg putzen in der Gleisbett von den Zügen. Das hat uns Südasien-Korrespondentin Maren Peters erzählt. Und so eine Kaste entscheidet auch, wie man in der Gesellschaft behandelt wird. Das merken auch die, die ganz unten sind.
1: Die werden von den oberen Kasten so behandelt, dass sie merken, dass sie ganz unten in der Gesellschaft stehen. Die werden oft ausgenutzt, ausgebeutet, schlecht bezahlt. Die haben kein Land, kein eigenes meistens, dürfen auch oft nicht aus der gleichen Wasserquelle trinken. Und niemand aus einer höheren Kaste würde mit ihnen das Essen teilen, vor allem nicht in ländlichen Gegenden. Also die merken, dass sie ganz unten stehen.
2: Also das ist eigentlich kein Leben, wenn man als Dalit auf die Welt kommt. Das tönt wirklich grauenhaft. Wie sieht es dann mit der Schulbildung aus für dich?
1: Sie haben oft eine sehr schlechte Schulbildung und das liegt daran, dass diese Familien oft sehr arm sind und das heißt, die Kinder können nur auf öffentliche Schulen geschickt werden und die öffentlichen Schulen, die haben in Indien einen sehr schlechten Ruf. Darum brechen viele dieser Dalit-Kinder die Schule frühzeitig ab. Bis zu 70-80% Abbrecher gibt es, haben mir Aktivisten erzählt. Und darum sind eben oft viele ungebildet und haben keine großen Alternativen. Aber es liegt nicht nur an Armut oder fehlender Bildung, dass die unteren Gesellschaftlichen die Drecksarbeit machen. Das liegt eben tatsächlich vor allem an der Kaste. Das ist wie ein Teufelskreis, dem sie seit Jahrhunderten nicht entkommen können.
2: Gibt es denn für die Dalit gar keinen Hoffnungsschimmer?
1: Doch, es gibt schon hier und da Hoffnungsschimmer. Das liegt daran, dass es immer wieder Leute gibt, wie diesen Aktivisten, den ich getroffen habe, die sich einsetzen, die kämpfen, oft über Jahrzehnte kämpfen, die klagen, die auch zum Teil Recht bekommen bei diesen Klagen, die Entschädigungen erstreiten für Leute, die sich allein nicht wehren könnten. Also diese Leute gibt es und es gibt kleine Fortschritte, aber das große Thema, dass Menschen eben mit ihren bloßen Händen Fäkalien wegräumen müssen, was die UNO-Arbeitsorganisation als menschenunwürdig bezeichnet, was das oberste Gericht Indiens als menschenunwürdig bezeichnet, schon vor Jahren bezeichnet hat, das ist immer noch nicht aus dem Weg geräumt und das wird wahrscheinlich auch noch lange dauern, das aus dem Weg zu räumen, aus der Welt zu schaffen, weil es einfach sehr starke Widerstände gibt dagegen.
2: Maren, du lebst und schaffst ja schon ein Zeitli in Indien, nämlich schon seit 4 Jahren. Wie ist das für dich als Europäerin, die Ungleichheit jeden Tag zu beobachten?
1: Also ich finde das immer noch sehr schwierig. Ich bin hier als weiße Europäerin wahnsinnig privilegiert und ich bin natürlich mit der Annahme aufgewachsen, dass alle Menschen gleich sind und alle Aufstiegschancen haben. Und zu sehen, dass das hier ganz anders läuft, dass Menschen schon von Geburt an diskriminiert werden aufgrund ihrer Kaste und dann wenig Möglichkeiten haben, diesem Schicksal zu entkommen, das ist immer noch sehr schwer und oft auch kaum auszuhalten, weil ich sehe einfach, wie diese gerade unteren Kasten, in welchen Verhältnissen, in welcher Armut, in welchem Elend die leben. Sie werden oft sehr schäbig behandelt von Angehörigen oberer Kasten. Und das mit einer ganz großen Selbstverständlichkeit. Dieses System, das wird gar nicht weiter in Frage gestellt. Und das ist schon sehr schwer zu verdauen, wenn man aus einer ganz anderen Welt kommt und mit einer ganz anderen Mentalität aufgewachsen ist. Das fällt mir immer noch sehr schwer.
0: Und trotzdem gibt's Leute, die den Mut haben, dagegen anzukämpfen. Das hören wir im Podcast international, wo wir die Dalit begleiten. Und dann auch hören, der Kampf gegen das System ist auch ein Kampf gegen eine ganze Gesellschaft. Sie finden den Podcast auf srf.ch/international. Verkehrsinfo SRF von 8.30 Uhr auf der Nord-Süd-Achse vor dem Gotthardtunnel Richtung Süden. 10 Kilometer Stau und rund 1 Stunde und 45 Minuten Wartezeit ab Erstfeld. Die Autobahneinfahrt Göschenen ist gesperrt. Das Astra empfiehlt als Alternative die A13 via San Bernardino.

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0: Zum Samstagmorgen in gerade 8 Minuten ist es 9 Uhr. SRF Meteo. Und der Jürg Zock sagt uns, wie warm das es heute wird.
1: Die Höchsttemperaturen liegen heute bei etwa 30 Grad, zum Teil ein bisschen drunter, zum Teil auch ein bisschen drüber. Drüber vor allem dort, wo es noch länger sonnig ist. Und das ist jetzt am Vormittag vor allem noch in weiten Teilen von der Deutschschweiz der Fall. Ganz im Westen hat es zum Teil schon dickere Wolkenfelder. Und auch im Süden ist es nur zum Teil sonnig. Da haben wir am Vormittag schon dickere Wolken gehabt. Am Nachmittag geht es mit einem Gemisch aus Sonne und immer mehr Wolken weiter. Vor allem gegen Abend wird die Sonne an vielen Orten abgedeckt und die Quellwolke, die kommt nochmal da und dort den Platzregen oder ein Gewitter bringen, zuerst im Jura noch und in den westlichen Alpen, nachher dann generell auch den Voralpen und Alpen noch. Einzelne von diesen Gewitter kommen sich auch mal bis ins Flachland raus verirren, aber eben dort an ganz vielen Orten bleibt es auch trocken. Es kann aber auch abseits von den Alpen, abseits von den Gewitter plötzlich einmal kräftig winden. Es gibt nämlich auch Gewitter in diesen Orten, wo es trocken bleibt.
0: Und wir schauen zum Morgen Sonntag.
1: Da sind die Temperaturen ein bisschen tiefer, etwa 26 Grad gibt es. Dazu bläst im Norden mäßigen Südwestwind und gerade am Vormittag hat es zuerst schon noch viele Wolken mit einzelnen lokalen Regengüssen. Am Nachmittag bleibt es dann so den Bergen noch länger grau mit letztem Regen. Dort wird es erst gegen die Abend freundlicher, im Flachland tut es dagegen dann auf. Es wird dann zeitweise sonnig, in der Nordwestschweiz gibt es wahrscheinlich am meisten Sonnenschein.
0: Und dann nächste Woche, das liest und hört man ja bei euch überall, gibt es eine neue Hitzewelle. Was weiss man da dazu schon mehr?
1: Ja, es kann dann sehr heiß werden, vor allem so in der zweiten Wochenhälfte oder ab Mittwoch schon, den Montag, noch human, zuerst noch recht viel Wolken, lokalen Sprutzregen, dann wird es immer sonniger bei 27 Grad, Dienstag schon viel Sonnenschein und 31 Grad heiß und dann eben kommt sie, die Hitzewelle, schon die vierte in diesem Jahr, die geht mal sicher bis zum Wochenende hin, viel Sonnenschein, hörst in den Bergen mal ein einzelnes Hitzegewitter und es wird sehr heiß. 34 bis 38 Grad lokal, wahrscheinlich sogar noch 1-2 Grad mehr. Das heisst, punktuell kann es sogar 40 Grad geben.

0: SRF Verkehrsinfo.
1: Vor dem Gotthardtunnel Richtung Süden 10 Kilometer Stau und rund eine Stunde und 45 Minuten Wartezeit ab Erstfeld. Die Einfahrt in Göschenen ist gesperrt. Das Astra empfiehlt als Alternative die A13 via San Bernardino.
2: Die Nachrichten von SRF um 9 mit Patrick Walter. Hier schauen wir genauer hin. Die Waldbrände an der Atlantikküste. Ein Feuer mit dieser Intensität habe es in Frankreich bisher nicht gegeben, sagt Frankreichs Ministerpräsident. Die Vorwürfe gegen den Tessiner Regierungspräsidenten. Auch die SVP fordert nun, dass Claudio Zali zurücktritt. Und der Auftakt in die Fußball-Super League. Die Saison könnte so unberechenbar und spannend werden wie nie zuvor, sagt unser Sportredaktor. Das Wetter. Heute gibt es Sonne und aus Westen Wolken. Am Nachmittag und Abend gibt es vor allem in den Bergen lokale Gewitter. Die Waldbrände an der französischen Atlantikküste breiten sich weiter aus und bedrohen nun auch die Großstadt Bordeaux. Bislang wurden über 200.000 Menschen evakuiert oder dazu aufgefordert, sich in Sicherheit zu bringen. Aus Bordeaux berichtet Karin Ecker von der ARD.
3: Eine gigantische Rauchwolke aus dem Brandgebiet hat inzwischen auch den Großraum Bordeaux erreicht. Überall liegt beißender Brandgeruch in der Luft, Asche segelt vom Himmel. Die ersten Vororte von Bordeaux wurden evakuiert. Die französische Regierung mobilisiert nun auch die Armee. 500 Soldaten seien bereits im Einsatz, ebenso viele würden noch dazukommen, inklusive Sanitätsdienste. Wegen der sich drastisch verschlechternden Luftqualität sollen 1,5 Millionen FFP2-Masken auf den Weg in den Großraum Bordeaux sein. Das Feuer am Becken von Arcachon ist weiter außer Kontrolle. Der Premierminister sprach von einem sich selbst nährenden Feuer, das man in dieser Intensität bislang noch nicht kannte. Über 30.000 Hektar sollen im Departement Gironde bereits verbrannt sein, so der Bürgermeister einer der betroffenen Orte am Morgen. Hinzu kommt ein weiteres Feuer in der Nähe in der Touristenregion von Biscarrosse. In der Region hat es in der Nacht Gewitter gegeben. Ob dies jedoch einen nennenswerten Effekt auf die Brandgebiete hat, ist noch nicht erkennbar.
2: Kai Rienecke von der ARD. Auch in Spanien kämpfen die Einsatzkräfte gegen Großbrände, unter anderem in der Nähe von Madrid. Dort haben sich mehrere Feuer zu einer großen Feuerfront zusammengeschlossen. Es sei aktuell nicht möglich, dieses Großfeuer zu löschen, teilte der Katastrophenschutz mit. Und wegen des starken Windes könne sich der Brand weiter ausbreiten. Über 60.000 Menschen mussten in Sicherheit gebracht werden. Und am Donnerstag rief die Regierung in den betroffenen Regionen den Notstand aus. In der US-Hauptstadt Washington hat die Wiederholung des traditionellen Korrespondenten-Dinners stattgefunden, also das jährliche Treffen der Medienschaffenden, die aus dem Weißen Haus berichten. Das Dinner fand unter verschärften Sicherheitsvorkehrungen statt. Im April musste der Anlass frühzeitig beendet werden. Damals fielen beim Auftritt von US-Präsident Donald Trump Schüsse. Ein Mann hatte das Gebäude gestürmt und eine Waffe abgefeuert. Beim Nachholtermin des Gala-Dinners wurden neben Journalistinnen und Journalisten auch der Sicherheitsbeamte geehrt, der im April angeschossen worden war. Zum Korrespondentendinner werden jeweils prominente Gäste eingeladen, darunter der amtierende US-Präsident. In die Schweiz, im Kanton Tessin, steigt der Druck auf Regierungspräsident und Lega-Politiker Claudio Zali. Nun will auch die Tessiner SVP, dass Zali sofort zurücktritt. Die Vorwürfe gegen Zali seien schwer und es sei nicht mehr akzeptabel, dass er Teil der Tessiner Regierung sei, schreibt die SVP Tessin. Auch linke Parteien fordern den Rücktritt Zalis. FDP und Mitte wollen, dass er von seinem Amt suspendiert wird. Es sind drei Fälle bekannt, in welchen Claudio Zali Fehlverhalten vorgeworfen wird. In einem Fall ermittelt auch die Staatsanwaltschaft wegen Verdachts auf Amtsmissbrauch und versuchter Nötigung. Dann Sport. Heute Abend gibt es in der höchsten Schweizer Fußballliga wieder Ernst. Nicht einmal eine Woche nach dem Ende der WM startet die Super League in die neue Spielzeit. Eine Spielzeit, die so unberechenbar werden könnte wie noch nie. Sportredaktor Beat Sprecher.
4: Die Schweizer Super League scheint so spannend wie selten. Viele Fragen tauchen auf, wenn man auf die neue Spielzeit blickt. Klar scheint eigentlich nur, es dürfte nicht mehr ein so grosses Fußballmärchen rund um den FC Thun geben wie im Vorjahr. Eine Wiederholung des Titels traut den Berner Oberländern kaum jemand zu. Dann sagt SRF-Fußballexperte Fabian Frey.
0: Es wird natürlich nicht einfach. Jetzt ist man der Gejagte. Man unterschätzt Thun ganz sicher nicht als Meister in der neuen Saison. Und gerade der Abgang von Mauro Lustrinelli ist sicher sehr schwer zu kompensieren.
4: Der Baumeister des Erfolgscoach Mauro Lustrinelli, der nach Berlin wechselte, und andere Leistungsträger haben den Club verlassen. Auch große Veränderungen gab es bei den Zürcher Clubs FC Zürich und GC. Der FCZ kehrt mit einem neuen Trainer, mit Marcel Koller, in die neue Spielzeit zurück und GC gar mit neuen Besitzern und neuem sportlichen Führungspersonal. Auch hier viele Unbekannte. Es wird sicher nicht allzu ruhig um die beiden Clubs aus dem Kanton Zürich. Und auch noch viele offene Fragen gibt es rund um die Schwergewichte der Liga, IB und Basel. Neue Spieler sind gekommen, alle gewillt, die schwierige letzte Saison vergessen zu machen. Und so bleiben also tatsächlich viele Fragen, die im Laufe der insgesamt 130. Saison der höchsten Schweizer Liga beantwortet werden.
2: Wir kommen zu den Börsendaten von SIX. Der Dow Jones Index in New York hat 0,5% gewonnen. Der Euro wird zu 93,04 gehandelt und der Dollar zu 81,80. Das Wetter? Heute ziehen im Laufe des Tages aus Westen immer mehr Wolken auf. Am Nachmittag und Abend gibt es lokale Platzregen und Gewitter, häufiger in den Bergen als im Flachland. Die Höchstwerte, die liegen heute bei rund 30 Grad. Das waren Nachrichten von Radio SRF. Verantwortlich war Manuel Risi.
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6: Unsere wöchentliche Sendung für Kinder, was sich auf Wind reimt, und für Erwachsene, was sich, glaube ich, auf gar nichts reimt. Ja, und vom Wind, dem himmlischen Kind, haben wir es in 7 Minuten in unserer Wetterfrage. Unser Hörer Urs Beck, erwachsen, fragt nämlich, warum bei den Windangaben von SRF Meteo jeweils zwei verschiedene Zahlen stehen. Am Mikrofon der Mike Lamar, allen ganzen angenehmen Samstag.

0: Ein Wunder ist er schon lange ein Star, der Jovanotti aus Italien mit Pieno di Vita. Und jetzt lautet die Frage, wie geschwind ist der Wind?
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0: Die heutige Frage verdanken wir unserem Hörer Urs Beck von Neuendorf Solothurn. Er weiss, bei der Wetterprognose ist häufig angegeben, mit wie viel kmh der Wind dürfte blasen. Allerdings ist ihm aufgefallen, dass da immer zwei Zahlen aufgeführt sind. Welche Zahl steht denn für was? Hätte der Urs Beck gern gewusst. Jürg Zock, du hast dich noch bei keiner Wetterfrage versucht rauszuwinden. Klär uns doch bitte auf.
2: Ja, Sie nehmen auch die Frage, die bezieht sich auf Lokalprognosen. Wenn man also die Prognose für Nord anschaut, das zum Beispiel im SRF Meteo App oder auf der Homepage eingibt, dann kommen eben so zwei Zahlen führen und die erste tiefer Zahl ist der Mittelwind, die zweite, die höhere Zahl gibt Böen an und zwar in Kilometer pro Stunde. Einfachheitshalber sage ich dem nachher dann nur kmh.
0: Der Begriff Böen kennen wir glaube ich alle. Mittelwind hingegen ist mir einmal neu. Wie sind die beiden definiert?
2: Der Mittelwind ist die Windgeschwindigkeit gemittelt über 10 Minuten. Der Wind der ist gemessen auf 10 Meter Höhe und die Böen die gehen gegen die maximal Sekundenböen in dem Intervall an. Wenn man jetzt eben zum Beispiel in der App beim Wind schaut und dann steht da um 14 Uhr eben zwei Zahlen, 15 und 30, dann ist die erste Zahl 15 km pro Stunde. Da ist das höchste 10 Minuten Mittel vom Wind zwischen 13 und 14 Uhr und 30 kmh ist dann die höchste 1-Sekunden-Böe, die es in der letzten Stunde geben kann.
0: Also, das 10 Minuten Mittel beim Mittelwind, respektive der 1-Sekunden-Wert bei der Böe. Welches ist jetzt der wichtiger Parameter?
2: Ja, es kommt ganz darauf an, für was man den Wert braucht. Für Segler und Surfer zum Beispiel, da ist natürlich der Mittelwind der wichtige. Er blendet die kurzfristigen Schwankungen aus und gibt ein gutes Bild zum durchschnittlichen Wind, der über längere Zeit blaset und auf dem Wasser. Da hat man ja gern etwas Konstanz, damit man auch schön vorwärts kommt. Wenn man dagegen will wissen, ob der Wind gefährlich wird, dann muss man auf die Böen schauen. Die Schäden werden nämlich meistens durch die Böenspitze verursacht und bei Wetterwarnungen ist dann natürlich das der entscheidende Parameter. Wichtig ist aber vor allem, dass man gut weiss, ob man jetzt den Mittelwind oder die Böen anschaut und da kein Durcheinander überkommt. Bei uns zum Beispiel in der Meteosendung, da wird auf den Wetterkarten als Zahl bei der See immer der Mittelwind angezeigt und falls es dann noch gefährliche Böen gibt dazu, werden dann die noch explizit erwähnt.
0: Und wie gross sind damit die Unterschiede zwischen Mittelwind und Böen? Naturgemäss ist der Wert bei den Böen immer höher.
2: Genau, aber ist je nach Wetterlage natürlich ganz unterschiedlich. Am extremsten sind die Unterschiede vom Mittelwind zu Böen bei so Gewitterlagen, wie so heute könnte der Fall sein. Da ist es einmal fast windstill und wenn dann ein Gewitter aufkommt, könnte es auf einen Schlag Sturmböen geben. Bei typischem Aprilwetter mit einem Mix aus Sonne, Quellwolken und Regengüssen ist der Wind meistens so recht ruppig und da kommt dann die Böe locker mal 2 bis 3 Mal so stark sein wie der Mittelwind. Wenn man bei so einer Wetterlage, also einfach mal 25 km pro Stunde sieht, das Zahl, verschreckt man vielleicht nicht gerade, aber man muss wissen, bei labilem Schauerwetter, wenn man so einen Mittelwind hat, dann kann es dann zwischen die locker auch mal eine Sturmböe von 75 km pro Stunde geben. Konstantere Wind, die gerade eben bei Wassersportlern beliebter sind, sind Biese und auch der Talwind in den Alpentälern. Da sind die Böen meistens in Anführungszeichen nur 1,5 bis 2 Mal so stark wie der Mittelwind. Und ähnlich gross ist der Unterschied zwischen Mittelwind und Böen auch bei kräftigen Föhnsturm, beispielsweise im Haslital, im Urner-Rüstal oder im Rheintal. Gerade bei Föhn gibt es häufig schon mal einen sehr hohen Mittelwind, der recht konstant bläst bei einem heftigen Föhnsturm mit einem Mittelwind von etwa 60 km pro Stunde und da kann es dann eben dazu Böen geben in Orkanstärke mit etwa 120 km pro Stunde.
0: Tönt beides relativ happig, vor allem die Böen. Wie fühlt sich das jeweils so an, Jürg Zock?
2: Ja, das ist noch recht schwierig. Die meisten Leute sind ziemlich schlecht bei der Stärke vom Wind abschätzen. Da geht mir häufig auch so. Man hat dann das Gefühl, ja, es windet schon recht. Und wenn man dann einen Messwert anschaut, ist es gar nicht so viel. Am besten das Gefühl bekommen, wie sich eben so ein Wind anfühlt, die Windgeschwindigkeiten, kann man mit Hilfe vom Fahrtwind, also wenn man mal will spüren, wie sich eine Orkanböe mit 120 km pro Stunde anfühlt, dann muss man halt mal auf der Autobahn als Beifahrer mal vorsichtig ein bisschen die Hand zum Fenster ausheben. So fühlt sich dann eben nur noch Kammböen an. Und ja, etwa 50 km pro Stunde kann man auch als Velofahrer ziemlich schnell mal erleben auf einer Abfahrt. Und ja, da bläst du dann auch schon ziemlich heftig.
0: Jürg Zock. Auf die gute Frage von unserem Hörer Urs Beck. Wenn ich das nächste Mal gefragt werde nach dem Unterschied von Mittelwind und Böe, muss ich nicht mehr antworten. Böe?

0: feinen Bluesrock aus dem Aargau. Elis Manoband, Keep It Simple im Familienvormittag auf SRF 1. Und da schauen wir jetzt kurz für auf unser witzige Quiz morgen Nachmittag.
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0: Der Hauptpreis morgen, 2 Billette fürs Tell Freilichtspiel zu Interlaken. Und vor allem vor der Vorstellung kann man sich noch einen Äpfel vom Kopf schiessen lassen. Falls also, liebe Kinder, jemand von euch gewinnen sollte, zuerst Eltern fragen. Viele Eltern haben etwas dagegen, wenn man mit Armbrust auf ihre Kinder zielt. Sie haben euch halt gern.

0: aus den 70er Jahren, Doobie Brothers auf SRF 1. Verkehrsinfo SRF von 9.31 Uhr vor dem Gotthardtunnel Richtung Süden. 10 Kilometer Stau und rund 1 Stunde und 45 Minuten Wartezeit ab Erstfeld. Die Einfahrt in Göschnen ist gesperrt. Das Astra empfiehlt als Alternativroute die A13 via San Bernardino.
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0: Seit knapp einer Woche ist die Fußball-WM von den Männern vorbei. Und nicht wenige sind froh, haben die filigranen Spanier das Finale gewonnen und nicht die unzimperlichen Argentinier. Aber auch nach der WM gibt es grosse Fußballturniere. Ein speziell bemerkenswertes Turnier findet übernächstes Wochenende in St. Gallen statt. Dann spielen gut 1200 Fußballerinnen und Fußballer mit den unterschiedlichsten Hintergründen am International Inclusion Cup. Mein Kollege Ilf Kirchhör hat jemanden getroffen, der dann voller Einsatz mitshootet.
2: Andrea spielt im gelb-schwarzen Dress vom BSC IB im Mittelfeld. Und am besten gefällt es ihr, wenn sie ein Goal schiessen kann. Logisch als Schüttlerin. Ihre Clubwahl, die war schnell klar gewesen. Der BSC IB.
3: Ja, ich bin von IB aufgewachsen.
4: Schon immer Fan gewesen?
3: Ja, genau.
4: Und beschreib mal dein Team. Wie können wir uns das vorstellen? Was sind da so für Leute dabei?
3: Ja, wir sind gemischt. Von unseren Mannschaften.
4: Frauen, Männer?
3: Ja. Ja, jung und alt sind wir.
2: Andrea spielt im sogenannten Special Needs Team. Also das Team für Leute mit Behinderungen. In zwei Wochen spielt das Team am Internationalen Inclusion Cup St. Gallen. Und IB schickt auch die U17 Junioren an das Turnier. Also einerseits eine Mannschaft auf dem Sprung in die Profischutzwelt und andererseits ein Team mit Leuten mit Behinderungen. Organisieren tut das Turnier die Stiftung Football is More. Und der Gründer von dieser Stiftung, der Hans-Peter, sagt, wenn es um Inklusion im Schutten geht, der sei für ihn IB ein Vorbild.
5: Sie reisen mit dem Zug an, nicht wie andere, mit Grossbus und weiss ich was. Sie kommen mit dem Zug nach St. Gallen, und zwar miteinander. Sie checken miteinander im Hotel ein, sie haben ihre Zimmer, wenn es geht, auf dem gleichen Stockwerk, und sie essen miteinander. Es ist inklusiv über die ganze Ebene. Und wir würden sehen, dass innerhalb von 3 Tagen das Eis bricht. Wenn das Special Needs Team spielen würde, dann stehen die 7U17 am Spielrand und führen die an und das Umgekehrte auch. Und das ist genau das, was wir bezwecken mit dem Cup. Dass wir nur den Menschen ein bisschen mehr Teilhabe geben.
2: Gut 1200 Leute machen an diesem Turnier mit, sagt der Hans-Peter. Gespielt kommt in verschiedenen Kategorien. Es gibt ein U17 Juniorenturnier, ein Turnier für Leute mit Behinderungen, für Leute, die mit Krücken schuten und auch eins, wo man nicht darf springen, sondern nur darf laufen beim Schuten. So sollen möglichst viele mitmachen können. Und es gibt Spiel von der offiziellen Inklusionsliga der Schweiz, wo sich die zwei obersten Profischutligen dafür engagieren, zusammen mit der Stiftung Football is More. Der Hans-Peter erklärt, wie in dieser Liga ein klassischer Turniertag aussieht.
5: Am Morgen kommen die Teams zusammen. Dann gibt es ein Turnier unter sich selber, unter den Behinderten. Und am Mittag wird in dem Stadion und bei dem Club, wo wir auf Suche sind, werden die Akademiespieler eingeladen. Am Mittag gibt es eine Mischung und am Nachmittag sind die Akademiespieler, ob das jetzt in Lausanne ist oder bei IB ist, werden nachher zu den behinderten Teams dazugemischt und das Turnier findet wieder statt am Nachmittag, einfach die inklusive.
2: Football is More verfolgt mit dem Turnier St. Gallen im Stadion Gründemoos das Ziel, die Gesellschaft inklusiver zu machen. Das machen sie auch bei Schulbesuchen, wo sie mit Schülerinnen und Schülern über Inklusion reden und Shootmatchen mit Menschen mit Behinderungen machen. Unterdessen gibt es die Organisation an verschiedenen Orten, z.B. in Deutschland oder auch in Dubai. 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

0: Schon als Teenager war er ein Star, der Paul Anka mit der Schmusenummer «Put your hand on my shoulder» auf SRF 1. Der Ludwig van Backofen, hochgeschätzter Sprecher von unserem wöchentlichen Familienquiz, die verflixte Gebrauchsanweisung, er ist vom Typ her eher ein bisschen stief. Also ich meine hüftstief. Auch letzten Samstag.
1: Machen Sie keine grossen Kreisbewegungen mit der Hüfte.
0: Mhm. Für was brauchst du zwar Hüfteinsatz, aber nicht zu viel? Die Antwort von der Sibyl Abate ist wie aus der Hüfte geschossen gekommen.
2: Ich tippe auf einen Hula-Hop-Ring.
0: Ja, und darum haben wir sehr gerne einen Jahrespass für Schweizer Museen im Wert von 177 Franken auf Neuenhof Aargau geschickt. Wer findet das mal raus? Aus welcher Bedienungsanleitung der Ludwig vorliest? Hula-Hop als Telefon zum Mitspielen und gerade nach dem Algero gewinnen. 0848 440 222.

0: SRF 1 am Samstagvormittag. Bedienungsanleitungen, die sind wie ein 10 Meter Sprungturm in der Body. Es ist okay, dass es sie gibt, aber nur die allerwenigsten brauchen es wirklich. Der Ludwig van Backofen schon. Also die Bedienungsanleitung, nicht das 10 Meter Brett.
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0: Nein, unser beliebter Sprecher ist zwar häufig auf dem Sprung, aber soviel ich weiss, nie von 10 Meter oben runter. Brigitte Raflaub von Hondrich im Kanton Bern. Bist du schon mal von so hoch 10 Meter oben runter ins Wasser gegumpelt?
2: Ich habe einmal müssen bei der Ausbildung zum Rettungsschwimmer. Vor und nachher nie mehr.
0: Und wie ist es gelaufen? Also wie fest hast du dich überwinden? Wie gut bist du da gelandet?
2: Ich glaube, das war etwas vom Schlimmsten, was ich im Leben gemacht habe. Gelandet bin ich gut, aber vorher war es nicht gut.
0: Aber du hast deine Ausbildung dadurch absolvieren und bestehen.
2: Das ist so, ja.
0: Ja, gratuliere ganz herzlich im Nachhinein. Vielleicht kann ich dir auch gratulieren zu einem Jahrespass für Schweizer Museen im Wert von 177 Franken. Das gewünschst du, wenn du quasi unser Quiz eintauchst, wenn du herausfindest, von welchem Gerät oder von welchem Gegenstand das mal dreht ist. Hä? Alles klar, Brigitte? Vielleicht noch kurze Warnung, schon die Begrüssung ist sehr aufschlussreich. Los geht's!
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3: Dörr in kurz stüre. Gerät auf eine ebene Fläche stellen und Gitter mit dünn geschnittenem Obst, Gemüse, Pilzen oder Kräutern belegen. Darauf achten, dass die Stücke nicht überlappen. Temperatur und Zeit entsprechend Lebensmittel einstellen und einschalten. Nach Abschluss des Vorgangs Lebensmittel entnehmen und auskühlen lassen. Zugegeben, sie sehen jetzt nicht zwingend schöner aus, sind jetzt aber bedeutend länger haltbar als vorhin.
0: Ja, dank was sind die verschiedenen Nahrungsmittel länger haltbar? Um was ist es da gegangen, Herr Brigitte?
2: Ja, das steht bei mir gerade in der Küche. Das ist ein Dörrex, Dörrofen für Obst und Kräuter und fertig.
0: Ein Dörrgerät, Dörrofen. Ja, wie gesagt, schon am Ludwig seine kurlige Begrüssung ist da ein wertvoller Hinweis gewesen.
3: Dörr in kurz stüre.
0: Typisch. Ludwig. Ja, wie häufig brauchst denn du deine Dörrmaschine?
2: Ja, also jetzt gerade ist nachher fürs Birlen, kleine Birnen und Bohnen habe ich gedörrt. Und dann kommt, ja, einfach gerade was jemand anfällt, manchmal schon Kräuter, ja. Mhm. Einfach im Sommer ist es in Betrieb, manchmal, ja.
0: Wunderbar, dann wünsche ich dir weiterhin viel Freude mit deinem Dörrex und vor allem mit dem Jahrespass für Schweizer Museen. Gratuliere, wie gesagt,
2: ganz danke herzlich. Vielmals, da freue ich mich drüber. Das kann ich gut brauchen.
0: Wunderbar, ganz einen schönen Tag wünsche ich dir noch.
2: Danke.
0: Tschüss.
2: Auf Wiederhören, Mike, merci. Ja.
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0: Ja, das Dörrgerät ist spitz, wie wenn man regelmässig in der prallen Sonne liegt. Nur werden wir nicht zwingend länger haltbar. Hey.

0: macht richtig gute Laune, oder? Der Gustav mit Gin. Stau hingegen macht weniger gute Laune.
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0: Von 10 Uhr in Graubünden auf der A13 Richtung San Bernardino, Stau zwischen Chur Süd und Rotenbrunnen. Und vor dem Gotthardtunnel Richtung Süden 10 Kilometer Stau und rund 1,75 Stunden Wartezeit ab Erstfeld. Und Richtung Norden ab Quinto 3 Kilometer Stau und 30 Minuten Wartezeit.
2: Die Nachrichten von SRF um 10 mit Patrick Walter. Die Waldbrände an der französischen Atlantikküste breiten sich weit aus und bedrohen nun auch die Großstadt Bordeaux. Bislang wurden über 200.000 Menschen evakuiert oder dazu aufgefordert, sich in Sicherheit zu bringen. Aus Bordeaux berichtet Kai Rienecker von der ARD.
3: Eine gigantische Rauchwolke aus dem Brandgebiet hat inzwischen auch den Großraum Bordeaux erreicht. Überall liegt beißender Brandgeruch in der Luft, Asche segelt vom Himmel. Die ersten Vororte von Bordeaux wurden evakuiert. Die französische Regierung mobilisiert nun auch die Armee. 500 Soldaten seien bereits im Einsatz, ebenso viele würden noch dazukommen, inklusive Sanitätsdienste. Wegen der sich drastisch verschlechternden Luftqualität sollen 1,5 Millionen FFP2-Masken auf den Weg in den Großraum Bordeaux sein. Das Feuer am Becken von Arcachon ist weiter außer Kontrolle. Der Premierminister sprach von einem sich selbst nährenden Feuer, das man in dieser Intensität bislang noch nicht kannte. Über 30.000 Hektar sollen im Departement Gironde bereits verbrannt sein, so der Bürgermeister einer der betroffenen Orte am Morgen. Hinzu kommt ein weiteres Feuer in der Nähe in der Touristenregion von Biscarrosse. In der Region hat es in der Nacht Gewitter gegeben. Ob dies jedoch einen nennenswerten Effekt auf die Brandgebiete hat, ist noch nicht erkennbar.
2: Zu weiteren Meldungen in der Übersicht. Das rumänische Militär hat nach eigenen Angaben erneut eine unbekannte Drohne abgeschossen. Diese sei nahe der Grenze zur Ukraine in den rumänischen Luftraum eingedrungen. Ein F-16-Kampfjet habe sie abgefangen. Rumänien ist Mitglied des westlichen Militärbündnisses NATO. Bereits gestern hatte Rumänien eine Drohne abgeschossen. Laut Staatsanwaltschaft stammte diese aus Russland. Eine Praktikantin soll die NATO ausspioniert haben. Die kanadische Staatsbürgerin chinesischer Herkunft sei festgenommen worden. Das teilt die zuständige Staatsanwaltschaft mit. Die Praktikantin habe im militärischen Hauptquartier der NATO in Belgien gearbeitet und sie stehe im Verdacht, dort für einen anderen Staat spioniert zu haben. Für welchen, sagt die Staatsanwaltschaft nicht. In der US-Hauptstadt Washington hat die Wiederholung des traditionellen Korrespondenten-Dinners stattgefunden, also das jährliche Treffen der Medienschaffenden, die aus dem Weißen Haus berichten. Das Dinner fand unter verschärften Sicherheitsvorkehrungen statt. Im April musste der Anlass frühzeitig beendet werden. Damals fielen beim Auftritt von US-Präsident Donald Trump Schüsse. Ein Mann hatte das Gebäude gestürmt und eine Waffe abgefeuert. Beim Nachholtermin des Galadinners wurden neben Journalistinnen und Journalisten auch der Sicherheitsbeamte geehrt, der im April angeschossen worden war. Zum Korrespondentendinner werden jeweils prominente Gäste eingeladen, darunter der amtierende US-Präsident. Das Wetter noch. Heute hat Sonne und aus Westen gibt's Wolken. Am Nachmittag und Abend gibt es vor allem in den Bergen lokale Gewitter. Die Temperaturen erreichen rund 30 Grad. Das waren Nachrichten von Radio SRF. Verantwortlich Manuel Risi.
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0: In dieser Stunde mit ungewöhnlichen Berufen. Unsere gewundrigen Kinderreporter und Reporterinnen sind nämlich immer wieder mal bei Männern und Frauen, die etwas ganz Besonderes machen. Wie erst gerade Isabel bei einer Pferdezahnärztin.
5: Kannst du mal da oben hinlangen?
6: Ein bisschen Schiss.
5: Ui! Gell, der ist ganz spitzig.
6: Ja, mega.
5: Und jetzt kannst du mal an den hinlangen. Hast du gespürt, der ist jetzt ein bisschen abgerundet. Und so kann er sich auch nicht irgendwie weh machen oder auf die Zunge beißen. Und er ist auch nicht mehr so lang, dass er jetzt irgendwie kann stören.
0: Bis am 11 Uhr hören wir, wie unser junges Team auch schon einen Sanitäter in einem Rettungsheli begleitet hat oder einem Dirigent über die Schulter geschaut hat. Anfangen tun wir in 8 Minuten mit einem Imker, wo die Bienen gerade am Umschwirren sind. Sehr, sehr viele Bienen. Am Mikrofon der Mike Lamar, der selber wie ein Bienen ist. Zwar nicht so fleissig, aber man sagt, ich habe einen Stich.

0: der Franzose Hervé Villard mit «Reviens», der Familienvormittag auf SRF 1. Heute mit Berufen, die nicht so häufig sind. Einer davon, wir haben es letzten Samstag ausführlich davon gehabt, ist der Beruf Pferdezahnärztin. Isabelle ist dafür mit der Schüli mitgegangen, die unter anderem mit einem Ross die Zähne abgeschliffen hat.
1: Und hier auf der Seite kann ich echt gut reinlangen, weil dort hat er keine Zähne. Und sonst würde man auf die Finger beißen. Nein, man muss schon ein bisschen aufpassen. Siehst du, der ist auch ganz lang und scharf.
0: Einem geschenkten Gaul schaut man nicht ins Maul, aber einem Ross mit Zahnproblem schon. Was Isabelle sonst noch alles erlebt hat mit der Pferdezahnärztin, jetzt auf srfkids.ch und Kinderreporterin. Ja, und dort stellen unsere jungen Helferinnen und Helfer immer wieder ungewöhnliche, interessante Berufe vor. Sophie zum Beispiel hat wollen wissen, was jemand genau macht, der sich beruflich mit Bienen auseinandersetzt. Und sie ist dafür beim Imker Sepp vorbei.
2: Es sieht aus wie so ein Teppich und im Hintergrund sieht man manchmal knapp noch so die Waben.
3: Bienenwaben, gell? Da haben sie schon den Honig eingelagert. Man muss mal wahrnehmen, wie das schön warm ist. Das ist 35 Grad. Da unten macht die Königin das Brutgeschäft. Da ist sie. Und der lange Hinterleib, siehst du? Da.
2: Hinten hat sie so ein bisschen wie so ein, ich finde, es sieht aus wie ein Panzer, so ein langer Panzer mit so einem, so
4: viel Schlenker ist
3: das
4: sie.
3: Das ist eben wichtig, das ist ein Merkmal. Sie muss schlank sein, dass sie gut mit dem Hinterteil in die Zellen reinkommt. Dass sie Eile legen kann.
0: Ja, also, die einen Bienen haben einen Honigmagen, so wie die einen von uns einen separaten Dessertmagen. Hätte ich ohne Sophie und den Sepp vielleicht nie erfahren. Was ich hingegen schon gewusst habe, in einem Bienenstock wimmelt es aber nicht von Königinnen.
3: Da ist jedem Volk nur eine Königin. Und die Königin, die tut im Tag bis zu 2000 Eier legen. Und Bienen, wenn sie auf Blütenbesuch gehen, zum Beispiel auf einen Löwenzahn oder auf Topfblüten, dann nimmt sie das Bienen den Nektar in Honigmagen ab und dort den Hei transportiert und geht den da einlagern. Beim Bienenvolk in diesen Zellen.
0: Sophie hat genau wissen, wie gross so ein Bienenvolk eigentlich ist.
2: Wie viele Bienen sind jetzt da drin?
3: Da drinnen sind ca. 50'000 Bienen. Die werden ja noch 45 Tage alt Bienen. Es braucht Arbeiterinnen, die in die Natur rausgehen, den Nektar und den Honigtau holen und Blüten dort befruchten. Und der Thron, das sind Männchen. Die haben eigentlich keine Funktion im Bienenstock. Die sind nur für die Begattung sind die zuständig.
0: Ja, die Drohnen haben also nur einen einzigen Job. Von dem her haben die Arbeiterinnen viel, viel strenger. Und die finden auch dank Geruch von der Königin zurück zu ihrem Bienenstock, nachdem sie all den Nektar und Pollen gesammelt haben und dann den Honig produziert, den so viele gerne essen tun. Das alles hat Sophie vom Sepp erfahren. Mehr zu ihrem Tag beim Imker unter srfkids.ch, wenn man ein bisschen weiter abscrollt unter srfkids. Kinderreporterin. Als nächstes jemand, der beruflich fast ein bisschen wie ein Bienchen rumfliegt. Ein Rettungshelikopter-Sanitäter.

0: Typ und auch schon ein Zeitchen im Musikgeschäft, der Zürcher Hank Schizo mit California. SRF 1 bis am 11 mit nicht ganz alltäglichen Berufen. Unsere Kinderreporter und Reporterinnen, die ja alle auch irgendwann werden arbeiten, ausser sie sind zu voll dafür und werden Radiomoderatoren, die Mike und Buben interessieren sich auffallend häufig für ungewöhnliche Tätigkeiten. Die Ava zum Beispiel wollte wissen, was ein Sanitäter in einem Rettungshelikopter eigentlich macht. Für das ist sie ins Wallis zur Erzermatt. Dort ist der Louis tätig.
1: Kann man sich das auch ein bisschen wie bei der Feuerwehr vorstellen? So wie wenn man von einer Stange runterkommt.
2: Hier vom Heli ist natürlich anders. Hier ist die schöne Heli, dann musst du den Zweig lassen, also es braucht halt ein bisschen länger. Der Pilot ist eigentlich der Erste beim Heli muss sein. Man kann den anstellen und nachher den alles Zweig lassen. Aber ein Säckchen und pressieren ist schon nie gut. Dann kommst du um oder so, nachher ist dir selber das Leid getan. Man muss halt so gut wie möglich probieren, ruhig zu bleiben und einen klaren Kopf zu haben. Dass du gut kannst, nachher dem Patienten helfen.
0: In einem Notfall quasi langsam pressieren, ist das Motto der Rettungscrew. Und weil Notfälle sowohl im Winter mit den vielen Skifahrern wie auch im Sommer mit all den Wanderinnen alles andere als selten sind, hebt der Heli immer wieder ab.
1: Wenn es so laut ist im Helikopter, wie verständigt ihr euch? Also kann man dort reden wie normal?
2: Wir haben alle einen Helm mit so wie gleich wie Ohrenschutz. Und das ist eigentlich ein Mikrofon und wie musiklos ist. Also du kannst normal, so wie wir jetzt miteinander reden, kannst du nachher im Heli reden.
1: Man braucht auch kein Funkgerät oder so.
2: Das Funkgerät brauchst du nachher, wenn du aus dem Heli ausgehst, dass du mit dem Pilot kannst kommunizieren.
0: Ja, und rausgehen tun die Retterinnen und Retter etwa die anderen Seilwinde, wo man sie runterlässt, wenn man den Helikopter dort auf dem Berg nicht gerade gebig in der Nähe kann landen. Die AVA hat nämlich noch einen wichtigen Punkt bei diesen Manöver angesprochen. Die Heli-Rotoren oben.
1: Ist es nicht gefährlich, wenn sie richtig lang, wenn man so beim Berg muss jemanden retten, dass die so den Berg berühren und er stecken bleiben und er, wenn die halt ausfallen, dann ist halt gefährlich.
2: Das ist gefährlich durch uns. Darum muss man immer gehen, der Pilot vor allem, schauen, dass er nicht zu nahe an einer Felswand oder irgendwo im Gelände an den Hang geht. Und was man gut schauen muss, wenn man jetzt so im Gelände aussteigt, dass die nicht gegen einen Beruf laufen, also Obschi. Weil genau das Problem ist, dass wenn der Rotter ist, dass sie da reinlaufen. Am Tag ist das noch einfacher, sage ich mal. In der Nacht, wenn es dunkel ist, wird das schon schwerer.
0: Womit wir jetzt auch gerade wissen, der Louis und seine Mitarbeiterinnen und Mitarbeiter sind Tag und Nacht einsatzbereit. Die AVA hingegen hat bei ihrem Tag bei der Erzermatt dann noch dürfen mitfliegen. Natürlich nicht bei einem richtigen Rettungseinsatz, das wäre doch allzu gefährlich.
1: Jetzt fängt die Rotoren an zu drehen und jetzt geht's los.
0: Oh ja, unser Kinderteam erfahrt und erlebt immer so einiges bei einem Einsatz. Für die SRF1-Hörerinnen und Hörer, auch die AVA.
1: Los geht's. Oh mein Gott.
0: So cool und mutig, die AVA. Als nächstes gehen wir im SRF 1 Familienvormittag an einen Ort, wo es ebenfalls tönt, aber ganz anders. Nämlich zu einem Orchester.

SRF 1 mit einem der allergrössten Hits der letzten paar Jahre, «Someone You Loved», vom schottischen Musiker Lewis Capaldi. Und jetzt dann gerade Bonnie Raitt mit ihrer schönen Version vom Roy Orbison-Hit «You Got It». Verkehrsinfo SRF von 10.30 Uhr. Vorsicht in der Region Bern auf der A1 Richtung Zürich zwischen Forsthaus und Neufeld. Gefahr durch Gegenstände auf der Fahrbahn. Dann Stau oder stockender Verkehr in der Region Basel auf der A3 Richtung Zürich zwischen St. Johann und der Verzweigung Wiese. In Graubünden auf der A13 Richtung San Bernardino zwischen Chur Süd und Rotenbrunnen. Und vor dem Gotthardtunnel Richtung Süden 10 Kilometer Stau und rund 1,75 Stunden Wartezeit ab Erstfeld sowie Richtung Norden ab Quintor 4 Kilometer Stau und bis zu 45 Minuten Wartezeit. Empfohlen wird als Alternative die A13 via San Bernardino. Und weiter im Tessin auf der A2 Richtung Italien, Stau vor dem Grenzübergang Chiasso Brogeda ab Mendrisio.

0: und im gleichen Rhythmus spielen.
1: Ist der Dirigentenstock dann nur ein schönes Accessoire oder braucht man ihn wirklich?
0: Also man kann mit Dirigentenstock oder ohne Dirigentenstock dirigieren, das funktioniert beides. Die Idee ist, wie, dass der Dirigentenstock die Verlängerung ist eigentlich vom Zeigefinger.
2: Und so einen verlängerten Zeigefinger sieht man dann auch in der hintersten Reihe vom Orchester. Der Sebastian und die Milena haben dann gerade eine Stabübergabe gemacht.
0: Hat er da gerade einen Dirigierstab mitgenommen? Kannst du den mal heben?
1: Es ist so wie ein langer Zahnstocher mit so einem Kork hinten dran.
0: Das ist vor allem, dass man ihn gut heben kann. Er sollte bequem in der Hand liegen. Und dass, wenn man jetzt ein bisschen aufgeregt wäre am Konzert und ein bisschen schweissige Hände bekommt, dass er dann nicht zur Hand ausgeht.
2: Wäre natürlich nicht so witzig, wenn der Stab während dem Stück durch den Konzertsaal würde fliegen. Wie geht das jetzt aber genau mit dem Dirigieren?
0: Wenn wir jetzt zum Beispiel einen Viervierteltakt nehmen, das ist sehr bekannt, dann hat man 4 Schläge pro Takt. Und man tut wirklich schlagen, aber in die Luft raus. Das ist nichts Brutales. Und das 1 vom Takt ist, wenn man von oben gegen runter schlägt. Und das 2 ist auf die Seite. Das 3 ist gegen raus. Und das 4 ist wieder gegen rauf. 1, 2, 3, 4.
3: 1, 2, 3, 4. 1, 2.
2: Ja gut, haben die beiden vor der Milena ihrem Dirigentinnen-Einsatz bei der Probe noch ein bisschen geübt, weil auch die anderen im Orchester finden, es braucht jemanden, der vorne den Takt angibt.
4: Ich wäre schon etwa vielleicht 30 Mal rausgeflogen und wenn ich mal rausfliege, dann kann ich sehen, wie der Sebastian dirigiert, ich muss dort wieder rein.
2: Wobei eben an 7 Abend hat die Milena dirigiert, ohne Stab übrigens. Ja, das ist doch Musik. Der Milena, ihr Jugendorchester, für einisch mit ihr vorne statt am Kornett. Auch die Ausgabe von SRF Kids Kinderreporterin unter srfkids.ch ein bisschen weiter unten. Und dort auch dabei die Fußballexpertin Rachel Rinast, die regelmässig fürs Schweizer Fernsehen Länderspiel kommentiert. Warum sie ihren hektischen Job liebt, das gerade nach Matthew Wilder und dann im Doppel Donna Summer, Barbara Streisand.

0: zwei legendäre Sängerinnen, Donna Summer und Barbara Streisand. Barbara Streisand, die ist vor ein paar Jahren auch jüngeren Leuten wieder ein Begriff geworden.
1: Barbara Streisand.
0: Dank dem eigenwilligen Tanzhit vom Projekt Duck Sauce. Kein Wunder, was das Lied wirklich mit der Barbara Streisand zu tun hat, aber na, mir gefällt es einmal. Hier im SRF1 Familienvormittag haben wir seit der 10 von verschiedenen speziellen Berufen berichtet. Unsere fantasievollen Kinderreporterinnen und Reporter kommen für ihre Reportage nämlich immer wieder mit coolen Vorschlägen, über was für aufregende Jobs man könnte berichten. Wie in der aktuellen Folge von SRF Kids Kinderreporterin Isabelle, die mit einer Pferdezahnärztin auf Tour ist. Also ich kann erst dank ihr überhaupt erfahren, dass es diesen seltenen Beruf gibt.
2: Sie tut gerade so Sachen auspacken und sie hat sie so einen ganz grossen Koffer dabei, den man aufschieben kann. Und jetzt zieht sie noch so eine Brille an mit der Stirnlampe drauf.
0: Auf srfkids.ch sieht man, die Pferdezahnärztin trägt zwar auch Händchen, wie andere Zahnärztinnen, aber normale Hosen und T-Shirt statt einem weissen Kittel. Ebenfalls nicht speziell angelegt ist amix Rachel Rinast. Sie hat die Kinderreporterin Zoe mal begleitet, weil sie kommentiert zwar am Fernsehen Länderspiel, vor allem von der Frauen-Nazi, wo sie früher selber mitgeschaut hat, Rachel, aber gesehen tut man sie selten. Und dank der Zoe hat man auch von ihrer Tätigkeit viel Interessantes erfahren.
3: Als ich so alt war wie du, dachte ich, oh, die haben bestimmt auch ein anderes Bild und eine andere Kamera und vielleicht sind die auch anders connected mit anderen Leuten und bekommen andere Informationen oder so als ich, als Zuschauerin. Aber ist nicht so. Du bekommst wirklich nur dieses Bild, was du als Zuschauer oder Zuschauerin hast. Oder du siehst es halt selber, wenn du im Stadion sitzt.
4: Also das hilft eigentlich auch, wenn man gerade auch so da im Stadion sitzt. Dann kann man auch noch so, hat man so wie so Insider sozusagen.
3: Total.
0: Eine weitere Insider-Information, die man der Zoe verdankt, wie akribisch sich Rachel Rinast jeweils auf einen Match vorbereitet.
3: Als Kommentator oder Kommentatorin setzt du dich vor einem Spiel intensiv mit dem Kader auseinander und dass du auch weißt, wie sie aussieht, nicht nur welche Nummer sie hat, weil du kannst nicht die ganze Zeit die Nummern erkennen und dementsprechend musst du wissen, wie bewegen sich die Spielerinnen. Für mich, also das ist so mein Punkt, den ich immer versuche zu checken, wenn ich Teams vorbereite, will ich ein Spiel vorher sehen. Dann weiß ich, welche Spielerin bewegt sich wie.
0: Also erkennt Fachfrau Lia Welti oder Sydney Scherdenleib nur schon an der Art, wie sie sich bewegt. Nach sieben Länderspiel zu Luzern, wo Zoe bei der Rachel Rinast war, hat sie noch wissen.
4: Und hast du die Seite gern von dem Job, also wenn sie immer so stressig ist?
3: Ehrlich gesagt, ja. Ich mag das total, so diesen Nervenkitzel und irgendwie so unter Strom zu sein.
0: Auch die Sub-Folge von SRF Kids Kinderreporterin jetzt unter srfkids.ch, wenn man ein bisschen abscrollt bei all diesen spannenden Beiträgen. Und ich gehe schwer davon aus, wir können auch in Zukunft hinter die Kulissen von ungewöhnlichen Berufen schauen. Dank unseren wunderbaren jungen Ergänzungsspielerinnen und Spielern.

0: Aus den 80er Jahren Limahl mit Neverending Story aus der Verfilmung von Michael Endes im Superbestseller Die unendliche Geschichte. Lesen das Kind heute immer noch? Tolles Buch mit verschiedenen Buchstabenfarben, wenn es mir recht ist, je nachdem in welcher Welt man gerade ist. Muss es unbedingt wieder mal lesen, nach etwa 40 Jahren oder so.
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0: Von 10.59 Uhr im Aargau auf der A3 Richtung Basel ist der Bötzbergtunnel nach Rauchentwicklung gesperrt. In der Region Bern auf der A1 Richtung Zürich zwischen Forsthaus und Neufeld weiterhin Gefahr durch Gegenstände auf der Fahrbahn. Dann Stau oder stockender Verkehr in der Region Basel. Auf der A3 Richtung Zürich zwischen St. Johann und der Verzweigung Wiese. In Graubünden auf der A13 Richtung San Bernardino zwischen Chur Süd und Rodenbrunnen und auf den umliegenden Hauptstraßen. Bitte bleiben Sie auf der Autobahn. Und vor dem Gotthardtunnel Richtung Süden 10 Kilometer Stau und rund 1,75 Stunden Wartezeit ab Erstfeld sowie Richtung Norden ab Quinto 4 Kilometer Stau und bis zu 45 Minuten Wartezeit als Alternativroute die A13 via San Bernardino. Und im Tessin auf der A2 Richtung Italien, Stau vor dem Grenzübergang Chiasso Brogeda ab Mendrisio.
2: Die Nachrichten von SRF um 11 mit Patrick Walter. Die Waldbrände an der französischen Atlantikküste breiten sich weiter aus und bedrohen nun auch die Großstadt Bordeaux. Bislang wurden über 200.000 Menschen evakuiert oder dazu aufgefordert, sich in Sicherheit zu bringen. Aus Bordeaux berichtet Kai Rienecker von der ARD.
3: Eine gigantische Rauchwolke aus dem Brandgebiet hat inzwischen auch den Großraum Bordeaux erreicht. Überall liegt beißender Brandgeruch in der Luft, Asche segelt vom Himmel. Die ersten Vororte von Bordeaux wurden evakuiert. Die französische Regierung mobilisiert nun auch die Armee. 500 Soldaten seien bereits im Einsatz, ebenso viele würden noch dazukommen, inklusive Sanitätsdienste. Wegen der sich drastisch verschlechternden Luftqualität sollen 1,5 Millionen FFP2-Masken auf den Weg in den Großraum Bordeaux sein. Das Feuer am Becken von Arcachon ist weiter außer Kontrolle. Der Premierminister sprach von einem sich selbst nährenden Feuer, das man in dieser Intensität bislang noch nicht kannte. Über 30.000 Hektar sollen im Departement Gironde bereits verbrannt sein, so der Bürgermeister einer der betroffenen Orte am Morgen. Hinzu kommt ein weiteres Feuer in der Nähe in der Touristenregion von Biscarrosse. In der Region hat es in der Nacht Gewitter gegeben. Ob dies jedoch einen nennenswerten Effekt auf die Brandgebiete hat, ist noch nicht erkennbar.
2: Dann zu zwei weiteren Meldungen in der Übersicht. Das rumänische Militär hat nach eigenen Angaben erneut eine Drohne abgeschossen. Diese sei nahe der Grenze zur Ukraine in den rumänischen Luftraum eingedrungen. Ein F-16-Kampfjet habe sie abgefangen. Rumänien ist Mitglied des westlichen Verteidigungsbündnisses NATO. Bereits gestern hatte Rumänien eine Drohne abgeschossen. Laut Staatsanwaltschaft stammte diese aus Russland. Eine Praktikantin soll die NATO ausspioniert haben. Die kanadische Staatsbürgerin chinesischer Herkunft sei festgenommen worden. Das teilt die zuständige Staatsanwaltschaft mit. Die Praktikantin habe im militärischen Hauptquartier der NATO in Belgien gearbeitet und sie stehe im Verdacht, dort für einen anderen Staat spioniert zu haben. Für welchen, sagt die Staatsanwaltschaft nicht. In der US-Hauptstadt Washington hat die Wiederholung des traditionellen Korrespondenten-Dinners stattgefunden, also das jährliche Treffen der Medienschaffenden, die aus dem Weißen Haus berichten. Das Dinner fand unter verschärften Sicherheitsvorkehrungen statt. Im April musste der Anlass frühzeitig beendet werden. Damals fielen beim Auftritt von US-Präsident Donald Trump Schüsse. Ein Mann hatte das Gebäude gestürmt und eine Waffe abgefeuert. Beim Nachholtermin des Gala-Dinners wurden neben Journalistinnen und Journalisten auch der Sicherheitsbeamte geehrt, der im April angeschossen worden war. Zum Korrespondentendinner werden jeweils prominente Gäste eingeladen, darunter der amtierende US-Präsident. Das Wetter. Heute hat Sonne und aus Westen Wolken. Am Nachmittag und Abend gibt es vor allem in den Bergen lokale Gewitter. Die Temperaturen erreichen rund 30 Grad. Das waren Nachrichten von Radio SRF, verantwortlich Manuel Risi.
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0: Was ist eigentlich non-binär? Quinn, ich sage den Namen bewusst, ohne Artikel, 14 Jahre alt, sagt:
4: Für mich bedeutet non-binär einfach das tiefe Gefühl, das ich über mich selber habe, was mir sagt, dass ich kein Mädchen bin, aber ich bin auch kein Bub. Ich bin einfach ich.
0: Mehr über ein Thema, wo recht viel darüber geredet wird, aber nicht so einfach ist zum Verstehen, wenn man nicht selber betroffen ist. Gerade nach der Eurythmics und der Sandy im Marzilli. Am Mikrofon der Mike Lamar.

0: SRF 1 mit Sandy. Allen, die heute noch baden gehen, viel Vergnügen. Sich überwinden wegen kaltem Wasser ist, glaube ich, definitiv kein Thema. Auch nicht in den Aare. Toleranz. Das ist nicht zuletzt, wenn man akzeptiert, dass ein Mensch ist, wie er ist. Dass sich beispielsweise die einen Menschen in Menschen vom gleichen Geschlecht verlieben. Oder, von wegen Geschlecht, dass es auch Menschen gibt, die sich weder als Frau noch als Mann fühlen. Respektive weder als Mädchen noch als Bub. Sprich, die non-binär sind. Auf srfkids.ch stellen wir Quinn vor. 14 und eben non-binär.
1: Ich habe den Begriff jahrelang nicht gekannt. Ich glaube, ich bin erst so mit 10 überhaupt mit dem Thema in Berührung gekommen. Ich habe mitbekommen, dass es Menschen gibt, die eben non-binär sind. Aber ich habe mich nicht so mit dem Thema auseinandergesetzt. Aber ich habe das Gefühl, dass das Gefühl, das ich vorher beschrieben habe, eben meine Geschlechtsidentität, die ist eigentlich schon immer da gewesen. Ich habe einfach nicht Wörter gehabt, um sie zu beschreiben.
0: Aufs Wort non-binär ist Quinn nicht zuletzt dank einer anderen non-binären Persönlichkeit gestossen.
1: Also tatsächlich habe ich zuerst schon den Begriff gehört, wo am ESC vor ein paar Jahren mit Nemo auch. Und da habe ich den Begriff non-binär auch richtig wahrgenommen. Und ich glaube, ich habe erst später angefangen zu realisieren, dass der Begriff auf mich zutrifft und dass ich eben non-binär bin.
0: Die strikte binäre Geschlechterordnung, meistens mit dem Code 0 für weiblich und 1 für männlich, wird nicht jedem Mensch gerecht.
1: Also tatsächlich habe ich eine Zeit lang dann einfach mit dem Gedanken alleine gelebt und habe ihn so angefangen zu akzeptieren, weil das ist ehrlich gesagt am Anfang schwierig gewesen für mich. Irgendwann bin ich dann auch im Sommer gewesen, in einem Ferienlager. Dort hat es auch andere queere Kinder gegeben. Und dann habe ich mich dann als erstes geöffnet und ihnen erzählt, dass ich non-binär bin. Das war vor meinen Eltern gewesen, einfach weil ich gewusst habe, dass sie es ganz sicher akzeptieren werden. Und dann später habe ich mich dann an meine Eltern geoutet. Es war nicht unbedingt die Angst gewesen, dass sie mich ablehnen. Es war einfach das Gefühl gewesen, dass sie mich nachher anders sehen könnten. Und das war zum Glück nicht der Fall gewesen.
0: Non-binär, was bedeutet das wirklich? Aufschlussreiche Antworten von Quinn und von der Fachperson Jay, ebenfalls non-binär, im Gespräch mit unserer SRF Kids Moderatorin Luana Spindler, jetzt auf srfkids.ch.

0: einfach zauberhaft. Der grosse Hit von der Nelly Furtado, All Good Things Come to an End. Ja, und auch der SRF 1 Familienvormittag geht zu Ende. Die nächste Ausgabe nächstes Samstag. Und so bis dann der 1. August. Jawohl, unser Nationalviertag. Jetzt dann von 11:30 bis 12:00 keine Samstagsrundschau wie sonst. Die ist in der wohlverdienten Sommerpause. Dafür die spannende Geschichte von der UNO. Im Winter 40-41, wo der Zweite Weltkrieg schon über 2 Jahre gewütet hat, in dieser dunklen Stunde also entsteht die Idee für eine neue Weltorganisation, die in Zukunft den Frieden soll wahren. Der US-Präsident Franklin D. Roosevelt tritt dann am 6. Januar 1941 vor den Kongress, um sein Konzept von den sogenannten 4 Freiheiten zu präsentieren.
1: In the future days, we look forward to a world founded upon 4 essential human freedoms.
0: Und die 4 Freiheiten sind die Redefreiheit, die Religionsfreiheit, die Freiheit von Not und die Freiheit vor Furcht. Im August 1941 treffen sich dann der Franklin D. Roosevelt und der britische Premier Winston Churchill im Geheimen auf Neufundland. Nach dem sogenannten Atlantik-Treffen verbreitet der Churchill in einer Radioansprache Hoffnung.
2: The tunnel may be dark and long, but at the end there is light. That is the symbolism and that is the message of the Atlantic meeting.
0: Der Tunnel sei zwar lang und dunkel, aber am Ende da sei Licht und selbst sei die Symbolik und die Bedeutung vom Atlantik-Treffen. Dabei ist auch die Atlantik-Charta entstanden, wo die Grundsätze für eine friedliche Welt drin festgehalten gsi sind. Wo dann der Krieg im 45 endlich vorbei gsi ist, ist der UNO-Gründung nicht mehr im Weg gestanden.
3: They came to design together machinery to end war. A curse which in 30 years had killed 40 million human beings.
0: Im Juni 1945 haben die Vertreter von 51 Ländern San Francisco die UNO-Charta verabschiedet. Kurz darauf wird der Völkerbund, der glücklose UNO-Vorgänger mit Hauptsitz in Genf, aufgelöst. Was für Auswirkungen die Gründung der neuen UNO hat für die Welt und für Genf, das hören Sie in unserem Podcast SRF Geschichte. Ein Teil davon, wie gesagt, ab 11:30.

0: Tessiner Paolo Meneguzzi am Samstagvormittag mit Grande.
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0: Die Übersicht von 11.29 Uhr im Aargau auf der A3 Richtung Basel ist der Bötzbergtunnel wieder offen, jedoch Stau ab Bruck wegen eines Pannenfahrzeugs vor dem Tunnel. Entwarnung in der Region Bern auf der A1 Richtung Zürich zwischen Forsthaus und Neufeld, keine Gefahr mehr durch Gegenstände auf der Fahrbahn. Dann Stau oder stockender Verkehr in der Region Basel auf der A3 Richtung Zürich zwischen St. Johann und der Verzweigung Wiese. In Graubünden auf der A13 Richtung San Bernardino zwischen Chur Süd und Rotenbrunnen sowie auf den umliegenden Hauptstraßen. Und vor dem Gotthardtunnel Richtung Süden 10 Kilometer Stau und rund 1,75 Stunden Wartezeit ab Erstfeld sowie Richtung Norden ab Quinto 4 Kilometer Stau und bis zu 45 Minuten Wartezeit als Alternativroute die A13 via San Bernardino.
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0: Jetzt mit der Geschichte oder einmal einem wichtigen Teil der Geschichte der Vereinten Nationen, der UNO. Die weltumspannende Institution steht aktuell stark unter Druck. Nicht zuletzt, weil die aktuelle US-Regierung unter Donald Trump kein grosses Interesse mehr hat an einer internationalen Zusammenarbeit. Dabei sind die USA eine der wichtigsten Nationen gewesen bei der Gründung der UNO. Die Geschichte und die Bedeutung der Vereinten Nationen beleuchtet unser Podcast SRF Geschichte in mehreren Teilen. Der eine davon, über den Steg, hören Sie während der nächsten 25 Minuten.
3: Dieses Treffen ist streng geheim. Es ist im August 1941, mitten im Zweiten Weltkrieg. Kürzlich hat Nazi-Deutschland mit dem Überfall auf die Sowjetunion begonnen und zu diesem Zeitpunkt treffen sich zwei der mächtigsten Männer der Welt auf einem britischen Kriegsschiff von Neufundland im Norden Kanadas. Kriegsschiffe und Flugzeuge mit hunderten Soldaten bewachen das Treffen in der Placentia-Bucht.
4: For 3 days I spent my time in company and I think I may say in comradeship with Mr. Roosevelt.
3: So sagt es der britische Premierminister Winston Churchill einige Wochen später im britischen Rundfunk. Er ist einer der beiden Männer. Der andere ist US-Präsident Franklin D. Roosevelt.
4: To meet our great friend, the President of the United States.
3: Wo genau das Treffen stattgefunden hat, das will Churchill auch Wochen später am Radio nicht sagen. Wohl aber, was die beiden Männer da besprochen haben. Sie wollen die Nazi-Herrschaft bekämpfen. Gemeinsam.
4: To the final destruction of the Nazi tyranny.
3: Das Treffen endet mit der Ausarbeitung einer Atlantikcharta, welche nur einige Jahre später die Grundlage bildet für die Gründung der Vereinten Nationen. Es ist ein weiterer Meilenstein in der Geschichte der Weltorganisation UNO, die Atlantikcharta. Die gemeinsame Erklärung von Churchill und Roosevelt, sie hat zum Ziel, die Nationen zu verbinden und einen dauerhaften Frieden zu erreichen. Eigentlich wie der Völkerbund in Genf, den es damals seit über 20 Jahren gibt. Aber der soll nun abgelöst werden. Wie wurde die Charta zum zentralen Gründungsdokument der UNO? Wie wichtig war Genf noch für die UNO nach dem Niedergang des Völkerbunds? Und wie wurde die Stadt am Genfersee fast zum Hauptsitz, dann aber doch nicht? Darum geht's jetzt im SRF-Podcast zur Geschichte der UNO, eine Recherche unserer Kolleginnen und Kollegen vom Westschweizer Radio RTS. Am Mikrofon ist Silvan Zemp. Er hatte ein hehres Ziel, der Völkerbund. Er hatte das Ziel, dass nicht noch einmal so etwas Schreckliches passiert wie der Erste Weltkrieg. Aber der Völkerbund kann einen weiteren Krieg nicht verhindern. Der Zweite Weltkrieg bringt Leid, Tod und Zerstörung über den Globus. Und so wird der Völkerbund ein Jahr nach Kriegsende aufgelöst. Im April 1946 findet die letzte Sitzung des Völkerbunds in Genf statt.
5: Der Genfer Völkerbundspalast im April 1946. 1939 musste die 20. Völkerbundsversammlung für die Dauer eines grausamen Krieges vertagt werden. Noch einmal kommen Delegierte aus aller Welt ins Parlament der Nationen, um über seine Auflösung zu beraten.
3: Der Völkerbund wird abgelöst von der UNO, die Schweiz wird abgelöst von den USA.
6: Sowohl der Sicherheitsrat als auch die Generalversammlung werden ihre kommenden Tagungen nicht mehr in Europa, sondern in Amerika, dem endgültig gewählten Gastland der neuen Sicherheits- und Friedensorganisation abhalten.
3: So berichtet das Radio Biro Münster in den Tagen der Gründung der UNO. Die USA übernehmen also das Zepter in Sachen Weltfrieden. Doch wie kommt es dazu? Es ist mitten im Krieg, als es eine Initiative aus den USA gibt. Nicht mehr der Völkerbund soll es in der Friedenszeit versuchen zu richten, dass der Frieden hält, sondern eine andere Organisation, eine Nachfolgeorganisation. Es ist der 6. Januar 1941, der Weltkrieg geht ins dritte Kriegsjahr, als US-Präsident Franklin D. Roosevelt vor dem US-Kongress sein Konzept der sogenannten vier Freiheiten erläutert.
2: In the future days, we look forward to a world founded upon four essential human freedoms.
3: Die vier Freiheiten, das sind die Redefreiheit, die Religionsfreiheit, die Freiheit von Not und die Freiheit von Furcht und damit verbunden eine globale Abrüstung, das die Vision von Roosevelt. Und diese vier Freiheiten, die sollen später die Grundlage für die Gründung der UNO bilden. Weil sich Nazi-Deutschland auf der Welt immer mehr ausbreitet und der Völkerbund damit faktisch gescheitert ist, unternimmt Roosevelt einen weiteren Anlauf für eine Organisation, die den Frieden auf der Welt sichern soll, wenn der Krieg erstmal vorbei ist. Roosevelt plant ein Treffen mit dem britischen Premierminister Winston Churchill. Doch im Atlantik wimmelt es nur so von deutschen U-Booten, also werden das Treffen und der Ort strikt geheim gehalten. Churchill fährt mit dem Schlachtschiff Prince of Wales nach Neufundland, in die geschützte Bucht Placentia Bay, fernab vom Kriegsgeschehen. Und Roosevelt kommt auf einem Kreuzer. Dann treffen sich die beiden in der Bucht. Am Tag nach der Ankunft gibt es einen Gottesdienst auf dem Schiffsdeck. Dann wird diskutiert. Die amerikanische Filmwochenschau berichtet einige Jahre später so darüber.
7: Meeting with Winston Churchill off Newfoundland in August 1941. The President aligned the power and prestige of the United States on the side of the democratic nations, fighting a vicious combination of fascist power.
3: Roosevelt und Churchill, die beiden einigen sich auf die Atlantikcharta.
7: Together Roosevelt and Churchill issued a statement that came to be known as the Atlantic Charter, proclaiming to the world those guiding principles of freedom on which they were firmly united.
3: Churchill versucht nach dem Treffen in einer Radioansprache Hoffnung zu verbreiten.
4: The tunnel may be dark and long. But at the end, there is light. That is the symbolism, and that is the message of the Atlantic meeting.
3: Der Tunnel möge zwar dunkel und lang sein, aber am Ende komme das Licht. Das sei die Symbolik dieses atlantischen Treffens, so Churchill mitten in den Zeiten des Krieges. Drei Tage lang verweilen die beiden auf dem Schiff und schließlich einigen sie sich auf gemeinsame Prinzipien und Vorstellungen, wie die Welt nach dem Krieg aussehen könnte. Die Atlantikcharta. Sie umfasst unter anderem eine enge wirtschaftliche Zusammenarbeit aller Nationen, erste Grundpfeiler eines internationalen Rechts und dass alle Völker innerhalb ihrer Grenzen in Sicherheit leben sollen dürfen. Insgesamt 8 Punkte sind es. Die USA unter Roosevelt preschen also vor mit einer Art Friedensplan, sind damals aber noch nicht Kriegspartei. Das ändert sich kurze Zeit später.
8: We interrupt this program to bring you a special news bulletin. The Japanese have attacked Pearl Harbor, Hawaii by air. President Roosevelt has just announced. The attack also was made on all naval and military activities on the principal island of Oahu.
3: Nur gerade 4 Monate nach dem Treffen bei Neufundland werden die USA selbst in den Krieg hineingezogen. Japan greift den amerikanischen Marinestützpunkt Pearl Harbor auf Hawaii an. Kurz

0: behandelt und gefeilt, wie eine Weltorganisation eines Tages aussehen könnte. Eine Organisation, die den Frieden erhalten soll. Im Mai 1945 endet der Krieg auf dem europäischen Kontinent. Nach einigen Verhandlungen und Konferenzen treffen sich hunderte Delegierte aus 51 Staaten in San Francisco.
1: And for 9 weeks in the spring of 1945, San Francisco was the center of men's hopes for lasting peace.
0: Im Juni 1945 wird in San Francisco die Charta der Vereinten Nationen durch Vertreter von 51 Staaten besiegelt.
1: They came to design together machinery to end war, a curse which in 30 years had killed 40 million human beings.
0: So berichtet es damals die amerikanische Filmwochenschau. Doch ein prominenter Gast fehlt.
1: When the conference convened, Franklin Roosevelt was missing. The man who helped weld the United Nations together as a fighting team and who worked to keep them united in the peace to come had died before he could see his dream come true.
0: Der Ideengeber der Vereinten Nationen, Franklin D. Roosevelt, ist 2 Monate zuvor wegen gesundheitlicher Probleme gestorben. Sein Nachfolger, der vorherige Vizepräsident Harry S. Truman, übernimmt und wird neuer US-Präsident und trägt das Erbe seines Vorgängers weiter.
2: The Charter of the United Nations, which you are now signing, is a solid structure upon which we can build for a better world.
0: Die Charta der Vereinten Nationen, das sei eine solide Basis, auf der eine bessere Welt gebaut werden könne, sagte der US-Präsident 1945. Kurze Zeit später, am 24. Oktober, tritt sie in Kraft. Und das ist heute noch der Tag der Vereinten Nationen. Die UNO hat zum Ziel, den Frieden auf der Welt zu wahren und die internationale Sicherheit zu garantieren, etwa mit einem neu gegründeten Sicherheitsrat, die Entwicklung freundschaftlicher Beziehungen zwischen Staaten auf Grundlage der Gleichberechtigung und der Selbstbestimmung, aber auch die internationale Zusammenarbeit, die soll verstärkt werden, damit wirtschaftliche, soziale oder humanitäre Probleme gelöst werden können. Und ein zentraler Pfeiler, das sind auch die Grundfreiheiten aller Menschen. Die UNO, die ist da, sie nimmt ihre Arbeit auf, doch parallel existiert der Völkerbund weiter. Doch das soll nicht mehr lange so sein. Im Jahr 1946 entscheiden die verbliebenen Völkerbundsmitglieder einstimmig, ihre Organisation aufzulösen und die Mandate und Aufgaben an die UNO zu übertragen. Die Schweizer Filmwochenschau berichtet.
3: Noch einmal kommen Delegierte aus aller Welt ins Parlament der Nationen, um über seine Auflösung zu beraten. Die Versammlung wird beginnen. Ein großer Versuch, die Völker zu einen, geht jetzt zu Ende.
0: Der britische Politiker und Diplomat Lord Cecil bringt es in seiner Rede in Genf auf den Punkt.
4: The League is dead. Long live the United Nations.
0: Der Völkerbund ist tot. Lang lebe die UNO. Auch das Schweizer Radio berichtet. Im Februar 1946 ist es Jean-Rudolf von Salis, der in der Weltchronik auf Radio Biromünster von der neuen Organisation berichtet.
5: Am 1. kann man durch Vergleiche mit dem früheren Völkerbund dem Wesen der neuen Organisation auf die Spur kommen. Es besteht insofern Ähnlichkeit zwischen diesen beiden Schöpfungen, als sie beide aus einer Siegerkoalition hervorgegangen sind.
0: Zwei Schöpfungen, zwei Organisationen also, die zu Beginn noch parallel laufen. Aber warum konnte der Völkerbund denn nicht einfach weitermachen, wo er aufgehört hat? Es sei klar, dass der Völkerbund seinen Zweck, seine Funktion schlicht nicht erfüllt habe.
6: Il est indéniable, l'échec, l'ASN n'a pas permis de remplir son mandat, sa fonction.
0: Das sagt Pierre-Étienne Bourneuf. Er ist wissenschaftlicher Berater des Archivs und der Bibliothek der UNO in Genf. Man müsse verstehen, dass dieser Bruch vom Völkerbund ganz bewusst herbeigeführt wurde. Man wollte also zwei Organisationen haben.
6: Au lendemain de la Deuxième Guerre mondiale, on a créé cette rupture. On a voulu créer une distance entre les deux organisations.
0: Die neue Organisation sollte also nichts mehr zu tun haben mit dem Völkerbund. Und das hat laut dem Historiker 2 Gründe. Weil der Völkerbund den Zweiten Weltkrieg nicht verhindern konnte und damit unglaubwürdig wurde. Man wollte also nicht, dass das an ihm haften bleibt und auf die UNO zurückfällt. Und zweitens soll mit der Gründung der UNO ein Neuanfang für die Siegermacht Russland erreicht

0: werden. Russland, die damalige UdSSR, die wurde noch vor dem Zweiten Weltkrieg aus dem Völkerbund ausgeschlossen.
1: L'URSS, membre fondateur des Nations Unies, membre du Conseil de sécurité, grand vainqueur de la Seconde Guerre mondiale, eh bien avait été exclu de la SDN.
0: Bei der UNO hingegen sollen die Sowjets eine tragende Rolle übernehmen. Die UNO kann vom Völkerbund allerdings auch vieles übernehmen, etwa die Idee eines ständigen Rates, der künftig ein Sicherheitsrat sein wird. Und ein großer Teil der sogenannten Sonderorganisationen der UNO setzt die Aktivitäten fort, die mit dem Völkerbund begonnen haben, sagt Pierre-Étienne Bourneuf.
1: Les institutions spécialisées des Nations Unies poursuivent tout simplement des activités qui ont commencé avec la SDN.
0: Da geht es etwa um Fragen bezüglich Gesundheit, Flüchtlingen, die Zusammenarbeit im Wirtschafts- und Finanzbereich, aber auch Menschenrechte. Und doch unterscheidet sich die UNO als Organisation wesentlich vom vorherigen Völkerbund, sagt Bourneuf.
1: En ce qui concerne les mécanismes de fonctionnement, les deux organisations se ressemblent beaucoup, mais sont extrêmement différentes.
0: Etwa bei der Friedenssicherung. Da hatte der Völkerbund kaum Instrumente. Bei der UNO hingegen ist das anders.
1: Les Nations Unies ont développé toute une série d'instruments pour prendre des décisions que n'avait pas la SDN.
0: Die UNO könne Entscheidungen treffen, die bindend seien. Es gebe eine Charta der Mitgliedstaaten und das habe es beim Völkerbund nicht gegeben. In dieser Charta wird etwa geregelt, dass die UNO im Fall von sogenannten Friedensstörungen eingreifen kann. Das sagt Chloé Morel, sie ist Historikerin und Autorin eines Buches über die großen Ideen der Vereinten Nationen.
2: Ils autorisent l'ONU à intervenir si besoin quand il y a un trouble à la paix, quand la paix est en danger dans un pays, l'ONU est autorisée à intervenir.
0: Die UNO dürfe also eingreifen und entschieden werde das durch den sogenannten Sicherheitsrat, der hat 5 ständige Mitglieder: China, Frankreich, Großbritannien, Russland und die USA. Und bereits 1948, so Chloé Morel, habe die UNO zum ersten Mal eingegriffen.
2: Dès les premières années, dès 1948, que sont créés les casques bleus, donc les soldats de la paix de l'ONU, ceux de quoi la SDN était dépourvue, elle n'avait pas de force armée.
0: Damals gründete sie die Friedenstruppen der UNO, bekannt als Blauhelme, und die gibt's ja heute noch, leistet immer noch aktive Einsätze. Und diese Friedenstruppen, das ist etwas, was es beim Völkerbund noch nicht gegeben hat. Es läuft also einiges anders bei der neuen Organisation und wie Pierre-Étienne Bourneuf vorher gesagt hat, will man sich vom Völkerbund loslösen, der UNO ein neues Gesicht geben. Und darum wird auch bald über den Sitz der Organisation gestritten. Auch Genf kommt wieder ins Spiel, mit einer ungewöhnlichen Idee. Denn ganz ausgeschlossen ist es nicht, dass Genf Hauptsitz der UNO geworden wäre. Es sei ein Plan, so Pierre-Étienne Bourneuf, der aus heutiger Sicht aber etwas abwegig erscheine. Die britische Delegation, die habe die Schweizer Regierung kontaktiert, um den Sitz der UNO in Genf zu errichten. Das Problem sei aber gewesen, dass die UNO internationale Sanktionen beschließen könne.
1: Il y a un problème. Le problème, c'est que les Nations Unies peuvent adopter des sanctions internationales.
0: Und diese Sanktionen, die wären mit der Neutralität der Schweiz nicht vereinbar gewesen. Und so haben Juristen an verschiedenen Schweizer Universitäten einen Bericht verfasst.
1: Un rapport qui a été rédigé par des juristes suisses très très très sérieux de différentes universités suisses.
0: Dem vorgesehen war, das Gebiet um den Palais des Nations in Genf zu internationalisieren.
1: Où on va prévoir en fait internationaliser le territoire autour du Palais des Nations.
0: Und eine internationale Straße zu bauen.
1: Une route internationale qui va relier cette enclave jusqu'à l'aéroport.
0: Um den Palast mit dem Flughafen zu verbinden. Also eine Art Enklave, ein eigenes Land für die UNO in Genf.
1: Et ensuite un couloir international qui va relier cette enclave.
0: So hätte der Sicherheitsrat Entscheidungen treffen können, die den Einsatz von Gewalt ermöglichen, ohne die Neutralität der Schweiz zu verletzen.
1: Autorisant le recours à la force sans violer la neutralité suisse.
0: Aber wie wir heute wissen, kommt das nicht zustande. Die USA werden zum Gastgeberland der UNO. Jean-Rudolf von Salis berichtet auf Radio Biro Münster im Jahr 1946 zum neuen Standort.
3: Sowohl der Sicherheitsrat als auch die Generalversammlung werden ihre kommenden Tagungen nicht mehr in Europa, sondern in Amerika, dem endgültig gewählten Gastland der neuen Sicherheits- und Friedensorganisation, abhalten.
0: Und zwar in New York.
3: Europa als Staaten- und Völkerfamilie steht gegenüber Amerika und Asien außerordentlich geschwächt da. Das Schwergewicht der Weltpolitik ist auf die neue Welt übergegangen und insofern ist es nur logisch, dass der Sitz der UNO nach Amerika verlegt wurde.
0: Doch warum eigentlich New York? Schließlich gab es eine ganze Liste von möglichen Standorten für den Sitz der UNO, sagt Historiker Pierre-Étienne Bourneuf. Dass die Wahl auf New York gefallen sei, das sei im Rückblick überraschend, wenn man sich die Umstände des Kalten Kriegs anschaue. In einem Interview habe der damalige russische Botschafter, der über den Standort mitentschieden habe, gesagt, er habe Anweisungen aus Moskau erhalten, dass der Sitz der UNO in den USA liegen soll.
1: Et ce ambassadeur dit que en fait il avait reçu des instructions de Moscou en disant de soutenir l'installation des Nations Unies à New York.
0: Denn Stalin habe sich erhofft, dass er in Europa Gegenleistungen erhalte, wenn er in Bezug auf den UNO-Sitz in den USA nachgibt.
1: Tout simplement parce que Staline pensait pouvoir avoir des contreparties en Europe. En cédant, en lâchant un peu le morceau sur les Nations Unies.
0: So Historiker Bourneuf. Allerdings hat New York noch gar keinen Platz für die neue Weltorganisation. Und so tagt sie zuerst in Großbritannien, in London und später in New York auf einem provisorischen Gelände. Später zieht die UNO dann an den East River, wo es dank der Unternehmerfamilie Rockefeller ein passendes Gelände gibt. Ab Anfang der 50er Jahre arbeitet die UNO also am Fluss, am heutigen Standort, am Hauptsitz. Doch auch Genf geht nicht leer aus. Obwohl der Palais des Nations plötzlich keine Bedeutung mehr hat, weil der Völkerbund ja nicht mehr existiert, bleibt Genf wichtig, sagt Pierre-Étienne Bourneuf. Genf wird zum europäischen Sitz der UNO, weil die Stadt dank des Völkerbunds international fest verankert ist.
1: Si aujourd'hui les Nations Unies sont présentes à Genève, c'est pratiquement grâce ou à cause de la SDN.
0: Und Teile Europas sind 1946 zerstört und die Schweiz, die vom Krieg kaum getroffen wurde, die bietet eine Infrastruktur.
1: Parce que en 1946 on se retrouve avec un bâtiment qui est l'un des plus grands bâtiments administratifs du monde.
0: Mit dem Palais des Nations, damals einem der größten Verwaltungsgebäude der Welt. Und eine Stadt mit Flughafen mitten in Europa, die sich multilaterale Treffen gewöhnt ist. Genf und New York, das sind also die neuen Zentren der UNO. Pierre-Étienne Bourneuf sagt, der Hauptsitz in New York, der sei so etwas wie das Gehirn der UNO.
1: Le cerveau des Nations Unies, le quartier général, se situe à New York. C'est là où se réunissent les organes représentatifs principaux.
0: In New York seien die repräsentativen Organe, die Generalversammlung und der Sicherheitsrat.
1: C'est le Conseil de sécurité et l'Assemblée générale qui se réunit une fois par an à New York.
0: Und in Genf gibt es dann vor allem Sitzungen, die technischer Natur seien. Es gehe um Menschenrechte, um wirtschaftliche und soziale Zusammenarbeit und so weiter. Kurz, in Genf werde das vorbereitet, was dann in New York diskutiert werde.
1: Énormément de travail est fait à Genève, est préparé à Genève et discuté ensuite par ces grandes institutions à New York.
0: Genf und New York ergänzten sich gut, sagt Bourneuf. So könnten in Genf Konferenzen organisiert werden, die in anderen Staaten politisch schwieriger zu organisieren wären. Und dank der Schweizer Neutralitätspolitik sei es manchmal möglich, Personen nach Genf zu bringen, die sich anderswo nicht treffen könnten.
1: Grâce à la politique de neutralité suisse, eh bien, il est possible parfois de faire venir à Genève des personnes qui ne pourraient pas se rencontrer ailleurs.
0: Heute hat die UNO neben New York und Genf auch Amtssitze in Nairobi und in Wien und in vielen Städten weltweit sind andere UNO-Organisationen beherbergt. In Madrid etwa die Weltorganisation für Tourismus, in Rom das Welternährungsprogramm, in Den Haag der Internationale Strafgerichtshof, in Addis Abeba, Bangkok und Beirut gibt's Wirtschaftskommissionen und es werden im Lauf der Zeit auch verschiedene Organisationen gegründet, die Weltgesundheitsorganisation etwa oder das Kinderhilfswerk UNICEF. Und wohl eine der bekanntesten Resolutionen, welche die Generalversammlung der UNO jemals verabschiedet hat, die kommt 1948, drei Jahre nach dem Ende des Krieges. Die allgemeine Erklärung der Menschenrechte.
4: In Genf tagt die von den Vereinigten Nationen eingesetzte Kommission für Menschenrechte. Mrs. Franklin Roosevelt, die Lebensgefährtin des großen Präsidenten, führt den Vorsitz.
0: So berichtet die Schweizer Filmwochenschau damals. Daran sieht man, die UNO wird in den Jahren nach ihrer Gründung immer grösser und heute beherbergt sie fast alle Staaten der Welt. Doch wie erfolgreich würde sie sein bei der Friedenssicherung? Viel Pathos gab es in den Gründungsjahren, das fällt vor allem bei den amerikanischen Filmwochenschauen auf.
5: As Mr. Truman arrives, 63 days of concerted international effort are climaxed by the signing of the United Nations Charter.
0: Etwas nüchterner klingt es beim damaligen Radiobüro Münster bei Jean-Rudolf von Salis, der 1946 dort Journalist ist und schon während des Krieges nüchtern Fakten verlesen hat. Auch jetzt, 1946, ist er vorsichtig mit einer Erfolgsprognose zur neuen Weltorganisation.
3: Es ist schwer, oder sagen wir lieber unmöglich, bereits ein abschließendes Urteil über den Start der Vereinigten Nationen zu fällen. Noch schwerer wäre es, aus der ersten Session auf die Zukunftsaussichten dieser Organisation gültige Schlüsse zu ziehen. Es ist nun die Aufgabe des neuen Generalsekretärs, des bisherigen norwegischen Außenministers Trygve Lie, den Stab der hohen Funktionäre zu ernennen und den Verwaltungsapparat aufzubauen, die die Hauptverantwortung für das gute Funktionieren der neuen Weltorganisation zu tragen haben werden.
0: Diese Weltorganisation, die UNO, entwickelt in den Kriegsjahren, gegründet nach dem Ende des Zweiten Weltkriegs. Es gibt sie heute noch. Mit den Ideen der Gründer, etwa dem Sicherheitsrat, der Generalversammlung, dem Zusammenkommen der Länder, um zu diskutieren, statt sich zu bekriegen. Am Mikrofon war Silvan Zemp.
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0: absoluter Überklassiker. New York, New York von Frank Sinatra.
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0: Von 11.59 Uhr Stau oder stockender Verkehr im Aargau. Auf der A3 Richtung Basel vor dem Bötzbergtunnel ab Bruck. In der Region Basel auf der A3 Richtung Wiese ab der Drei-Rosen-Brücke. In der Region Solothurn auf der A1 Richtung Bern zwischen Herkingen und Niederbipp sowie Richtung Zürich zwischen Lutherbach und Önsingen gleich auf mehreren Abschnitten. In der Zentralschweiz auf der A2 Richtung Gotthard zwischen Emmen-Nord und Kriens. Und vor dem Gotthard-Tunnel Richtung Süden 10 Kilometer Stau und rund 1,75 Stunden Wartezeit ab Erstfeld. Und Richtung Norden ab Quinto 4 Kilometer Stau und bis zu 45 Minuten Wartezeit. Als Alternativroute wird noch immer die A13 via San Bernardino empfohlen. Und schließlich in Graubünden auf der A13 Richtung Chur zwischen Rotenbrunnen und Bonaduz sowie Richtung San Bernardino zwischen Chur Süd und Rotenbrunnen sowie auf den umliegenden Hauptstraßen. Bitte bleiben Sie auf der Autobahn. Wenn Sie ein Ganze kennt, unsere Staumeldenummer 0800 888 123.
2: Die Nachrichten von SRF um 12 Uhr mit Lukas Lüthi. In Frankreich und Spanien müssen sich derzeit Zehntausende Menschen in Sicherheit bringen. In beiden Ländern wüten verheerende Waldbrände. Manuel Risi.
3: Allein wegen zwei Bränden an der französischen Atlantikküste sind über 140.000 Menschen evakuiert worden. Viele davon sind Feriengäste. Und inzwischen bedrohen die Flammen auch die Großstadt Bordeaux. Mehrere Vororte werden evakuiert. Auch dort sind Zehntausende Menschen betroffen. Der französische Ministerpräsident Sébastien Lecornu sprach von Bränden, die es in dieser Intensität in Frankreich noch nie gegeben habe. Weiter erklärte er, es würden Soldatinnen und Soldaten in die betroffene Region im Südwesten des Landes entsandt. Stark von Waldbränden betroffen ist auch Spanien, insbesondere die Region um die Hauptstadt Madrid. Mehr als 60.000 Menschen wurden dort in Sicherheit gebracht oder sie müssen in ihren Häusern bleiben. Ministerpräsident Pedro Sanchez erklärte am Mittag, oberste Priorität sei es, Leben zu retten.
2: UNO-Generalsekretär Antonio Guterres ist in Syrien eingetroffen, zu einem Solidaritätsbesuch, wie er schreibt. In der Hauptstadt Damaskus trifft sich Guterres unter anderem mit Übergangspräsident Ahmed al-Shara. Die UNO stehe Syrien zur Seite, schreibt Guterres, und er appelliere an die internationale Gemeinschaft, Syrien ebenfalls zu unterstützen. Es ist der erste Besuch eines UNO-Generalsekretärs in Syrien seit mehr als 15 Jahren. Der letzte Besuch war 2009, vor Ausbruch des syrischen Bürgerkriegs. Dieser erschütterte das Land jahrelang und forderte Hunderttausende Tote. Laut UNO sind in Syrien noch immer über 15 Millionen Menschen auf humanitäre Hilfe angewiesen. Zu weiteren Meldungen in der Übersicht. Das rumänische Militär hat nach eigenen Angaben erneut eine Drohne abgeschossen. Diese sei nahe der Grenze zur Ukraine in den rumänischen Luftraum eingedrungen. Ein F-16-Kampfjet habe sie abgefangen. Rumänien ist Mitglied des westlichen Militärbündnisses NATO. Bereits gestern hatte Rumänien eine Drohne abgeschossen. Laut Staatsanwaltschaft stammte diese aus Russland. Eine Praktikantin soll die NATO ausspioniert haben. Die kanadische Staatsbürgerin chinesischer Herkunft sei festgenommen worden. Das teilt die zuständige Staatsanwaltschaft mit. Die Praktikantin habe im militärischen Hauptquartier der NATO in Belgien gearbeitet und sie stehe im Verdacht, dort für einen anderen Staat spioniert zu haben. Für welchen, sagt die Staatsanwaltschaft, nichts. Und das Wetter? Heute und morgen ist es teilweise sonnig, vor allem in den Bergen gibt es lokale Gewitter. Heute ist es um 30, morgen um 26 Grad. Das waren Nachrichten von Radio SRF. Verantwortlich Manuel Risi.
0: SRF 1 mit dem Mike Lamar. Und schon gleich mit dem, glaub, einzigen Disco-Hit auf Swahili. Hat der afrikanische Klassiker seiner Zeit adaptiert. Verrate Ihnen dann gern, was Malaika bedeutet. So viel vorweg, nicht Doktor, weil Seb ist Swahili. auf Swahili Daktari. Mhm. Wie meine Lieblingsserie aus den 70er Jahren mit dem schillenden Loy Clarence. Das sind Genesis. Wünsche weiterhin ganz einen entspannten Samstag. Alles ist

30 Jahre altes Sommerhit aus Brasilien. Die Gruppe Carapicho mit Tick, Tick, Tack. SRF 1, jetzt mit unserer sporadischen Rubrik «Weshalb in aller Welt ist dieser einstige Top-Hit so gut wie verschollen?», wo doch bedeutend geringere Hits später zu Evergreens wurden. Heute ein Engel. Malaika, Swahili für Engel oder auch schönes Mädchen, im Juli 81, also vor exakt 45 Jahren, ein Platz 4 in der Schweizer Hitparade fürs erfolgreiche Disco-Quartett Boniem. Sonst haben Boniem etwa die auch Figuren mit einem leicht zweifelhaften Ruf besungen. Der russische Zarenflüsterer Rasputin zum Beispiel. Oder die Mutter von kriminellen Jungs. Aber Malaika ist nicht nur tanzbar, sondern vom Inhalt her auch rein und hold. Schon im Original.

Mitte 40 Jahren hat der kenianische Sänger Fadhili William das weltberühmte Liebeslied als ersten aufgenommen. Geschrieben von einem Musiker aus Tansania. Der hat nicht mit seiner Geliebten zusammenkommen können, weil diese auf Befehl von ihren Eltern einen wohlhabenden Geschäftsmann aus Asien hat müssen heiraten. Steckt also ein gutes Stück Drama drin in dem engelshaften Hit.

0: Die Gruppe Makonga mit der Bündner Version von der Beatles-Komposition «If I Fell Mamouras».
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0: Sina Linkenhager, wer heute noch an die Sonne möchte, sollte, glaube ich, nicht allzu lange warten, oder?
2: Ja, genau. Also, es ist schon auch am Nachmittag noch länger sonnig, aber tendenziell zieht im Laufe des Nachmittags aus Westen doch immer mehr Wolken auf und die bringen dann auch lokale Regengüsse oder Gewitter. Zuerst zieht die wahrscheinlich vor allem so auf den Bergen auf, also am Jura, den Voralpen noch, über den Alpen, aber später kann sich dann auch da und dort mal ein Gewitter übers Flachland ausbreiten. Wer sich jetzt aber auf Regen freut, der muss sich enttäuschen. Es kann zwar lokal mal richtig kräftig regnen, es wird aber eben längst nicht überall nass. Und auch wenn das Gewitter nicht bei einem genau durchzieht, lohnt es sich aber trotzdem, um vielleicht die Sonnenstarren schon mal reinzunehmen, weil zum Teil bringen die Gewitter auch stürmische Böen und das eben auch in einer gewissen Entfernung von den Gewitter. Die Höchstwerte erreichen am Nachmittag in der ganzen Schweiz um die 30 Grad.
0: Wie sieht es morgen aus mit Regen? Also aus meiner Sicht kann es gar nicht zu viel geben.
2: Ja, also ganz glaube die meisten, viele hoffen auf Regen, aber flächigen Regen gibt es auch morgen nicht. Besonders am Vormittag hat es noch viel Wolken umeinander und da kann es schon da und dort noch ein paar Regengüsse oder kurze Gewitter geben. Im Laufe des Tages lockern die Wolken dann aber schon wieder mehr und mehr auf. Aus Nordwesten wird es recht sonnig und eben auch nur noch selten nass. Am zuersten bleiben die Wolken wahrscheinlich über Graubünden, da wahrscheinlich noch bis gegen Abend einzelne Regengüsse und Gewitter mit dabei. Morgen ist dann doch ein bisschen kühler als heute, am Nachmittag so um die 26 Grad und dazu spürt man ein bisschen den Südwestwind.
0: Aber dann, so nächste Woche, wird es, glaube ich, wieder richtig heiß. Wir sind es uns ja fast schon gewohnt.
2: Ja, das stimmt. Jetzt kommt schon wieder eine Hitzewelle. Das ist die vierte dieses Jahr und da wird es wieder richtig heiß. Zumindest dann in der zweiten Wochenhälfte. Am Montag haben wir zuerst auch noch recht viel Wolken und zum Teil ist es noch nass. Am Nachmittag wird es dann wieder zeitweise sonnig. Die Höchstwerte liegen so um die 27 Grad. Im Süden ist es schon am Montag meistens sonnig und heiß mit 31 Grad. Aber spätestens auf den Dienstag setzt sich dann doch in der ganzen Schweiz wieder die Sonne durch und die Hitzewelle nimmt langsam Fahrt auf. Am Dienstag ist es wahrscheinlich noch einigermaßen angenehm, so um die 30 Grad mit ein bisschen Beisen. Aber von Mittwoch bis Wochenende gibt es dann 34 bis 38 Grad und lokal ist sogar noch ein bisschen mehr möglich.
0: Aus dem Studio von SRF Meteo, Sina Lenkenhager, ganz herzlichen Dank.
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0: Um 12:30 hier auf SRF 1, ausführliche Nachrichten, gefolgt vom Sport an dem Wochenende, wo die Schweizer Fußball Super League wieder losgeht. Ja, und jetzt tauchen wir ab in Lauwensee mit der Spann.

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0: Von 12.29 Uhr in der Region Basel ist die A2 Richtung Basel. Dort ist der Aristoff-Tunnel nach einem Unfall gesperrt. Der Verkehr wird ab Sissach umgeleitet, daher Stau ab Sissach. Weiter Stau oder stockender Verkehr auf der A3 Richtung Wiese ab St. Johann. In der Region Solothurn auf der A1 Richtung Bern zwischen Herkingen und Niederbipp sowie Richtung Zürich zwischen Kriegstetten und Wangen an der Aare. Vor dem Gotthardtunnel Richtung Süden 10 Kilometer Stau und rund 1,75 Stunden Wartezeit ab Erstfeld und Richtung Norden ab Quinto 4 Kilometer Stau und bis zu 45 Minuten Wartezeit. In Graubünden Stau auf der A13 Richtung Chur zwischen Rotenbrunnen und Bonaduz und Richtung San Bernardino zwischen Chur Süd und Rotenbrunnen. Bitte bleiben Sie dennoch auf der Autobahn.
2: Die Nachrichten von SRF um 12.30 Uhr mit Lukas Lüthi und wir blicken zuerst nach Frankreich und Spanien. In beiden Ländern wüten verheerende Waldbrände, zehntausende Menschen mussten in Sicherheit gebracht werden, die Löscharbeiten laufen auf Hochtouren. Dann nach Syrien, dort ist UNO-Generalsekretär Antonio Guterres zu einem Besuch eingetroffen. Und heute Abend gilt es ernst, die neue Fußballsaison in der Schweiz könnte ziemlich unberechenbar werden, sagt unser Sportredaktor. Noch das Wetter, heute und morgen ist es teilweise sonnig, in den Bergen kann es Gewitter geben, dazu gibt es heute 30 und morgen 26 Grad. Über der französischen Großstadt Bordeaux liegt Rauch und auch in der spanischen Hauptstadt Madrid riecht es nach Feuer. Große Waldbrände beschäftigen seit Tagen die Einsatzkräfte in beiden Ländern. Unter Kontrolle sind die Brände weiterhin nicht. Bei mir im Studio ist jetzt Manuel Risi aus der Nachrichtenredaktion. Wie sieht zurzeit die Lage in Frankreich aus?
3: Nun, dort werden weiter zehntausende Menschen evakuiert, etwa von Campingplätzen und ihren Häusern, sowie inzwischen auch aus Vororten der Großstadt Bordeaux. Insgesamt sind an der französischen Atlantikküste mehr als 200.000 Menschen evakuiert worden oder aufgefordert, sich in Sicherheit zu bringen. Die Region, die ist sehr touristisch geprägt, es sind also auch viele Feriengäste betroffen. Zahlreiche Menschen werden in Turnhallen und Messezentren untergebracht.
2: Ja, und was wird gemacht, um die Feuer unter Kontrolle zu bringen?
3: Neben hunderten Feuerwehrleuten stehen zahlreiche Löschflugzeuge und Helikopter im Einsatz. Auch die Armee soll mit 1000 Soldatinnen und Soldaten helfen, wie die französische Regierung angekündigt hat. Und ein großes militärisches Transportflugzeug soll kurzfristig zum Löschflugzeug umgerüstet werden. Wegen des dichten Rauchs hat die Regierung außerdem 1,5 Millionen Schutzmasken ins betroffene Gebiet geschickt.
2: Nicht nur in Frankreich, sondern eben auch in Spanien sind Brände außer Kontrolle geraten. Wie sieht's denn dort aus?
3: Nun, in Spanien ist die Region um die Hauptstadt Madrid besonders betroffen. Auch dort wurden zehntausende Menschen in Sicherheit gebracht oder sie sind aufgefordert, zu Hause zu bleiben. Am Mittag äußerte sich Regierungschef Pedro Sánchez vor den Medien.
4: Si quisiera trasladarle a los vecinos y vecinas de las zonas afectadas que nuestra prioridad, nuestro pensamiento.
3: Sánchez sagte, oberste Priorität sei es, Leben zu retten und die Ortschaften gegen das Feuer zu verteidigen und schließlich eben die Feuer zu löschen.
2: Informationen von Manuel Risi aus der Nachrichtenredaktion. UNO-Generalsekretär Antonio Guterres ist in Syrien eingetroffen, zu einem Solidaritätsbesuch, wie er schreibt. In der Hauptstadt Damaskus trifft sich Guterres unter anderem mit Übergangspräsident Ahmed al-Shara. Die UNO stehe Syrien zur Seite, schreibt Guterres, und er appelliere an die internationale Gemeinschaft, Syrien ebenfalls zu unterstützen. Es ist der erste Besuch eines UNO-Generalsekretärs in Syrien seit mehr als 15 Jahren. Der letzte Besuch war 2009, vor Ausbruch des syrischen Bürgerkriegs. Dieser erschütterte das Land jahrelang und forderte Hunderttausende Tote. Laut UNO sind in Syrien noch immer über 15 Millionen Menschen auf humanitäre Hilfe angewiesen. Seit Wochen gehen in Indien junge Menschen auf die Straßen und protestieren gegen Missstände im indischen Bildungssystem. Nun haben die anhaltenden Demonstrationen der sogenannten Kakerlaken-Bewegung Folgen. Der Bildungsminister Dharmendra Pradhan hat seinen Rücktritt angekündigt. Er habe sein Rücktrittsschreiben an Premierminister Narendra Modi gesandt, teilte er mit. Die Kakerlakenbewegung war im Mai entstanden als satirische Reaktion auf die Äußerungen eines obersten Richters. Während einer Anhörung soll er junge Regierungskritiker und Kritikerinnen mit Kakerlaken verglichen haben. Die Bewegung fordert unter anderem mehr Arbeitsplätze und bessere Chancen für junge Menschen und sie kritisiert den Regierungsstil von Premierminister Modi als zunehmend autoritär. Zu weiteren Meldungen in der Übersicht. Das rumänische Militär hat nach eigenen Angaben erneut eine Drohne abgeschossen. Diese sei nahe der Grenze zur Ukraine in den rumänischen Luftraum eingedrungen. Ein F-16-Kampfjet habe sie abgefangen. Rumänien ist Mitglied des westlichen Militärbündnisses NATO. Bereits gestern hatte Rumänien eine Drohne abgeschossen. Laut Staatsanwaltschaft stammte diese aus Russland. Eine Praktikantin soll die NATO ausspioniert haben. Die kanadische Staatsbürgerin chinesischer Herkunft sei festgenommen worden. Das teilt die zuständige Staatsanwaltschaft mit. Die Praktikantin habe im militärischen Hauptquartier der NATO in Belgien gearbeitet und sie stehe im Verdacht, dort für einen anderen Staat spioniert zu haben. Für welchen, sagt die Staatsanwaltschaft nicht. In der US-Hauptstadt Washington hat die Wiederholung des traditionellen Korrespondentendinners stattgefunden, also das jährliche Treffen der Medienschaffenden, die aus dem Weißen Haus berichten. Das Dinner fand unter verschärften Sicherheitsvorkehrungen statt. Im April musste der Anlass frühzeitig beendet werden. Damals fielen beim Auftritt von US-Präsident Donald Trump Schüsse. Ein Mann hatte das Gebäude gestürmt und eine Waffe abgefeuert. Heute Abend gilt es in der höchsten Schweizer Fußballliga wieder ernst. Nicht einmal eine Woche nach dem Ende der WM startet die Super League in die neue Spielzeit. Eine Spielzeit, die so unberechenbar werden könnte wie noch nie. Sportredaktor Beat Sprecher.
5: Die Schweizer Super League scheint so spannend wie selten. Viele Fragen tauchen auf, wenn man auf die neue Spielzeit blickt. Klar scheint eigentlich nur, es dürfte nicht mehr ein so grosses Fußballmärchen rund um den FC Thun geben wie im Vorjahr. Eine Wiederholung des Titels traut den Berner Oberländern kaum jemand zu. Denn, sagt SRF-Fußballexperte Fabian Frey,
6: es wird natürlich nicht einfach. Jetzt ist man der Gejagte, man unterschätzt Thun ganz sicher nicht als Meister in der neuen Saison. Und gerade der Abgang von Mauro Lustrinelli ist sicher sehr schwer zu kompensieren.
5: Der Baumeister des Erfolgscoach Mauro Lustrinelli, der nach Berlin wechselte, und andere Leistungsträger haben den Club verlassen. Auch grosse Veränderungen gab es bei den Zürcher Clubs FC Zürich und GC. Der FCZ kehrt mit einem neuen Trainer, mit Marcel Koller, in die neue Spielzeit zurück und GC gar mit neuen Besitzern und neuem sportlichen Führungspersonal. Auch hier viele Unbekannte. Es wird sicher nicht allzu ruhig um die beiden Clubs aus dem Kanton Zürich. Und auch noch viele offene Fragen gibt es rund um die Schwergewichte der Liga, IB und Basel. Neue Spieler sind gekommen, alle gewillt, die schwierige letzte Saison vergessen zu machen. Und so bleiben also tatsächlich viele Fragen, die im Laufe der insgesamt 130. Saison der höchsten Schweizer Liga beantwortet werden.
2: Sportredaktor Beat Sprecher hat berichtet. Zum Schluss bleibt noch der Blick aufs Wetter. Heute und morgen ist es teilweise sonnig. Es gibt lokale Platzregen und Gewitter, häufiger in den Bergen als im Flachland. Die Höchstwerte liegen beidseits der Alpen heute um 30 Grad, morgen um 26 Grad. Das waren Nachrichten von Radio SRF. Verantwortlich Manuel Risi.
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7: Im Studio Janik Breu. Wir haben es schon in den Nachrichten gehört. In etwas mehr als 5 Stunden fängt die neue Fußballsaison an. Los geht's um 6 Uhr mit Lausanne-Sport gegen GC und Servette gegen Basel. Um 8:30 spielt dann der Meister Thun gegen Luzern. Auch der andere SRF-Fußballexperte Fabian Lustenberger glaubt nicht, dass Thun auch die ganze Saison kann ganz vorne dabei sein.
8: Ich glaube nicht, dass sie wieder um einen Meistertitel mitspielen, ehrlich gesagt. Dass sie dort ein bisschen Einbussen machen werden. Trotzdem werden sie ordentliche Saison spielen für ihre Verhältnisse. Grundsätzlich werden sie, glaube ich, in der Liga nicht abstürzen.
7: Im Radio sind wir bei allen Spielen live dabei mit Live-Schaltungen. Der Schweizer Eishockey-Goalie Akira Schmid hat in der besten Liga der Welt, der NHL, einen neuen Vertrag unterschrieben. Die Florida Panthers geben ihm einen 2-Jahres-Vertrag, wo er pro Saison 2 Millionen

0: wie bei seiner Goldmedaille bei den Olympischen Spielen vor 2 Jahren.
1: In unserer Satire-Rubrik «Zeitlupe» hat Giovanna Nikic von etwas, was Deutschland wegen dem Spitzenpolitiker Jens Spahn für Spanige gesorgt hat, die Leihmutterschaft.
2: In der Schweiz ist Leihmutterschaft zwar verboten, das Umgehen von diesem Verbot ist jedoch völlig straffrei. Das ist die absolute Meisterklasse von der Doppelmoral.
1: Oder echt einfach eine weitere gut schweizerische Kompromisslösung. Warum die heikle Frage parallel aufweist zu unserem Waffengesetz am Eis, da auf dem Eis. Weiterhin einen entspannten Samstag wünscht Ihnen der Mike Lamar.

0: In den 70er Jahren haben die Eruption aus einem älteren Titel einen Disco-Hit gemacht. One Way Ticket. Pensioniert werden. Das AHV-Alter erreichen. Ist das aus Ihrer Sicht ein Horror oder ein Aufsteller? Für den Schweizer Erfolgsautor Alex Capu ist der Fall klar.
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0: Mit 5 ist Alex Capu mit seiner Mutter von Paris auf Olten gezogen und seither ist er einer der bekanntesten und umtriebigsten Oltener. Ab 1994 hat er einen Bestseller am anderen geschrieben, häufig basierend auf wahren Schicksal, wo er dann mehr oder weniger fantasievoll ausgeschmückt hat. Munzinger, Pascha zum Beispiel, Leon und Luise oder auch der Fälscher, die Spionin und der Bombenbauer. Vorgestern ist der Alex Capu 65 geworden und er hat im Podcast Literaturclub Interview verraten, er wisse gar nicht so recht, wie er den sogenannten Ruhestand werde angehen.
2: Ich bekomme schon diese Zettel die ganze Zeit von der AHV und von der Pensionskasse, dass ich Geld bekomme einfach fürs Nichtstun. Und ich denke, wie jetzt? Echt? So viel Geld bekomme ich? Ich muss mir wirklich keine Sorgen um Geld machen. Aber andererseits ändert sich für mich auch nicht viel. Ich habe sonst schon in den letzten Jahren die Empfindung gehabt, dass es allmählich Zeit ist, auch ein bisschen ruhiger zu treten und die jungen Leute auch mal ranzulassen, auch mal die Klappe zu halten, finde ich auch gut.
0: Er will es sich also weniger einmischen und seine Ansichten kundtun, sagt der Alex Capu, der nur schon als Betreiber von einer Bar zu Olten quasi ständig am Puls der Zeit ist.
2: Ich habe jetzt auch schon oft bei irgendwelchen Komitees oder so, die eine Stimme von mir wollen, ein Quote oder kommst du in diese Jury oder so, habe ich lieber einen jüngeren Kollegen oder eine Kollegin empfohlen, um mich selber zurückzuziehen. Ich bin auch aus allen Verbänden und Organisationen zurückgetreten übrigens.
0: Gibt es also noch die legendäre Autoren- und Autorinnenvereinigung Gruppe Olten? Der Alex Capu wäre dort allweg auch nicht mehr dabei. Auch in der SP ist er als Ex-Präsident der Oltner-Sektion nicht mehr aktiv, wohlgemerkt nicht aus Groll oder Enttäuschung.
2: Mein politisches Engagement ist auch ein bisschen vorüber jetzt. Ich bin jetzt ein älterer Herr, der seine Ruhe haben möchte. Das gefällt mir sehr gut.
0: Er freut sich also auf seine Zeit als offizieller Rentner, der Alex Capu. Allerdings hat er erst gerade am Montag den neuen historischen Roman «Querfeld ein» rausgebracht. Spielt in den 30er Jahren in einem Gasthof an der Schaffhauser Grenze zu Deutschland. Sicher eine Freude für seine grosse, treue Leserschaft. Ja, und Ihre Aufsteller diese Woche? Über was haben Sie sich in den letzten 7 Tagen von Herzen können freuen? Bin gespannt auf Ihr Telefon unter 0848 440 222. Gegen die Viertelab 1 würde ich dann gerne näher darauf eingehen, auf Ihren Aufsteller von der Woche hier auf SRF 1. 0848 440 222. Und das ist die britische Gruppe Blue mit ihrer neuen Single «The Vow».

0: Aus Zürich, Jesse Goldsmith auf SRF 1 mit Best Part. Und schon gleich erfahren wir allerlei über Leihmütter. Zuerst aber...
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0: Von 13.02 Uhr in der Region Basel. Dort ist die A2 Richtung Basel teilweise gesperrt, und zwar beim Aristoff-Tunnel nach einem Unfall. Der Verkehr wird ab Sissach umgeleitet. Daher Stau und 45 Minuten mehr Fahrzeit ab Diegden. Das Astra empfiehlt als Alternative Richtung Basel die A1 via Wickertal oder Herkingen zu fahren. Weiter Stau oder stockender Verkehr auf der A3 Richtung Wiese ab St. Johann. In der Region Solothurn auf der A1 Richtung Bern zwischen Herkingen und Niederbipp sowie Richtung Zürich zwischen Lutherbach und Wangen an der Aare. Vor dem Gotthardtunnel Richtung Süden noch immer 10 Kilometer Stau und rund 1,75 Stunden Wartezeit ab Erstfeld, und Richtung Norden unverändert ab Quinto 4 Kilometer Stau und bis zu 45 Minuten Wartezeit. Die Ausfahrten Göschnen und Airolo sind gesperrt. In Graubünden Stau und bis zu 45 Minuten länger auf der A3 Richtung Chur zwischen Rotenbrunnen und Bonaduz und Richtung San Bernardino zwischen Chur Süd und Rotenbrunnen sowie auf den umliegenden Hauptstrassen.

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1: Was hat die Schweizer Munitionspolitik und der Rücktritt vom deutschen Ex-Gesundheitsminister Jens Spahn gemeinsam? Beides basiert auf dem Prinzip, inoffiziell machen wir überall mit, aber offiziell... Fangen wir von vorne an. In Deutschland ist die Bombe geplatzt. Und geschwing in der ganzen europäischen Medienlandschaft. Der CDU-Politiker Jens Spahn ist Vater geworden. Dank einer Leihmutter in den USA. Auf der einen Seite schäumen die christlich-konservativen Parteifreunde um Friedrich Merz. Leihmutterschaft, das widerspricht all unseren Werten. Auf der anderen Seite empören sich die Weltoffenen. Wie kann man im 21. Jahrhundert wegen einer Familiengründung zurücktreten müssen? Und sofort geht natürlich auch hier die Hütte in Brand. Wo wenn in Deutschland Moraldebatten geführt werden, zücken wir in der Schweiz umgehend das Gesetzbuch. In der Schweiz ist Leihmutterschaft strengstens verboten. Das Bundesgericht, die Bundesverfassung, der Pfarr und Tante Marili alle sagen Nein. Argument von links. Ausbeutung von Frauenkörpern. Der Uterus ist keine Mietwohnung auf Airbnb. Und ehrlich, wo das Recht Recht hat, hat es Recht. Aber jetzt kommt die echte Realsatire. In der Schweiz ist Leihmutterschaft zwar verboten, das Umgehen von diesem Verbot ist jedoch völlig straffrei. Das muss man sich auf der Zunge lassen gehen. Das ist die absolute Meisterklasse von der Doppelmoral. Das ist haargenau wie bei unserer Aussenpolitik. Wir verkaufen keine Munition direkt in Kriegsgebiet, wo wir ja so schrecklich neutral sind. Aber wenn die NATO-Staaten unsere Munition einfach umetikettieren und weiterleiten, drücken wir beide Augen zu und feiern unsere Partnerschaft für den Frieden und nicken freundlich dabei. Beim unerfüllten Kinderwunsch läuft es exakt nach dem gleichen NATO-Täuschungsmanöver. Der Schweizer Leihmutterschaftstourismus, der blüht. Bälle fliegen einfach über Grenzen, bekommen im Ausland ihren Gov und kommen zurück. Und der Schweizer Staat, der seufzt, rückt über dem Gesetzbuch die Brille zurecht und muss die Vaterschaft rechtlich anerkennen, weil das Kindeswohl gilt. Die FDP und die GLP fuchteln dazu im Bundeshaus mit den Armen und jubeln. Perfekt, wenn es illegal ist, aber faktisch klappt, nennt man das Eigenverantwortung. Bitte sofort als offizielles Bündnismodell bürokratiefrei ins FDP-Parteiprogramm übernehmen. Und während im Bundeshaus darüber gestritten wird, wer wo welchen Uterus mieten darf, holt uns die SRF-Plattform Dialog die nächste Statistik um die Ohren. Die Schweiz hat ein massives Geburtenproblem. Ab dem dritten Kind winkt die kollektive Verweigerung. Die Geburtenrate sinkt dramatisch. Warum? Ja, nein, sicher nicht wegen der Pille, sondern wegen der Kita-Rechnung. Ein drittes Kind in der Schweiz ist finanziell gesehen exakt das gleiche wie der Kauf von einem F-35-Kampfjet, das Aufrüsten von einer ganzen NATO-Brigade oder der sofortige Erwerb von einer UBS-Aktienmehrheit. Also, wer sich heute drei Kinder leistet, ist entweder Milliardär oder finanziell schlicht verhaltensauffällig. Übrigens, Fortpflanzungspolitik. Das Wort Fortpflanzungspolitik, das ist ja völlig übergriffig. Wer denkt denn beim Kinderwunsch beseelten Kerzenlichtsex im Schlafzimmer an seine staatsbürgerlichen Pflichten? Niemand! Aber in der Schweiz hockt der Bundesrat gedanklich immer direkt auf der Matratze und hält schon vor dem Orgasmus die hohle Hang für die Kita-Gebühr her oder streckt das Gesetzbuch für Verbote entgegen. Ob erfüllter oder unerfüllter Kinderwunsch, ob fruchtbar oder unfruchtbar, ob innerhalb oder ausserhalb der Landesgrenzen, am Ende verbindet uns alle eine schmerzhafte Gemeinsamkeit. Es ist so teuer. Auf der einen Seite macht Politik das Kindbekommen im eigenen Land finanziell so unmöglich, dass Schweizerinnen und Schweizer vor der Kita-Rechnung kapitulieren. Auf der anderen Seite verweisen wir die mit unerfülltem Kinderwunsch durch die strikten Verbote ebenfalls so teuren Leihmutterschaftstourismus ins Ausland. Wir verlagern also nicht nur unsere Munitionsbestände, sondern auch die eigene Familienplanung im Reexport ans Ausland. Das heisst übersetzt, das Schweizer Staatssystem hat das Kindbekommen erfolgreich zum reinsten Luxusgut degradiert. Wer reich ist, kauft sich ein Baby in Kalifornien. Wer normal verdient, gibt nach dem zweiten Kind das Geld lieber für Ferien in der Toskana aus, weil die Krankenkassenprämie schon wieder um 6% steigt und auf meinem Konto herrscht Meuterei. Ich habe dann einen Vorschlag für eine Motion im Nationalrat. Leihmutterschaft für das dritte Kind staatlich subventioniert durch die Pro Juventute. Oder wir machen es über den AV. Wer drei Kinder aufzieht, bekommt einen Steuergutschein und ein Gratis-Billet für das Alpamare oder kann die Kinder als Militär- und Wehrpflichtersatz per Spesen abrechnen. Ob Ausbeutung oder Selbstbestimmung, ob zwei oder drei Kinder, ob im Zürcher Spital geschlüpft oder per Leihmutter importiert, wir hocken alle im gleichen Boot. Und um auf diesem stürmischen Ozean nicht zu kentern, bleibt eigentlich nur eine neue Schifffahrtsregel für das Bundeshaus. Frauen- und Babybudgets zuerst!

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1: Und die Zeitlupe können Sie jederzeit nachlesen mit weiteren Zeitlupen unter srf1.ch. Und Zeitlupe, ja, das ist SRF 1 mit dem Mike Lamar und als nächstes mit unserem Hörer Peter Jäcki. Er liest gerade ein tolles Buch, das Sie vermutlich schon von der Hauptfigur gehört haben, aber nie gelesen haben. Und übersetzt hat das Buch der Alex Gabü. Das nach dem Holly Johnson und dem Eros Ramazzotti. Hey!

0: SRF 1 mit dem Eros Ramazzotti. Wenn das nicht witzig ist. Vorig haben wir Alex Gabby gehört, der sich über seinen neuen Status als AHV-Bezüger freut.
1: Ich bin jetzt ein älterer Herr, der seine Ruhe haben möchte. Das gefällt mir sehr gut.
0: Mhm, sein persönlicher Aufsteller. Und am Peter Jäcki, sein Aufsteller wiederum, hat mit dem Alex Gabby zu tun.
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0: Über was haben Sie sich in letzter Zeit so richtig gefreut, ist meine Frage vor gut 20 Minuten. Und angerufen hat eben unter anderem der Peter Jäcki von Basel. Und Peter, du liest jetzt gerade ein wunderbares Buch aus dem Englischen übersetzt, man glaubt es schier nicht, vom Alex Gabby. Was ist denn das für ein Buch, Peter?
3: Das ist «Der Weg nach Los Angeles» von John Fanti. Und der Alex Gabby hat viel, etwa 4 oder 5 von diesen John Fanti-Roman über mit der Hauptfigur von Arturo Bandini hat er übersetzt und den wunderbar übersetzt, muss ich sagen. Ich habe schon andere Übersetzungen gelesen vorher, die sind alle so ein bisschen dröge, aber jetzt bin ich begeistert von diesen Übersetzungen.
0: Der Arturo Bandini, das ist eine Figur, die man aus dem Zürich-West-Lied, der Arturo Bandini genau. Und ich, kennt. Ja. Es ist das, glaube ich, so eine Art alter Ego vom Autor John Fanti. Was ist denn das für eine Figur, der Arturo Bandini?
3: Der stammt aus einer italienischen Einwandererfamilie, die sehr unter die Ohren musste, wo sie zuerst in Colorado und dann in Los Angeles war. Darum, eines von den Büchern, die ich jetzt gelesen habe, ist «Der Weg nach L.A., nach Los Angeles». Mhm. Und das ist, dort ist ein Jugendlicher, so ein Schnorri, wo behauptet, er wäre ein ganz berühmter Schriftsteller und will nicht arbeiten und die Familie hat kein Geld. Und er geht in eine Fischfabrik arbeiten, aber dort stinkt es ums Fest und dann tut er nur noch das Gleiche und fantasiert den ganzen Tag, wie er ein berühmter Schriftsteller und Philosoph wird. Schmeißt um sich mit Zitaten von Philosophen, von Karl Marx, von ich weiß nicht was. Hey, es ist sehr, sehr köstlich. Vielleicht wunderbar, man kann es nicht mehr aus der Hand legen, wenn man an.
0: Und inwiefern hat es jetzt der Alex Gabby so gut übersetzt, dass es dir eben speziell gefällt in seiner Version?
3: Genau. Das ist die Alex Gabby-Version, die anderen kenne ich nicht. Also ich habe sie nicht mehr, glaube ich.
0: Aber warum gefällt dir genau seine Übersetzung? Was hat er so gut gemacht? Hat er den Geist von dem Fanti gut einfangen?
3: Genau, ich kann mir den Arturo Bandini so gut vorstellen. Das ist so eine Schnurri, aber ganz liebenswürdige, weißt du?
0: Jawohl, ich finde es eben noch faszinierend, dass viele das Lied kennen von der Zürich West, der Arturo Bandini und ich, aber wer genau der Arturo war oder was da dahinter steckt, das wissen die wenigsten. Gibt es noch ein Buch von John Fanti, das du allenfalls noch nachholen musst oder hast du all seine gelesen?
3: Nein, ich habe noch nicht alle gelesen. Nein, ich habe jetzt eben noch gerade in Antiquarisch die Trilogie gefunden, wo er 3 in einem Band, das sind etwa 1000 Seiten, hat er 3 übersetzt und in einem Band rausgegeben im Aufbauverlag in Berlin, das ist doch der ehemalige DDR-Verlag. Aber sie haben es ausgegeben. Leider, ich habe es nur noch antiquarisch geschaffen.
0: Eine absolute Kultfigur, der Arturo Bandini ist, der Schriftsteller John Fanti.
3: Vor etwa 40 Jahren aber.
0: Wunderbar, danke für die Aufklärung, Peter. Bitte? Und rat mal, was für ein Lied jetzt wird kommen?
3: Ja, der Arturo Bandini und ich.
0: Bingo, wünsche dir ganz ein ganz schönes Wochenende weiterhin. Hab's gut.
3: Ja, ciao.

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Een ganz besloss hat es noch eines fast gehauen, er hat seinen Verlag. 223 Seiten, ein minus 32 sind sie im Knieten. Er sagt er endlich, jetzt weiss ich, du bist es. Aber sie ist dann leider nicht mehr da. Das ist ein guter Schluss für ein Buch, genau so muss es sein. 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

0: Steve Miller Band aus den USA mit Jet Airliner auf SRF 1.
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0: Und zwar von 13.29 Uhr in der Region Basel auf der A2 Richtung Basel ist der Aristoph-Tunnel nach einem Unfall gesperrt. Daher Stau und rund 45 Minuten länger ab Diegden. Das Astra empfiehlt als Alternative Richtung Basel die A1 via Wickertal oder Herkingen zu fahren. Dann Stau oder stockender Verkehr auf der A22 Richtung Augst zwischen Lausen und Liestal Nord und auf der A3 Richtung Wiese ab St. Johann. In der Region Solothurn auf der A1 Richtung Bern zwischen Herkingen und Niederbipp. In der Region Bern auf der A1 Richtung Bern zwischen Kirchberg und Schönbühl. Vor dem Gotthardtunnel Richtung Süden noch immer 10 Kilometer Stau und rund 1,75 Stunden Wartezeit ab Erstfeld und Richtung Norden ab Quinto 4 Kilometer Stau und bis zu 45 Minuten Wartezeit. Die Einfahrten Göschnen und Airolo sind gesperrt. In Graubünden Stau und bis zu 45 Minuten länger auf der A13 Richtung Chur zwischen Rotenbrunnen und Bonaduz und Richtung San Bernardino zwischen Chur Süd und Rotenbrunnen sowie auch auf den umliegenden Hauptstraßen. Es fährt ein Zug nach nirgendwo. Ist das A, der inoffizielle Slogan von der Deutschen Bahn, wo man heilfroh sein kann, wenn man halbwegs pünktlich einigermaßen in der Nähe vom Zielort ankommt, oder B, einer von den besten Schlagern von der Musikgeschichte? Die Antwort von unserem Musikkenner Ralf Wicki in 10 Minuten. Das sind Travelling Wilburys. Ich hoffe einfach, die sind damals mal nicht mit der Deutschen Bahn gereist.

0: hat gestimmt. Mir hat der Peter Reber das Cinema sozusagen auf den Leib geschrieben.
1: Paula hat geschwärmt von Peter Reber für den Song, den er ihr dann geschrieben hat, wo sie damit nachher den vierten Platz geholt hat, Den Haag für die Schweiz. Und der vierte Platz begleitet uns noch heute im 2026 hier bei Swissmates. Da ist Paula mit Cinema.

Paula mit seinem Mann, der dann im 80er für die Schweiz den vierten Platz belegt hat am Eurovision Song Contest. Und einer, der auch vierter geworden ist, der... Luca Hani mit «She Got Me». Der Song hat ihn dann im 2019 ebenfalls für die Schweiz auf Platz 4 katapultiert. Und beim Luca Hani hat man irgendwie das Gefühl, was der anlängt, das wird goldig. Hat in x verschiedenen Shows mitgemacht, immer wieder gute Plätze erreicht. Und gut, das Jahr ist er ja in einem Film zu sehen. Und zwar «Ewige Liebe», wo ist verfilmt worden. Dort hat er mitgespielt auf der Leinwand. Und selbstverständlich, wenn der Film «Ewige Liebe» heisst, der geht es auch um die ewige Liebe von Mesh. Und er hat zusammen mit der Elena Fluri, die auch mitspielt, «Ewige Liebe» neu eingesungen. Und die Version lassen wir uns jetzt an.

0: «Ewige Liebe» gesungen von Luca Haini und von der Elena Fluri, die zusammen im Film «Ewige Liebe» eben zusammen zu sehen und auch zu hören sind. Und die Elena Fluri ist auch gerade am Arbeiten. Und zwar einerseits für ihre Musik, aber irgendwie ist sie auch bei sich selber am Arbeiten. Ihre Geschichte. Man könnte sagen, sie hat fast ein bisschen zurückgeschaut, also ganz weit zurück, ein bisschen in die Ahnenwelt von ihrer Herkunft mit ihrem neuen Song «Ancient». Ancient, wie der Name schon heisst, es geht um längst vergangene Zeiten und sie singt davon, dass man Muster und Ängste, die ganz alt sind, quasi von den Ahnen herkommen und man immer noch mit sich trägt, dass man die aus alten Zeiten loslässt und sich damit auseinandersetzt und sie auflöst. Eine schöne Geschichte für einen Song, aber viel Arbeit, wenn man sich diesen Themen stellt im wirklichen Leben.
1: Ja, so eine Situation hat es tatsächlich gegeben, wo ich mich ein bisschen genauer mit meiner Familiengeschichte auseinandergesetzt habe, auch ein bisschen gezwungenermassen. Und dann sind wir in Tschechien gewesen, wo ein Teil meiner Familie her ist. Und ja, dann sind gewisse Themen aufgekommen, obwohl ich eigentlich seit Kind auf sehr oft dort gewesen bin und regelmässig. Aber es war ein bisschen eine außergewöhnliche Situation gewesen und dann sind gewisse Sachen in mir aufgekommen, die ich dann aber in dem Moment gemerkt habe, sind gar nicht meine eigenen. Die ich aber total auslebe oder ausgelebt habe. Und ja, das war schon so ein grosser Aha-Moment, könnte man sagen.
0: Ein Aha-Moment, der sie uns ein bisschen im Dunkeln lässt, um was es genau ist gegangen. Und vielleicht geht sie so einfach nichts an. Und der Song gibt jedem selber die Möglichkeit, so ein bisschen in die Mystik, in die Vergangenheit von der Ahnengeschichte einzutauchen. Das ist ihr neuer Song, «Ancient».

0: verfrischen geht gar nicht. Der Song Ancient von der Elena Fluri. Es geht um alte Geschichten in der Familie, wo man sich damit fängt, auseinandersetzen darf. Ein Thema, das nicht nur lockerflockig ist. Und dementsprechend hat sich Elena auch viel Gedanken gemacht bei der Songumsetzung.
1: Hey, ja, ehrlich gesagt, ist es auch eine Herausforderung an dem Song, weil ich fest das Gefühl hatte, wir könnten nicht so leicht und bouncy verpacken wie vielleicht andere Lieder von mir. Und dann haben wir gefunden, hey, jetzt schauen wir mal, wo uns der rote Faden anführt. Und ja, es hat mir irgendwie auch wieder mal gezeigt, dass man halt wie nicht an einem Sound sollte festhalten aus Prinzip, sondern wie im Einzelfall immer wieder schauen, hey, was erzählen wir für eine Geschichte und was passt da eigentlich am besten.
0: So ist es. Aus so einem Lied rausgeben, ist auch immer wieder mit Mut verbunden. Man weiss ja nie, wie es so genau ankommt. Und genau das wissen noch Lovebugs, wo sie dann den Song «The Highest Heights» rausgegeben haben, sie mal gesagt. Ein Song rausgeben ist immer wie auf einem Baum klettern. Man kumpelt ab und weiss nicht, da fällt mir dann wirklich jemand auf. Und um genau das geht es bei «The Highest Heights».

0: Die Nachrichten von SRF um 15 Uhr mit Lukas Lüthi. Verheerende Waldbrände wüten immer noch in Frankreich und in Spanien. An der französischen Atlantikküste müssten sich mehr als 200.000 Menschen in Sicherheit bringen. Auf den wenigen Straßen, die eine Flucht vor den Feuern ermöglichen, stehen lange Autokolonnen. In der Großstadt Bordeaux ist ein großes Evakuationszentrum eingerichtet worden. Der Stadtpräsident sagt, es sei die ganze Nacht ein ununterbrochener Strom von Ambulanzen und Feuerwehrfahrzeugen mit geretteten Personen aus Pflegeheimen angekommen.
1: Nous avons reçu toute la nuit par une noria de camions, notamment soit de pompiers, soit d'ambulances, des personnes issues des EHPAD qui ont été évacuées.
0: Über Bordeaux selber liegt auch Rauch. Und auch in der spanischen Hauptstadt Madrid riecht es nach Feuer. In der Region haben sich inzwischen mehr als 70.000 Menschen in Sicherheit bringen müssen. Die spanischen Behörden sagen, das Wetter habe sich in der Nacht zugunsten der Feuerwehr entwickelt. Daher gebe es am Wochenende eine Chance, die Brände zu bekämpfen. Die neuen US-Zölle auf Schweizer Produkte dürften sich nur moderat auf die gesamte Schweizer Wirtschaft auswirken. Zu diesem Schluss kommt die Konjunkturforschungsstelle KOV der ETH Zürich. Auch, dass die EU einen tieferen Zollsatz erhalten hat als die Schweiz, werde sich kaum bemerkbar machen. Das Bruttoinlandprodukt dürfte deswegen um deutlich weniger als 0,1% sinken, sagt die KOV. Für einzelne Unternehmen könne die Differenz bei den Zöllen dennoch spürbar sein. Seit gestern erheben die USA auf Produkte aus der Schweiz einen Einfuhrzoll von 12,5%. Für Waren aus der EU sind es 10%. In den Kurzmeldungen geht es um zwei Pride-Kundgebungen. In Bern demonstrieren heute Nachmittag tausende Menschen für die Rechte queerer Menschen. Zum Auftakt der Kundgebung sagte die SP-Nationalrätin und Aktivistin Anna Rosenwasser, die Schweiz sei in Sachen Rechte für queere Menschen nur Mittelmaß, das sei gefährlich. Und in Berlin findet heute der Christopher Street Day statt, unter anderem mit einer Parade, an der mehr als 80 Fahrzeuge beteiligt sind. Tausende Menschen haben sich in der deutschen Hauptstadt versammelt, mit bunten Fahnen und in farbigen Kleidern. Und noch der Blick aufs Wetter. Heute Nachmittag und auch morgen ist es teilweise sonnig. Vor allem in den Bergen kann es lokale Gewitter geben. Die Temperatur liegt morgen bei rund 26 Grad. Das waren Nachrichten von Radio SRF. Verantwortlich Kevin Garnes.
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3: Die Übersicht von 15:02 Uhr vor dem Gotthardtunnel Richtung Süden. 8 Kilometer Stau und 1 Stunde und 15 Minuten Wartezeit ab Erstfeld. Richtung Norden ab Quinto 4 Kilometer Stau und 45 Minuten Wartezeit. Stau oder stockend? In Graubünden meistens 30 Minuten Zeitverlust auf der A13. Richtung Chur zwischen Rotenbrunnen und Bonaduz. Richtung San Bernardino zwischen Chur Süd und Rotenbrunnen. Bitte bleiben Sie auf der Autobahn, hier der Hinweis, und noch in der Region Basel auf der A2 Richtung Deutschland zwischen dem Schweizerhalle-Tunnel und Wettstein, auf der A3 Richtung Wiese ab St. Johann, in der Region Solothurn auf der A1 Richtung Zürich zwischen Wangen an der Aare und Önsingen, und noch ein Hinweis zum Autoverland Simplon, da beträgt die Wartezeit in Brigg 1 Stunde. Gute Fahrt!
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3: Grüezi, sagt Monika Buser und der Daniel Tamaschi aus der Redaktion. Und die zweite Stunde Schweizer Musik nonstop starten wir doch mit einem super Beispiel von Eltern, die wahrscheinlich zwischendurch haben gedacht, oh nein, der Bub, was macht er wieder? Pippo Polina hat eigentlich mal ein Jurastudium angefangen. Irgendwann ist abgebrochen, ist angesetzt, hat dafür andere Sachen gemacht. Zum Beispiel hat er auch als Journalist gearbeitet und eben dann nachher als Cantautore. Zuerst lange auf der Strasse unterwegs gewesen, am Strassenmusik machen und mittlerweile ein absoluter grosser Name als Schweizer Musiker. Mit dem starten wir doch sehr gerne die zweite Stunde, die eben zeigt, dass die erste Ausbildung nicht die ist, die am Schluss vielleicht erzählt. Da ist er mit La Luna, ein Fellow.

0: Ich finde sie einfach schon recht gut. Jung und frisch und irgendwie gleich eben so mit dem ein alten Charakter in der Musik. Joya Marlene gehört hier bei Swiss Made und sie ist im Moment gerade viel unterwegs am Spielen.
1: Im Moment bin ich in der Festivalsaison. Es ist Hochsaison für Musiker in der Glad. Und es macht mega Spass. Wir dürfen in Bühne spielen, in der Romandie ein paar Konzerte. Und jetzt gehen wir in Deutschschweiz und spielen da ein paar Konzerte. Und ich freue mich auch fest. Wir haben ein komplett neues Bühnenbild, mit einer komplett neuen Show. Ja, es wird voll geil. Es ist wie eine neue Ära, die angebrochen ist, die man jetzt entwickeln kann.
0: Sie tönt wahnsinnig freudig, hat viel Energie und Freude und Lust, auf die Bühne zu gehen. Und daneben hat sie auch noch hurtig schnell einen Song rausgegeben. «Two Lovers» heisst er. Aber eigentlich ist er gar nicht mehr so neu, weil live spielt sie ihn schon lange.
1: «Two Lovers» spiele ich schon 2 Jahre lang live und ich habe ihn aber nie released und eigentlich habe nie richtig, das ist nie der richtige Moment gewesen, um den zu releasen. Und dann dachte ich, weißt du, den ist jetzt einfach ein Live-Song. Und dann hat es aber Fans gehabt, die immer wieder an Konzert gekommen sind und sich halt in den Song verliebt haben und dann immer angefangen haben zu schreiben, hey, wen kommt «Two Lovers» raus, wen kommt «Two Lovers» raus. Und, ich habe einfach gedacht, ich tue diesen Song jetzt raus, aber eigentlich genau für die Fans. Es ist wirklich ein Song, den ich für die Fans rausgebe, die sich in diesen Song verliebt haben. Und wenn es jetzt Leute drunter hat, die diesen Song zum ersten Mal hören und denken, wow, das ist aber ein geiler Song, dann ist das mega, mega schön. Aber es ist hauptsächlich eigentlich ein Moment, den wir live immer hatten, den ich jetzt aufgenommen habe und jetzt wieder rausgebe.
0: Ja, das nehmen wir doch von Herzen gern, wenn sie da etwas hat aufgenommen hat. Und wenn sie jetzt schon den Song rausgibt, kann sie uns ja vielleicht gleich noch heute schnell sagen, um was es denn geht.
1: Bei «Two Lovers» geht es darum, um das Gefühl von Einsamkeit, aber auch irgendwie von Eifersucht, weil man irgendwie das Gefühl hat, man will nicht allein auf dieser Welt sein, man will irgendjemanden haben, wo man sich vertrauen kann. Und in dem spezifischen Fall geht es wiederum, dass man da eine Perle kennt, die so perfekt ist und wo einfach alles auf die Reihe kriegt und wo einfach perfekte Gesellschaft immer passt. Und man selber hat das Gefühl, man ist ein absoluter Loser und passt überhaupt nicht rein. Und es ist so eine Mischung zwischen, man ist unsicher und unsicher, die eigene Unsicherheit widerspiegelt sich ein bisschen. Aber man ist halt mega neidisch, weil man will das auch.
0: Man will das auch. Was für eine schöne Geschichte zu diesem Song, der also jetzt, nachdem sie ihn 2 Jahre schon live gespielt hat, auch noch draus ist und wir können jetzt für euch hier abspielen. Absolut neues Material. Emu.konserve. «Two Lovers», Joya Marlene.

0: Two Lovers, der Song von der Joya Marlene, der also seit 2 Jahren live von ihr auf der Bühne gespielt wird, aber rausgegeben hat sie ihn erst jetzt. Quasi als kleines Sommergrüssli in musikalischer Form und auch sonst fängt sie, geniessen den Sommer.
1: Passet auf euch auf, aber gönnt euch auch das im Sommer. Macht euch einen schönen Tag, gönnt auf eine Wiese, macht ein schönes Picknick, zeichnet etwas Schönes, etwas, was ihr schon lange nicht mehr gemacht habt, macht das unbedingt und nachher geniessen das und lasst ein bisschen Musik dazu.
0: Machen wir doch sehr gerne. Zum Beispiel Bastian Baker mit All Around Us.

Salut mit uns, der Samstagnachmittag. Philipp Pfannkuss mit «I need you now». Und jetzt gibt es die Musik, die kommt aus dem Toggenburg. Also, der Song ist auf jeden Fall dort entstanden. Die Musiker, Ehepaar, Two and the Sun, haben sich nämlich zusammengetan. Die sind eigentlich von Winterthur, aber Stefanie und der Jonathan Müller, wie sie richtig heissen, haben sich jetzt Toggenburg verschlafen und dabei hat Musik rausgeschaut. Es ist ein Song, was um eine Freundschaft geht. Um Freunde, die sich gegenseitig pushen und inspirieren, dass man sich zwischendurch mal getraut, aus dem Hamsterrad vom Alltagsleben rauszukumpen. Und der Song heisst eben «Come away with me».

Come away with me, Two and the Sun, hat irgendwie etwas Erfrischendes, findet ihr nicht auch? Wir kommen jetzt gleich zu der Mia Egger und sie sagt etwas Wahres. Es geht um einen Moment zu leben. Hier und jetzt ist das Leben. Genau von dem singt sie. Es ist hier, es ist jetzt ihr Song. Und der Wille ist hier und jetzt euer Moment, den ihr schon mal vorspuren könnt. Ihr wisst, nach der halben gibt es 3 Schweizer Musikwünsche, die ich erfülle. Und wünsche könnt ihr euch die via WhatsApp Sprachnachricht auf 079 132 132 1 oder per Mail srf1.ch schreiben wir via Kontakt ins Studio. Und der Wille ist sie eben hier. Und jetzt, die Mia Egger.

0: Emi und ich zu unterwegs sein und noch ein Lied wünschen, Schweizer Musik, drei Songs erfüllen ich, wenn ihr mir unter anderem Sprachnachrichten macht auf 079 132 132 1. Und zuerst mal schauen wir, wie ihr so unterwegs seid.
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0: Von 15.31 Uhr. Stau oder Stockens in der Region Basel auf der A2 Richtung Deutschland zwischen dem Schweizer Halle-Tunnel und Wettstein wegen Verkehrsüberlastung. Auf der A3 Richtung Wiese ab St. Johann in der Region Solothurn auf der A1 Richtung Zürich zwischen Wangen an der Aare und Önsingen. Dann in der Zentralschweiz auf der A2 Richtung Basel ab Emmen Nord nach einem Unfall vor der Verzweigung Rotsee. Vor dem Gotthardtunnel Richtung Süden 6 Kilometer Stau und eine Stunde Wartezeit ab Amsteg. Richtung Norden ab Quinto 4 Kilometer Stau und 45 Minuten Wartezeit. Und zum Schluss noch in Graubünden auf der A13 Richtung Chur zwischen Thusis Nord und Bonaduz sowie auf der umliegenden Hauptstraßen. Allen unterwegs viel Geduld und eine gute Fahrdauer seid. Monika Buse wünscht gute Fahrt an dieser Stelle. Und da gibt es Begleitung von einem Lied, das mir sehr häufig nachläuft, wenn ich bei meinen Eltern zu Besuch bin. Von dort aus sieht man nämlich je nachdem, wo man ist, das Guggers Hörnli. Ja, jetzt wisst ihr schon, was kommt. Das berühmte Guggisberglied mit dem Vreneli und dem Hansjockeli dem Berg. Die grosse Liebe, die von so vielen Schweizer Künstlerinnen und Künstlern schon ist gecovert worden. Unter anderem auch vom Stefan Eicher. Wenn wir das hören, das Guggisberglied, könnt ihr mir anrufen, wenn ihr einen Musikwunsch habt. 0848 440 222. Freue mich auf euer Telefon.
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0: Das Guckisberglied von Stefan Eicher, der ja auch grosser Mani Matter-Fan ist. Einerseits natürlich, weil er den Song Hemmingen von ihm ja gecovert hat, der ja ein Riesenerfolg ist von ihm, aber auch sonst, er verehrt ihn. Und wer ihn auch verehrt, das sind Raphael und Lynn. Die werden im Moment gehütet, und zwar von der Brigitte Frey von, jetzt weiss ich wieder nicht mehr, wie man es richtig sagt, Günzburg im Solothurnischen.
1: Genau, Günzburg.
0: Günzberg geschrieben, aber man sagt, als Ortskundige sagt man Günzburg.
1: Günzburg, oder eben unten nachher das Dorf, Hubersdorf, sagst du Hoppersten.
0: Ja, das ist fast im Luzernisch, da gibt es doch auch so Orte, wo man anders sagt, als man sie schreibt.
1: Ja, ich denke so, das ist eigentlich auch überall in der Schweiz regional.
0: Genau, super. Gut, wie hast du es mit Hüten? Wer sind Raphael und Lynn, und wie habt ihr es zusammen?
1: Wir haben es gut, wir sind ein gutes Trio.
0: Ist wahr, was habt ihr denn gemacht heute?
1: Jetzt müssen wir einkaufen. Mhm. Jetzt mal so eine Erdbeere beschneiden und den Zucker drüber und dann nehmen wir ein kleines Dessert.
0: Also gut, in dem Fall haben Raphael und Lynn etwas zu schlecken, und dazu hören wir, weil sie beide sich das wünschen, gell? Der Mani Matter mit der Ferdinand ist gestorben.
1: Ja, das höre ich gerne.
0: Also, freut ihr euch, Raphael und Lynn?
2: Ja.
0: Ja, super, also gut, dann machen wir das. Ich wünsche ein gutes Erdbeerischnauzen und euch ganz einen schönen Nachmittag. Tschüss zusammen.
1: Merci, gleichfalls. Ciao, Monika. Tschüss.
0: Mani Matter mit der Ferdinand ist gestorben. Unser erster Musikwunsch.
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1: Kurz und bündig, Mani Matter, der Ferdinand ist gestorben und bei mir gemeldet hat sich Cecilia.
2: Guten Tag, Monika. Eben, ich habe ganz vergessen, meinem Cousin Pio, der heute Geburtstag hat, eine Happy-Torte zu machen. Wegen dem wünschen wir jetzt einfach die Happy-Schnitte von Gustav. Und ich wünsche mir ganz, ganz einen schönen Geburtstag und ich hoffe, es gefällt mir. Merci vielmals, einen schönen Tag noch. Adieu.

0: Oh, liebes Radio-Team, ich würde mir wünschen, den Blick mit der Rosalie. Ich bin gerade am Rausputzen und am Supermachen, da ich bald ins Spital muss. Da würde ich mich richtig toll freuen, wenn es Rosalie käme. Danke!
1: Ich weiss leider nicht, von wem die Sprachnachricht ist, weil ich da keine Infos habe dazu. Aber die Freude wollte ich doch unbedingt erfüllen mit dem Blick und der Rosalie. Und alles Gute in diesem Fall.

0: Glick und Rosalie Moni Stillhart von Bütschwil hat mir noch geschrieben. Ein Tügerlein, sie hat ganz vergessen, ihren Namen zu sagen. Diesen Wunsch habe ich natürlich sehr gerne erfüllt. Und apropos, wenn ihr noch irgendwelche Musikwünsche habt, denkt dran. Heute Abend ist es dann soweit. Samstagabend, Jukeboxabend. Ihr könnt eure Musikwünsche jetzt anbringen. Und zwar schon per Mail. srf1.ch mit Kontakt ins Studio der Damian
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Eine Ode an das Singen, was für einen schönen Song vom Kunz, der Zürcher Singer-Songwriter, der ganz schöne Melodien hat und eben auch wieder, immer wieder wunderschöne Texte, wo es um das Singen geht. Und eine, die auch weiss, dass Singen gut tut, das ist Mia Audrey. Und zwar ist die ursprüngliche Winterthurer ein bisschen in den Sommer gereist, hat unter anderem an der Hochschule von der Künst zu Bern Jazzgesang und Jazz-Piano-Ausbildung gemacht, hat zeitweise in Zürich gelebt und lebt aber heute in Berlin. Macht aber immer noch Musik und geht natürlich mit ihrem Schweizer Musik-Dasein auch unter die Schweizer Künstlerinnen und Künstler. Und da ist sie mit Mia Audrey und Sudden Breeze.

0: Es gibt so viel schöne Schweizer Musik und das haben wir jetzt wieder in den letzten zwei Stunden bewiesen bekommen. Die ganze Sendung Swiss Made könnt ihr natürlich jederzeit auch nachhören auf srf1.ch. Und ich freue mich dann schon auf nächste Woche, wenn es wieder zwei Stunden vollpackt Schweizer Musik gibt. Bei Swiss Made am Nachmittag am 2. Und das passt dann auch perfekt. Ist ja dann schliesslich gerade der 1. August unser Schweizer Nationalfeiertag.
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0: Die Übersicht von 15.59 Uhr. Stau oder stockend in der Region Basel auf der A2 Richtung Deutschland zwischen dem Schweizer Halle-Tunnel und Wettstein. Auf der A3 Richtung Wiese ab St. Johann. In der Region Solothurn auf der A1 Richtung Zürich zwischen Wangen an der Aare und Önsingen. Dann in der Zentralschweiz auf der A2 Richtung Basel ab Emmen Nord nach einem Unfall vor der Verzweigung Rotsee. Vor dem Gotthardtunnel Richtung Süden 5 km Stau und 45 Minuten Wartezeit ab Amsteg, Richtung Norden ab Quinto 4 km Stau und bis zu 45 Minuten Wartezeit ebenfalls. Und schließlich noch in Graubünden auf der A13 Richtung Chur zwischen Thusis Nord und Bonaduz. Das wär's von der Strasse. Ich wünsche euch viel Geduld und eine gute Fahrt.
2: Die Nachrichten von SRF um 16 Uhr mit Lukas Lüthi. Verheerende Waldbrände wüten immer noch in Frankreich und in Spanien. An der französischen Atlantikküste müssten sich mehr als 200.000 Menschen in Sicherheit bringen. Auf den wenigen Straßen, die eine Flucht vor den Feuern ermöglichen, stehen lange Autokolonnen. In der Großstadt Bordeaux ist ein großes Evakuationszentrum eingerichtet worden. Der Stadtpräsident sagt, es sei die ganze Nacht ein ununterbrochener Strom von Ambulanzen und Feuerwehrfahrzeugen mit geretteten Personen aus Pflegeheimen angekommen.
3: Nous avons reçu toute la nuit par une noria de camions, notamment soit de pompiers, soit d'ambulances, des personnes issues des EHPAD qui ont été évacuées.
2: Über Bordeaux selber liegt auch Rauch und auch in der spanischen Hauptstadt Madrid riecht es nach Feuer. In der Region haben sich inzwischen mehr als 70.000 Menschen in Sicherheit bringen müssen. Die spanischen Behörden sagen, das Wetter habe sich in der Nacht zugunsten der Feuerwehr entwickelt. Daher gäbe es am Wochenende eine Chance, die Brände zu bekämpfen. Zu unseren Kurzmeldungen mit weiteren Themen aus dem Ausland. Bei einem Flugzeugabsturz in Norddeutschland ist mindestens eine Person ums Leben gekommen. Ein Leichtflugzeug ist in der Nähe von Bremen direkt in das Dach eines Wohnhauses gestürzt. Nach einer zweiten Person aus der Maschine wird noch gesucht. Die Bewohner des Hauses waren zur Zeit des Unglücks nicht zu Hause. Japan erlebt zurzeit eine Hitzewelle. Heute stieg die Temperatur an gewissen Orten den fünften Tag in Folge auf über 40 Grad. Damit erlebt Japan einen weiteren Kokushobi-Tag. Diese Bezeichnung für Tage mit mehr als 40 Grad wurde erst vor wenigen Monaten eingeführt, weil sich solche Tage häufen. Zuvor endete die japanische Hitzeskala mit einem Wort für Tage mit mehr als 35 Grad. Die neuen US-Zölle auf Schweizer Produkte dürften sich nur moderat auf die gesamte Schweizer Wirtschaft auswirken. Zu diesem Schluss kommt die Konjunkturforschungsstelle KOF der ETH Zürich. Auch dass die EU einen tieferen Zollsatz erhalten hat als die Schweiz, werde sich kaum bemerkbar machen. Das Bruttoinlandprodukt dürfte deswegen um deutlich weniger als 0,1% sinken, sagt die KOF. Für einzelne Unternehmen könne die Differenz bei den Zöllen dennoch spürbar sein. Seit gestern erheben die USA auf Produkte aus der Schweiz einen Einfuhrzoll von 12,5%. Für Waren aus der EU sind es 10%. Und das Wetter. Heute Nachmittag und auch morgen ist es teilweise sonnig. Vor allem in den Bergen kann es lokale Gewitter geben. Die Temperatur liegt morgen bei rund 26 Grad. Das waren Nachrichten von Radio SRF. Verantwortlich Kevin Garnes.
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0: Einen guten Nachmittag wünscht Monika Buser und ich kann euch jetzt eine Freude machen, also auch all denen, die Fan sind von Manege, Clownerie, Musik, Artistinnen und Artisten. Ich habe nämlich ein Riesenpäckchen für in Zirkus Knie mit Backstage-Führung, Essen, Tickets für in der besten Kategorie, und zwar für die Bern auf der Aument. Und einladen kann ich euch in, ja, sagen wir, rund 7 Minuten. Freue mich, bis gleich.

0: Hat irgendwie etwas Lockerflockiges, Gemütliches, quasi ein bisschen die Ruhe vor dem Sturm. Weil jetzt, alle die, die gerne in den Zirkus gehen, bei denen ist jetzt Hochkonzentration angesagt.
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0: Und es gibt ein riesen Spezialpäckchen für euch. Und zwar für am 12. August. Dann ist der Zirkus Knie zu Bern auf der Almenz. Mit dabei eine Backstage-Führung, ein Meet and Greet, Tickets in der besten Kategorie und natürlich auch noch etwas zu schnauzen. Ja, jetzt verschenke ich das natürlich nicht einfach so. Ich muss natürlich schon wissen, dass da jemand auch ein bisschen Zirkus Knie-Fan ist. Es gibt drei Fragen rund um den Zirkus Knie. Und wenn ihr mindestens zwei richtig beantwortet, dann bekommen wir natürlich auch Antwortmöglichkeiten über. Dann schenke ich euch das unglaubliche Päckchen für den 12. August. Anrufen kann man jetzt, und zwar auf 0848 440 222.
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Stargazy gehört hier bei SRF 1 und ich bin mit dem Spiel unterbrochen worden. Ich habe mit einer Alice telefoniert, die eine Chance hat auf Zirkus Knie-Tickets und sogar schon einen Punkt hat ergattert, ist mir rausgefallen. Und ich muss wirklich jetzt an dieser Stelle sagen, liebe Alice, lüt mir zurück und zwar bitte nur mit Alice jetzt und nicht alle anderen auch. Und zwar per Handy auf 079-132-132-1. Bitte, liebe Alice, weil sonst geht es da nicht mit guten und rechten Dingen zu und her. 079-132-132-1. Bitte mir Hurti dorthin anrufen. Und derweil gibt es den Dell zusammen mit dem Chris Stapleton und dem wunderschönen Song «Easy».

0: Schön zu Adele und Chris Stapleton mit «Easy on me». Und ich habe es vorhin gesagt, vor lauter Erjesses habe ich sie am Telefon verloren. Alice Schweizer von Oerlikon, die jetzt eine Chance hat, ein Special Package zu gewinnen für den Zirkus Knie. Und zwar spielt er am 12. August auf der Almend zu Bern. Und es ist so, liebe Alice, hallo zuerst mal. Wir haben uns wieder gefunden,
1: hallo.
0: Gell?
1: Hallo Monika, ich bin wahnsinnig happy.
0: Genau, ich habe wirklich gemerkt, wie 100'000 Steinchen von deinem Herz gefallen sind. Das Lustige ist ja, du hast die Kindervorstellung schon gesehen und du bist so begeistert.
1: Jetzt absolut.
0: Erzähl mal, was erlebt man denn, was hätte so richtig umgehauen?
1: Also es hat Akrobaten, eine Akrobatengruppe und da bleibt dir einfach die Luft weg, was die machen.
0: Mhm, genau.
1: Die machen einfach aus dem Stand, weißt, mit der Schaukel und dann hat es eine wunderbare Nummer an den Bändern.
0: Mhm.
1: Da hat es eine irrsinnig tolle die Ross natürlich, die schwarzen Ross, da bekomme ich Herzklopfen, die sind so schön. Da ist mir mal eins in der Manege nachgelaufen und hat mich angestüpft.
0: Also, so herzig. Okay.
1: Und der Klon ist wahnsinnig lustig gewesen. Und dann hat es noch Töpfnummern.
0: Okay, gut. Also, du bist
1: in einer Kugel drin und da gibt es dir etwas, oder?
0: Ich habe es vorhin
1: schon gemerkt. Die fahren in einer Kugel drin mit 8-10 Töpfen. So ringsherum und dann machen sie, weißt du, die Kugel ist so Eisen und dann tun sie die auseinanderfahren. Und okay. Die eine, die unteren, die bleiben unten und die oberen bleiben oben, aber wenn einer Fehler macht, dann pickt es ihn raus. Weißt du, ich so, hoffentlich kommt das gut. Nein, es ist wahnsinnig eine schöne Vorstellung.
0: Okay, gut. Und jetzt hättest du gern natürlich das Special Package, wo man noch hinter die Kulissen kann und essen und alles drum und dran. Genau. Und du hast die Chance drauf. Und zwar, wenn du mir jetzt mindestens 2 Fragen kannst richtig beantworten, rund um den Zirkus Knie. Es gibt immer auch ein paar Antwortmöglichkeiten, also irgendeine auswählen. Ich möchte von dir als erstes wissen, wo ist das Winterquartier vom Zirkus Knie?
1: In Rapperswil.
0: Ja, voilà. Punkt Nummer 1. Ich wollte aufzählen. Nein, schon gut, mach nur heu. Wann ist der Zirkus Knie das erste Mal auftreten? 1919 oder 1990?
1: 1919.
0: Dann frage ich dich noch die letzte Frage. Wo war die Premiere vom Knie, zu Bern, zu Basel oder zu Rapperswil das allererste Mal?
1: Zu Rapperswil.
0: Das stimmt nicht, aber 1919 hat gestummt. Es war am 14. Juni 1919 in Bern auf der Schützenmatte, haben die dann die Premiere
1: gefeiert. Ah, ich habe meine Saison. Ich habe meine Saisoneröffnung von 2016.
0: Das spielt sowieso keine Rolle, liebe Alice. Du gewinnst die Tickets, das Package. Ich gratuliere dir von ganzem Herzen.
1: Leck mich, das ist wie Weihnachten und Geburtstag und Ostern miteinander.
0: Das freut mich wahnsinnig, kann ich dir so eine Freude machen.
1: Irrsinnig. Ich bekomme jetzt dann gerade nasse Augen, ich muss jetzt dann gerade brüllen.
0: Okay, lass jetzt, weißt du, ein Nasstüchchen kann ich dir nicht erreichen, aber du kannst mir sagen, wer das denn du mitnimmst, weißt du das schon?
1: Ja, mein Schatz.
0: Gut, ist der jemand nöchiget?
1: Das ist gut da.
0: Gut, dann könntest du jetzt gerade das Nasstüchli holen für dich. Und ich wünsche euch ganz viel Spass. Bleiben wir noch schnell am Telefon. Ich gratuliere ganz herzlich.
1: Danke vielmals, Monika.
0: So schön. Also gut, alle Schweizer haben wir wieder gefunden von Oerlikon und sie geht den Spezialabend schauen im Zirkus Knie. Und in diesem Sinn ist das Package verschenkt. Und wir begleiten euch jetzt mit Supertramp und Put on Your Old Brown Shoes.

0: 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Ja, manchmal wäre es vielleicht besser, man würde zu Fuß gehen, je nachdem, wo dass man unterwegs ist, wäre man vielleicht manchmal sogar schneller.
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0: Von 16.30 Uhr vor dem Gotthardtunnel Richtung Süden 4 Kilometer Stau und mindestens 45 Minuten Wartezeit ab Amsteg sowie Richtung Norden ab Quinto 3 Kilometer Stau und 30 Minuten Wartezeit. In Graubünden 30 Minuten mehr Zeit einrechnen auf der A13 Richtung Chur, Stau zwischen Thusis Nord und Bonaduz. Dann stockender Verkehr in der Region Basel auf der A2 Richtung Deutschland zwischen dem Schweizerhalle-Tunnel und Wettstein und in der Region Solothurn auf der A1 Richtung Zürich zwischen Wangen an der Aare und Ötzingen. Gute Fahrt. Mit dem Reinhard Fendrich und es lebe der Sport. Wie gut ist denn das? Mein Name ist Monika Buser. Guten Nachmittag.

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2: 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Und dann habe ich ein bisschen aus Langweile meinen Feldstecher vorgeholt und bin mal alle Hügel sozusagen mit dem Feldstecher abgefahren. 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

0: Kurz vor der 6. mit dem George auf der anderen Seite der Welt.
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2: Von 17.59 Uhr Entwarnung in der Ostschweiz auf der 1 St. Gallen St. Margrethen. Zwischen Reinig und St. Margrethen besteht keine Gefahr mehr durch Personen auf der Fahrbahn. Dafür in der Zentralschweiz auf der A2 Richtung Basel zwischen M-Nord und Sempach-Stau nach einem Unfall und 30 Minuten Zeitverlust und vor dem Gotthardtunnel Richtung Norden ab Quinto 3 Kilometer Stau und 30 Minuten Wartezeit. Ich wünsche allen unterwegs eine gute und vor allem natürlich eine sichere Fahrt.
3: Radio SRF, Echo der Zeit mit Ivan Lieberherr. Samstag, der 25. Juli, das sind unsere Themen. Die Waldbrände in Frankreich und Spanien weiten sich aus. Zehntausende Menschen werden evakuiert. Der Chefankläger des Internationalen Strafgerichtshofs wird abgesetzt. Der Versuch eines Neuanfangs. Der Tod eines Marokkaners nach einem Polizeieinsatz in Italien forciert die Debatte über Polizeigewalt. Über der französischen Großstadt Bordeaux liegt Rauch und auch in der spanischen Hauptstadt Madrid riecht es nach Feuer. Große Waldbrände beschäftigen weiterhin die Einsatzkräfte in beiden Ländern. Unter Kontrolle sind die Brände nicht. An der französischen Atlantikküste müssen sich inzwischen mehr als 200.000 Menschen in Sicherheit bringen. Aus der Nachrichtenredaktion Kevin Kahannes.
4: In Bordeaux ist ein großes Evakuationszentrum eingerichtet worden für tausende Menschen aus der Region. Der Stadtpräsident sagt, es sei die ganze Nacht ein ununterbrochener Strom von Ambulanzen und Feuerwehrfahrzeugen angekommen, zum großen Teil mit geretteten Personen aus Pflegeheimen.
5: Nous avons reçu toute la nuit par une noria de camions, notamment soit de pompiers, soit d'ambulances, des personnes issues des EHPAD qui ont été évacuées.
4: Es brennt vor allem rund um Bordeaux, in den Departements Gironde und Landes. Auf den wenigen Straßen, die eine Flucht vor den Feuern ermöglichen, stehen lange Autokolonnen. Diese Frau sorgt sich um ihr Haus in Arès an der Atlantikküste. Ihr Leben sei momentan in der Schwebe.
6: On est inquiet pour la maison à Arès. C'est toute une vie qui est en suspens d'une maison qu'on a investie au bout de 60 ans.
4: Aufgrund der dramatischen Situation greift Frankreich nun der Feuerwehr stärker unter die Arme. Die Zahl der Soldaten, die bei den Löscharbeiten hilft, wird auf 1500 erhöht. Und in den nächsten Tagen kämpfen auch 34 Schweizer Feuerwehrleute gegen die Flammen. Sie sind heute mit 11 Fahrzeugen in Richtung Bordeaux aufgebrochen, sagt das Schweizer Außendepartement EDA. Auch in Spanien wüten die Flammen weiter, rund um die Hauptstadt Madrid. In der Region haben sich inzwischen mehr als 70.000 Menschen in Sicherheit bringen müssen. Der spanische Ministerpräsident Pedro Sanchez ist aber optimistisch, denn das Wetter habe sich zuletzt zugunsten der Feuerwehr entwickelt.
7: Ahora mismo tenemos una ventana de oportunidad durante este fin de semana para luchar contra el incendio.
4: Dieses Wochenende gebe es eine Chance, die Brände zu bekämpfen und damit Leben zu retten. Man versuche, diesen sehr schweren Brand so gut es geht unter Kontrolle zu bringen.
3: Weitere Nachrichten nun von Lukas Lütti. Seit gestern erheben die USA neue Zölle auf Schweizer Produkte. Einen großen Einfluss auf die Schweizer Wirtschaft dürften sie allerdings nicht haben.
8: Die Konjunkturforschungsstelle KOV der ETH Zürich sagt, die US-Zölle dürften sich nur moderat auf die gesamte Schweizer Wirtschaft auswirken. Und auch, dass die EU einen tieferen Zollsatz erhalten hat als die Schweiz, werde sich kaum bemerkbar machen. Das Bruttoinlandprodukt dürfte deswegen um deutlich weniger als 0,1% sinken, sagt die KOV. Für einzelne Unternehmen könne die Differenz bei den Zöllen dennoch spürbar sein. Seit gestern erheben die USA auf Produkte aus der Schweiz einen Einfuhrzoll von 12,5%. Für Waren aus der EU sind es 10%. Tanken ist in der Schweiz momentan so teuer wie seit 2 Jahren nicht mehr. Der Durchschnittspreis für einen Liter bleifrei 95 liegt bei 1,96 Franken. Das zeigen neueste Zahlen des TCS. Die Benzinpreise waren schon am letzten Wochenende kräftig gestiegen und seither ist der Treibstoff innerhalb weniger Tage nochmals um rund 4 Rappen pro Liter teurer geworden. Bleifrei 98 kostet nun im Schnitt 2,07 Franken. Diesel liegt bei 2,14 Franken. Die aktuellen Preise sind laut dem TCS die höchsten seit rund 2 Jahren. Sie bleiben aber unter den Rekordständen nach dem russischen Angriff auf die Ukraine im Jahr 2022. Seit Wochen gehen in Indien junge Menschen auf die Straßen und protestieren gegen Missstände im indischen Bildungssystem. Nun haben die anhaltenden Demonstrationen der sogenannten Kakerlaken-Bewegung Folgen. Der Bildungsminister hat seinen Rücktritt angekündigt. Die Kakerlaken-Bewegung war im Mai entstanden als satirische Reaktion auf die Äußerungen eines obersten Richters. Er soll junge Regierungskritiker und Kritikerinnen mit Kakerlaken verglichen haben. Die Bewegung fordert unter anderem mehr Arbeitsplätze und bessere Chancen für junge Menschen und sie kritisiert den Regierungsstil in Indien als zunehmend autoritär. UNO-Generalsekretär Antonio Guterres ist nach Syrien gereist. Es ist der erste Besuch eines UNO-Generalsekretärs in dem Land seit mehr als 15 Jahren. Guterres nennt es einen Solidaritätsbesuch. In der Hauptstadt Damaskus hat er sich unter anderem mit dem Übergangspräsidenten des Landes getroffen. Er besuchte auch ein Militärgefängnis. Der UNO-Generalsekretär ruft die internationale Gemeinschaft auf, Syrien zu unterstützen. Nach dem jahrelangen Bürgerkrieg seien dort weiterhin über 15 Millionen Menschen auf Hilfe angewiesen.
3: Die Leichtathletik-Schweizer Meisterschaften in Zürich. Mujinga Kambunji verpasst über 100 Meter den Finaleinzug mit Konsequenzen für die EM in Birmingham. Adrian Wicki.
9: Das Schweizer Sprintidol ist 8 Monate nach der Geburt von Söhnchen Leon noch nicht schnell genug gewesen. Im Halbfinal schied Mujinga Kambunji mit 11,53 deutlich aus. Damit verpasst sie die Qualifikation für die EM in Birmingham. Eine Chance bleibt, als Titelverteidigerin über 200 Meter hat sie einen fixen EM-Startplatz. Eine Überraschung gab es im Speerwerfen der Frauen. Die Schweizer Rekordlerin Leonie Hügli klassierte sich nur auf dem 2. Platz. Es gewann Sabrina Boss, die zum ersten Mal über 60 Meter warf und sich mit ihren 60,88 direkt für die EM in Birmingham qualifizierte. Und an der Tour de France stand heute die Königsetappe auf dem Programm mit vielen Bergen und nochmals wie gestern mit der Ankunft auf der Alpe d'Huez. Der Ecuadorianer Richard Carapaz gewinnt diese Königsetappe solo vor dem Belgier Remco Evenepoel. Der beste Schweizer Yannis Voisin verliert etwas über 9 Minuten auf den Etappensieger und verpasst den Sprung in die Top 10. Es führt weiterhin Tadej Pogacar. Morgen geht die Tour in Paris zu Ende.
3: Zurück zu Lukas Lütti, die Wetterprognose.
8: Morgen startet der Tag mit dichteren Wolken. Lokal gibt es Platzregen oder Gewitter, häufiger in den Bergen. Am Nachmittag wird es teilweise sonnig. Über den Bergen bleiben die Wolken zahlreicher. Die Höchstwerte liegen beidseits der Alpen um 26 Grad.
3: Karim Khan ist abgesetzt worden als Chefankläger des Internationalen Strafgerichtshofs ICC. Die Vertragsstaaten des Gerichts haben letzte Nacht für seine Amtsenthebung gestimmt. Hintergrund sind Missbrauchsvorwürfe einer ehemaligen Mitarbeiterin. Die Affäre schwelt seit 2 Jahren und hat dem Ansehen des Gerichts geschadet. Das ist ohnehin unter Druck, vor allem von Seiten der USA und Israels. Wohl auch, weil Khan einen Haftbefehl gegen Israels Ministerpräsidenten Netanyahu beantragt hat, wegen mutmaßlicher Verbrechen im Gazakrieg. Die USA und Israel gehören dem Gericht nicht an. Die US-Regierung verhängte aber Sanktionen gegen Richter und Mitarbeitende des Gerichts. Außenminister Rubio sagte, er wolle das Gericht demontieren. Fredrik Steiger ist unser Experte für internationale Diplomatie. Ich habe ihn gefragt, ob Khan schlicht nicht mehr tragbar war für den ICC, ob schon die Vorwürfe gegen ihn nicht bewiesen sind. Es gibt kein Gerichtsurteil gegen ihn.
10: Ja, das sieht zumindest eine Zweidrittelmehrheit der 125 Vertragsstaaten des ICC so. Tatsächlich hat die fast 2 Jahre lang dauernde Auseinandersetzung um Chefankläger Karim Khan die Arbeit und vor allem auch das Ansehen des Gerichtshofs enorm belastet. Khan trat ja deswegen schon voriges Jahr unter Druck in den Ausstand und konnte seine Aufgabe gar nicht mehr erfüllen. Er hat zwar zwei Stellvertreter, doch letztlich ist der Chefankläger als Person das Gesicht und auch das prominenteste Symbol des ICC. Nun mit dem klaren Votum Khan abzusetzen, entschieden die Vertragsstaaten nicht über dessen strafrechtliche Schuld angesichts der Vorwürfe gegen ihn wegen sexuellen Übergriffen. Sie stellten hingegen die Funktionsfähigkeit des ICC in den Vordergrund und sie sehen mit der Absetzung Khans diese Funktionsfähigkeit eher wieder gewährleistet. Letztlich ist es ja der Versuch für einen Neuanfang, und zwar in der Hoffnung, den ICC aus den Negativschlagzeilen herauszubekommen.
4: Es wird spekuliert, die USA und Israel hätten im Hintergrund die Fäden gezogen. Gibt es dafür belastbare Beweise?
10: Es gäbe dafür wohl allenfalls Motive, aber es gibt keinerlei Belege. Die USA und Israel attackieren den ICC, weil der auf Antrag von Chefankläger Khan unter anderem gegen Israels Regierungschef Netanyahu im Zusammenhang mit dem Gaza-Krieg einen internationalen Haftbefehl erlassen hat und übrigens zuvor wegen des Ukraine-Kriegs auch gegen den russischen Staatschef Wladimir Putin. Und deshalb, so die Vermutungen oder Verschwörungstheorien, hätten israelische oder US-Geheimdienste die Sexaffäre Khans konstruiert, um ihn loszuwerden. Doch wie gesagt, das lässt sich nicht beweisen. Ebenso wenig beweisen lässt sich umgekehrt die Behauptung aus Washington oder Jerusalem, Khan habe das ICC-Verfahren gegen Netanyahu einzig deswegen eingeleitet, um von den Vorwürfen sexuellen Missbrauchs gegen ihn selber abzulenken. Es gibt zwischen den Haftbefehlen gegen Putin oder gegen Netanyahu und den Missbrauchsvorwürfen gegen den Chefankläger offenkundig einen zeitlichen, aber höchstwahrscheinlich keinen inhaltlichen Zusammenhang.
4: Was denken Sie, gelingt dem ICC ein Neuanfang?
10: Ich würde sagen, die Chance besteht, aber ob es gelingt, ist offen. Zunächst muss ja nun ein neuer Chefankläger gefunden und gewählt werden. Das wird kaum vor 2027 passieren. Aber genau dieses Amt ist für die Außenwahrnehmung des ICC enorm wichtig. Schon die Vorgänger Khans, also Luis Moreno Ocampo oder Fatou Bensouda, waren Schlüsselfiguren. Und es dürfte also einige Zeit dauern, bis der ICC wieder normal funktioniert. Und dazu kommt die letztlich viel gravierenderen politischen Attacken gegen den ICC durch Russland, die USA oder Israel. Die werden auch nach Khans Abgang nicht aufhören, denn die Regierungen dieser Länder haben zwar die Affäre um Khan für Kritik am ICC benutzt. Sie sagen, der Vorgang zeige, wie korrupt es dort zugehe, wie Macht missbraucht werde. Doch im Grunde geht es ihnen nicht um die Person des Chefanklägers, sondern um den Strafgerichtshof als Institution. Sie sind nicht bloß diesem selben nicht beigetreten, sondern bemühen sich gar zunehmend aktiv oder aggressiv darum, seine Arbeit zu behindern oder gar die Institution des ICC zu demontieren.
4: Haben die Vorgänge am ICC Folgen für die Durchsetzung des internationalen Strafrechts, des Völkerrechts?
10: Ich denke ja, und zwar nicht die Affäre Khan, aber die Tatsache, dass sich eine Reihe von Ländern offen vom ICC abwenden und diesen heftig angreifen. Bereits ausgetreten sind etwa die Philippinen und Burundi. Austreten wollen nun zudem Niger, Burkina Faso, Mali sowie Venezuela, das dies vermutlich auf Druck der USA soeben angekündigt hat. Und die Diskreditierung des ICC und die Angriffe auf ihn passen natürlich in eine Welt, in der das Völkerrecht zunehmend mit Füßen getreten wird, in der wieder das Prinzip Macht vor Recht gilt und in der Autokraten ganz offen gegen eine Institution zu Felde ziehen, welche Entscheidungsträger und Drahtzieher von Kriegs- oder Menschenrechtsverbrechen zur Rechenschaft ziehen will.
4: Erläuterungen von Fredrik Steiger. Das ist das Echo der Zeit von Radio SRF. Hier geht's weiter mit der Debatte über Polizeigewalt in Italien, mit experimentellen Gentherapien zwischen Hoffnung, Hype und harter Realität. Und mit dem Sicherheitskonzept am Paleo-Festival in Nyon, das weniger auf Kontrolle setzt, dafür umso mehr auf Vertrauen.
11: Seit einigen Tagen beschäftigt sich die italienische Öffentlichkeit intensiv mit Videos, die zwei Polizeibeamte zeigen, die einen Mann auf den Boden drücken mit ihrem Körpergewicht. Kurz darauf stirbt dieser Mann, der offensichtlich geistig verwirrt war. Seither diskutiert Italien darüber, was die Polizei soll und darf und ob die Polizei in diesem Fall zu viel Gewalt angewendet hat. Das geschieht vor dem Hintergrund ähnlich gelagerter Fälle, in denen Polizisten später wegen Gewalt oder Totschlags verurteilt wurden. Aus Rom, Franco Battel.
12: Weil heute jeder ein Handy hat, gibt es viele Videos und so auch sehr unterschiedliche Perspektiven darauf, was sich vor einer Woche in einem heruntergekommenen Außenquartier von Bologna zugetragen hat. Aiuto, Hilfe, ruft der 42-jährige Marokkaner, der seit seiner Kindheit in Italien lebte. Die beiden Polizeibeamten aber lassen nicht von dem gefesselten und unbewaffneten Mann ab, der auf dem Boden liegt. Ein Polizeibeamter drückt ihn mit seinem Knie zu Boden, trotz der verzweifelten Hilferufe. Wenig später war Abderrahim Fakir tot. Sanitäter, die dem Geschehen lange nur zugeschaut hatten, versuchten, den Mann zu reanimieren. Vergeblich. Warum nur hatten die Polizisten nicht von Fakir abgelassen? Er war ja unbewaffnet und gefesselt. Schätzten sie die Lage so falsch ein? Anwohner, die die Polizei herbeigerufen hatten, beschrieben Fakir als geistig verwirrt. Er habe zwar gegen ein Garagentor geklopft, aber niemanden bedroht. Gestern fand die Autopsie der Leiche statt. Offizielle Ergebnisse stehen noch aus. Und trotzdem werden allenthalben schon Gewissheiten herumgeboten. Auch von Italiens Innenminister Matteo Piantedosi.
13: I poliziotti si sono approcciati con quella sensibilità e quella delicatezza e quella...
12: Mit Sensibilität und Delikatezza, also mit Feingefühl, hätten sich die Beamten Abderrahim Fakir genähert. Diese Aussage des Innenministers widerspricht allerdings den aufgenommenen Videos. Eine klare Meinung aber haben auch all jene, die in dieser Woche zu Tausenden auf Italiens Straßen und Plätze gingen, um gegen das Fehlverhalten der Polizei zu demonstrieren, obschon dieses ja noch gar nicht bewiesen ist. Dabei kam es auch zu Ausschreitungen, bei denen Polizisten und Demonstrierende verletzt wurden. Bolognas sozialdemokratischer Bürgermeister Matteo Lepore musste sich rechtfertigen.
14: A Bologna siamo abituati ad andare in piazza a dare voce alle vittime. Questo l'abbiamo sempre fatto e lo continueremo a fare.
12: In Bologna gehe man auf die Straße, um den Opfern eine Stimme zu geben, sagte Lepore. Kritiker halten dem entgegen, der Bürgermeister habe sich zu spät von gewalttätigen Extremisten distanziert. Bis klar ist, ob die involvierten Polizisten an Fakirs Tod schuldig oder mitschuldig sind, wird es wohl noch lange dauern. Dies wird mit allergrößter Wahrscheinlichkeit in einem Prozess entschieden, der wie in Italien üblich über alle drei Instanzen gezogen wird. In Italien flammt die Debatte über Polizeigewalt mit einiger Regelmäßigkeit auf. Der letzte Fall, der Schlagzeilen machte, betraf ein Gefängnis für Jugendliche in Mailand. Dort sollen Beamte der Gefängnispolizei jugendliche Insassen misshandelt und gefoltert haben. Es gibt entsprechende Videos. Am bekanntesten aber ist der Fall Stefano Cucchi, eines jungen Römers, der 2009 im Polizeigewahrsam zu Tode geprügelt wurde. Solche Fälle sind es, die dafür sorgen, dass Italiens Öffentlichkeit heftig und emotional reagiert, wenn auch nur der Verdacht aufkommt, die Polizei habe Grenzen überschritten.
11: Franco Battel hat berichtet. Ein kleines Mädchen in China hat Entwicklungsstörungen. Die Diagnose? Ein kleiner Genfehler. Die Eltern entschieden sich dafür, ihre Tochter von einem bekannten Biochemiker geneditieren zu lassen, für sehr viel Geld. Die Sechsjährige tritt ins Spital ein, gesund, abgesehen von einer zumindest zu diesem Zeitpunkt noch eher milden Behinderung. 7 Tage später ist sie tot, als Folge der fehlgeschlagenen Therapie. Diesen Fall hat das US-amerikanische Wissenschaftsmagazin Science publik gemacht. Er wirft Fragen auf zum Umgang mit den wissenschaftlichen Fortschritten in der Gentech-Medizin. Meine Kollegin Christina Scheidecker hat Wissenschaftsredaktorin Katrin Zöfel gefragt, was im skizzierten Fall schiefgelaufen ist.
15: Also dieses Kind, um das es geht, das hatte eine Entwicklungsstörung, die war mit 6 Jahren deutlich spürbar in der Sprache, in der Bewegung, aber todkrank war das Kind nicht. Das wird gleich noch wichtig. Die Eltern haben sich sehr stark eingesetzt, sich mit den ersten oberflächlichen Diagnosen, die sie bekommen haben, nicht zufrieden gegeben. Sie haben weitergebohrt, bis klar war, dieses Kind hat eine seltene Genmutation und da ist der zweite Knackpunkt. Es ist eine sehr simple Mutation, wo nur ein einziger Buchstabe im Erbgut falsch ist. In der Theorie hat die Wissenschaft für so etwas inzwischen die richtigen Werkzeuge, also solche, die so einen Buchstaben korrigieren könnten. Das wissen die Eltern und dann suchen sie jemand, der aus der Idee für sie eine Therapie macht. Sie finden ihn in Shanghai. Mit Geld der Eltern entwickelt er eine Therapie extra für sie. Gängige Praxis ist eigentlich, dass man solche experimentellen Therapien nur anwendet, wenn ein Patient todkrank ist. Diese Regel missachten Forscher, Ärzte und Eltern. Am Ende ist das Kind tot und dieser Sterbefall war bis gestern Abend nicht publik.
16: Und was oder wer hat denn nun dafür gesorgt, dass der Tod des Mädchens und die damit verbundenen Umstände doch noch publik geworden sind?
15: Das waren die Eltern. Die wollen, dass ihre Geschichte erzählt wird, auch wenn oder gerade weil sie sich selbst wirklich Vorwürfe machen jetzt. Sie wollen, dass anderen Eltern nicht das Gleiche passiert. Die denken, das wäre doch alles ganz einfach und das machen wir jetzt. Deshalb haben sich die Eltern an eine Organisation gewandt, die sich weltweit für redliche Wissenschaft einsetzt. Die heißt Retraction Watch. Diese Organisation hat sich dann, weil sie normalerweise nicht selber journalistische große Recherchen machen, an Science gewandt.
16: Sie, Katrin Zöfel, beobachten die Entwicklungen in der Gentechnik seit Jahren genau. Was würden Sie sagen, zeigt dieser Fall exemplarisch?
15: Also was da passiert ist, das hat mit einem sehr krassen Spannungsfeld zu tun, seit es die Genschere und ihre teils noch viel besseren Nachfolgermodelle gibt. Da ist so viel denkbar geworden. In der Theorie klingt das dann alles oft auch ganz simpel. Die Hoffnung schießt da ins Kraut. Es ist einfach, vor lauter Hoffnung blind zu werden, wird ein Forscher bei Science zitiert und das stimmt. Ich konnte mit einem der Science-Journalisten John Travis auch sprechen. Er sagte mir, dass der Forscher in Shanghai offenbar ganz redlich und ehrlich diesen Eltern helfen wollte. Das würde heißen, selbst der ist vor lauter Hoffnung blind geworden. Dabei sah man in den Tierversuchen, die er gemacht hat, die Risiken. Die Tierversuche waren auch nicht wirklich gut genug, um wichtige Fragen zu klären. Also er ist da zu schnell vorgegangen, nicht gründlich genug. Er hat das alles einfach ausgeblendet und ging nach vorn. Genau da zwischen Hoffnung, Hype und oft doch noch harter Realität, da steht die Gentherapie gerade.
16: Ist es ein Zufall, dass ein Fall wie dieser in China passiert?
15: In Recherchen zu Forschung in China ist mir immer wieder begegnet, dass Fortschritt dort ein sehr hohes Gut ist, dass der Optimismus groß ist, auch der Technikglaube und es einen starken Willen gibt, einfach mal nach vorn zu gehen. Gleichzeitig ist auch die Haltung verbreitet, dass Fortschritt einen Preis hat und auch einen Preis haben darf. Gleichzeitig wäre es, glaube ich, wirklich falsch zu sagen, das ist jetzt typisch China. Aber ich habe schon den Eindruck, dass es da ein Klima gibt, das Risikofreude eher betont und da geht dann mancher vielleicht auch eher zu weit.
16: Was sind die Lehren, die es Ihrer Meinung nach aus einem solchen Fall zu ziehen gilt, für die Medizin, aber auch für die Politik?
15: Da gibt's viele, auch teilweise sehr detailliert, aber ich möchte ein paar wenige rausgreifen. Erstens, so verlockend die Hoffnungen sind, man muss langsam vorangehen. Die Therapie für dieses Kind, das war die erste überhaupt, die so massiv Nervenzellen im Körper und im Hirn verändern sollte. Das ist was ganz anderes als eine Gentherapie für Blindheit zum Beispiel, wo nur an einer ganz, ganz kleinen Stelle im Auge Zellen verändert werden sollen. Bei letzterem im Auge sind die Risiken heute schon beherrschbar. Bei ersterem, das hat man jetzt eben gesehen, nicht. Das heißt also weitergehen, aber wirklich langsam, nicht so große Risiken eingehen. Und dann Das ist bei diesem Fall wirklich auch deutlich geworden. Bei bestimmten Therapien, so risikoreichen Therapien, braucht es viel bessere Sicherheitsvorkehrungen von außen, die vorgegeben sind, Ethikboards, aber auch wirklich der kritische Blick von Kollegen von außen, die immer wieder beurteilen, darf man damit jetzt weitergehen oder muss man noch vorsichtig bleiben?
11: Wissenschaftsredaktorin Katrin Zöfel, die Fragen stellte Christina Scheidecker. In Nyon läuft das Paleo-Festival, das größte Open-Air der Schweiz. 6 Tage lang feiern weit über 250.000 Besucherinnen und Besucher und genießen die Musik. Gästen aus der Deutschschweiz dürfte bei einem Paleo-Besuch auffallen, dass es am Eingang keine systematischen Taschenkontrollen gibt oder dass auf dem Gelände Gläser und Glasflaschen erlaubt sind. Ein überraschender Ansatz beim Sicherheitskonzept. Westschweiz-Korrespondentin Valerie Wacker sprach darüber mit dem Sicherheitsberater des Festivals.
17: Bonjour, Paleo!
18: Mit dem traditionellen Countdown vor dem Eingang geht das Paleo-Festival in Nyon los. Drinnen, bei den freiwilligen Helfern, steht Pascal Vio. Die Leute strömen rein. Das geht schnell, denn es gibt keine systematischen Taschenkontrollen.
19: Für uns bedeutet Sicherheit hier, den Einlass so flüssig wie möglich zu machen. Wir machen Kontrollen, aber nicht bei allen.
18: Pascal Viu und das Sicherheitskonzept, das er über die Jahre fürs Paleo erarbeitet hat, sind international ein Begriff. Der Soziologe hat schon zahlreiche Großveranstaltungen beraten. Vom Glastonbury in England bis zum Rock en Seine in Frankreich. Die Chefs des Pariser Festivals haben sich nach den Terrorattentaten 2015 an ihn gewandt. Heute schauen sie fasziniert dem Einlass zu.
20: Wenn ich das damit vergleiche, was wir in Frankreich machen, ist das schon erstaunlich.
21: Das zwingt uns, darüber nachzudenken, was die Durchsuchungen wirklich bringen. Das ist hier ein ganz anderer Ansatz.
18: Mathieu Ducot und Melody Adams sind voller Lob für den Paleo-Sicherheitsexperten. Trotzdem die Frage: Keine systematische Durchsuchung. Ist das nicht fahrlässig, Herr Vio?
19: Sicherheit muss nicht sichtbar sein, um effizient zu sein. Unsere Leute haben ein Vertrauensverhältnis mit den Besucherinnen und Besuchern, sodass sie uns sofort erzählen, wenn sie etwas Verdächtiges entdecken.
18: Vios Sicherheitskonzept stützt sich auf weit über 1000 Freiwillige, die im Gelände patrouillieren, Konflikte lösen, alarmieren, wenn nötig. Wir kommen in die Sicherheitszentrale des Festivals. Karten vom Gelände an den Wänden, Bildschirme mit Videoaufnahmen vom ganzen Gelände. Auch hier arbeiten alle kostenlos. Es sind allerdings fast ausnahmslos Profis aus dem Gesundheitswesen, der Feuerwehr, Militär oder dem Wetterdienst. Hier laufen alle Fäden zusammen. Es wird geholfen und jeder Vorfall wird auch dokumentiert.
19: Wir haben eine enorme Datenbank. Diese Daten können wir analysieren, von einem Festivaltag zum nächsten, aber auch von einer Ausgabe zur nächsten.
18: Vio arbeitet derzeit an einem Buch, gestützt auf all die Daten und Erkenntnisse aus den Jahren beim Paleo-Festival. Es ist das größte Festival der Schweiz. 250.000 Besucherinnen und Besucher in 6 Tagen. 6 Bühnen, ein Kleinkunstbereich, sogar eine Kita gibt es auf dem Festivalgelände. Diese Ausgabe ist die erste, die der 52-Jährige nicht mehr als operativ Verantwortlicher, sondern als Berater erlebt. Vio beschäftigt sich aber weiter mit urbaner Sicherheit. Er unterrichtet an der EPFL und forscht zusammen mit Architekten und Stadtplanern.
19: Die Städte werden je länger je mehr zu Eventräumen. Es gibt immer mehr öffentliche Räume, die von den Leuten eingenommen werden.
18: Die Städte werden also immer mehr selber zu einer Art Paleo. Die Arbeit dürfte dem Sicherheitsexperten also nicht ausgehen.
11: Das war die Reportage aus Nyon von Valerie Wacker. Und das war das Echo der Zeit vom Samstag, dem 25. Juli, mit Redaktionsschluss um 18.28 Uhr.
3: Verantwortlich für die Sendung heute Lukas Schneider, für die Nachrichten Kevin Kahannes und am Mikrofon war Ivan Lieberherr.
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2: Mein Name ist Damian Betschart. Schön sind Sie mit dabei. Wir gehen kurz auf die Strasse.
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2: Die Übersicht von 18.29 Uhr auf der Nord-Süd-Achse, aktuell vor dem Gotthardtunnel Richtung Norden ab Quinto, 3 Kilometer Stau und 30 Minuten Wartezeit. Die Einfahrt in Airolo ist gesperrt. Schüss rollt rund auf der Straße. Ich wünsche allen unterwegs eine gute und vor allem eine sichere Fahrt.

0: Ganz schönen Samstagabend mit Bananarama, Cruel Summer. Und wir kommen zu etwas ganz anderem, einem eher schweren Thema. Wir reden nämlich über psychische Probleme wie zum Beispiel Depressionen oder Angststörungen. Gibt es bei Menschen in der Schweiz genauso wie im südlichen Afrika, zum Beispiel in Simbabwe. Dort gibt es aber nur gerade 19 ausgebildete Psychiater. Unglaublich. Dafür gibt es mehr als 4'000 Grossmütter, die speziell geschult sind in der Grundlage von der Gesprächstherapie, sogenannte Gogos. Auf einfachen Holzbänken vor Kliniken bieten die Grossmütter niederschwellige Gesprächstherapien an. Zum Beispiel Anna Mumfungitsa.
1: Ich hatte bereits vorher als freiwillige Gesundheitsberaterin gearbeitet. Als ich hörte, dass man Großmütter suche, um in unseren Communities über psychische Gesundheit zu sprechen, war ich sofort dabei. Mein Herz ist dafür gemacht, anderen Menschen beizustehen. Kennst du Ubuntu? Diese Lebensphilosophie prägt mein Sein.
0: Ja, und so sitzt Anna Mumfungitsa zweimal pro Woche auf dem sogenannten Friendship Bench, eben dieser Holzbank vor der Regionalklinik, und bietet ihre Hilfe an. Eine von ihren Klientinnen ist Kozai Mururiuwa.
2: Es ging mir immer schlechter, aber ich wollte niemandem davon erzählen. In Simbabwe haben alle Probleme. Manche Menschen haben Probleme so hoch wie Berge. Da schien mir mein Problem klein wie ein Kieselstein. Ich hatte Eheprobleme. Wer hat das nicht? Ich hatte keinen Lebensmut mehr. Also habe ich mich auf diese Holzbank gesetzt.
0: Die Gespräche mit der Gogo, mit der Grossmutter, haben ihr sehr geholfen. Die Idee für die Art von Therapie hat Dixon Chibanda gehabt. Er ist einer von nur 19 Psychiatern in Simbabwe und er hat nach einem Weg gesucht, um psychische Gesundheitsvorsorge besser zugänglich zu machen. Darum hat er angefangen, Grossmütter auszubilden.
3: Grandmothers are great for this project because
0: Grossmütter sind ideal für das Projekt. Sie sind Hüterinnen von der lokalen Kultur und sie tragen die Narben vom Leben mit Würde. Die meisten Probleme, die die Leute haben, kennen jetzt die Grossmütter aus eigener Erfahrung. Sei es Gewalt in der Partnerschaft, Armut oder Krankheit. Grossmütter können sich reinfühlen und so eine Verbindung aufbauen.
3: The grandmothers have experienced, and so they can really connect with people that come to the bench, whether they are dealing with, you know, intimate partner violence or poverty or issues around ill health. 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
0: Grossmütter als Seelsorgerinnen. 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

schon gleich 7 Uhr. Dann übernimmt Luana Spindler von SRF Kids. Und ab 8 Uhr gibt es natürlich die Jukebox mit ihren Musikwünschen. Da dürfen Sie gerne jetzt schon Ihre Wünsche und Grüße schicken via Kontakt ins Studio auf srf1.ch. Vorher gibt es aber natürlich wie immer an dieser Stelle das Glockengeläut von einer Schweizer Kirche. Heute ist es das Glied von der reformierten deutschen Kirche von Mur.

0: ganz schönen Samstagabend.
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0: Von 18.59 Uhr auf der Nord-Süd-Achse vor dem Gotthardtunnel Richtung Norden ab Quinto 3 Kilometer Stau und 30 Minuten Wartezeit. Die Einfahrt in Airolo ist derzeit gesperrt. Allen unterwegs so gut und vor allem eine sichere Fahrt.
2: Die Nachrichten von SRF um 19 Uhr mit Patrick Seiler. In Frankreich und Spanien wüten weiterhin große Waldbrände. An der französischen Atlantikküste müssen sich mehr als 200.000 Menschen in Sicherheit bringen. Das Feuer sei weiterhin gefährlich und die Waldbrände schwer, sagt Sophie Broca, Präfektin, also die oberste Staatsvertreterin der betroffenen Region Gironde.
3: Ce feu reste dangereux. Nous sommes dans un épisode qui reste grave, mais il a perdu un peu de sa virulence.
2: Die Brände hätten aber etwas an Intensität verloren, sagte Broca weiter. Weiter sagte sie, in der Region seien bisher 140 Häuser abgebrannt, das sei ein erster Zwischenstand. Auch in Spanien wüten die Flammen weiter, rund um die Hauptstadt Madrid wurden mehr als 70.000 Menschen evakuiert und in Valencia melden die Behörden ein Todesopfer wegen eines anderen Waldbrandes, man habe einen Mann tot in seinem Auto gefunden. So, zwei kurzen Meldungen aus dem Nahen Osten. Nach einer tödlichen Auseinandersetzung im Westjordanland hat die israelische Armee im palästinensischen Dorf Tal rund 70 Menschen festgenommen. Bei den Gefechten waren am Vortag 4 Palästinenser und 2 israelische Soldaten getötet worden. Laut dem Gemeindepräsident von Tal hatten bewaffnete israelische Siedler das Dorf provoziert und angegriffen. Israels Premier Benjamin Netanyahu kündigte ein hartes Vorgehen und den beschleunigten Bau weitere Siedlungen an. Und am Roten Meer hat die jemenitische Houthi-Miliz nach eigenen Angaben Anlagen des saudi-arabischen Ölkonzerns Aramco mit Drohnen und Raketen beschossen. Diese Angriffe ließen den Ölpreis erstmals seit Mai auf über 100 Dollar steigen. Saudi-Arabien hat sich zu den gemeldeten Angriffen bislang nicht geäußert. Im Iran blieb es jedoch ruhig. Nach 13 Nächten in Folge verzichteten die USA auf neue Luftangriffe, worauf auch Gegenangriffe Teherans ausblieben. In Bern haben sich mehrere tausend Menschen zur Pride versammelt und sich für die Rechte und Anliegen queerer Menschen eingesetzt. Die Teilnehmenden sind mit bunter Kleidung und Regenbogenfahnen friedlich durch die Innenstadt gezogen, begleitet von mehreren Musikmobilen. Der Kundgebungszug ist auf dem Bundesplatz geendet. Dort hat es unter anderem mehrere Reden gegeben. Eine der Rednerinnen war SP-Nationalratin Anna Rosenwasser. Sie kritisierte, die Schweiz sei in Sachen Rechte für queere Menschen nur gerade hinteres Mittelmaß. Sie bemängelte etwa, dass es nach wie vor an Gesetzen fehle, um Hassverbrechen gegenüber queeren Menschen wirksam zu verfolgen. Das Wetter. Morgen wird es teilweise sonnig. Vor allem in den Bergen gibt es lokale Gewitter. Das alles bei Temperaturen um 26 Grad. Das waren die Nachrichten von Radio SRF. Verantwortlich ist heute Abend Simon Richle.
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5: Mit dem Adi Wiki und der ersten Runde in der Fußball-Super League. Zwei Matches sind am Laufen. Lausanne gegen GC und Servette gegen Basel. Und dort gehen wir gerade zuerst her zum Jan Zürcher. Jan, kein anderer Gegner hat Servette weniger gern als Basel. Ihre Bilanz ist schlecht. Sieht man heute etwas von dem, dass Basel das Schreckensgespenst von Servette ist?
6: Nein, also von einem Angstgegner kann man bis jetzt wirklich nicht reden, aber in beide Richtungen nicht. 0-0 nach der ersten Halbzeit, das hat wenig bis gar nichts gegeben in Sachen Torschancen, ausser einer schönen FCB-Flanke auf den Danilyuk vor dem Goal und dann mit einem Schlenzer an die Latten, aber das ist eben der einsame Höhepunkt in dieser ersten Halbzeit. Ja, Servette eben häufig mit Mühe gegen Basel, auch die letzte Liga-Niederlage, und da sind wir natürlich noch in der letzten Saison, die war im März in Basel, damals hat Servette mit 1-3 verloren gehabt. Für beide Mannschaften gilt die letzte Saison abhaken. Die Saison kann es fast nur besser werden. Basel hat Europa-Cup-Plätze verpasst. Servette nicht mal in der Top 6. Das soll jetzt besser werden. Und besser werden kann auch fast nur die zweite Halbzeit, die jetzt gerade losgeht.
5: Der andere Match, das ist Lausanne gegen GC. Da dabei ist bei uns Debbie Dudley. Und da sehen wir zwei unterschiedliche Trainer, nämlich der Luca Esner, der Slowen, der das erste Mal in der Super League Trainer ist gegen Rekordhalter, gegen den Peter Zeidler. Du hast die beiden ein bisschen angeschaut. Was ist der Unterschied von diesen zwei?
7: Ja, der Peter Zeidler mit seinen 279 Superleague-Spielen, wie man kennt. Er tigert, er hüpft, er fuchtelt, er ruft, er macht, er dirigiert. Er ist, glaube ich, der GC-Akteur mit den meisten Kilometern, sicher einmal mit dem höchsten Puls in der ersten Halbzeit. Und der Luca Elsner mit seinem ersten Superleague-Spiel, der Slowen, der ist so das Gegenstück. Der ist ganz ruhig. Meistens ist er in der Hockey unten, analysiert das Geschehen, gibt dann ganz klare Anweisungen, meistens im 1-zu-1. Also ganz viel ein ruhigerer Typ. Und es scheint einmal ein bisschen erfolgreicher zu sein, das Mittel, weil seine Mannschaft, die ist nach einer guten halben Stunde durch den Ibrahim Mendes in Führung gegangen. Allerdings muss ich sagen, ich glaube, beide Trainer wollen mehr als das, was wir in der ersten Halbzeit gesehen haben. Ich auch. Lausanne Sport führt gegen GC mit 1-0.
5: Wie es weitergeht in diesen beiden Matchen, gehört ihr halbstündlich auf SRF 3 und dann wieder auf SRF 1 und 3 nach der 8. Nachricht. Und dann gibt es ja auch noch den Match Luzern gegen Thun. Der fährt am 8:30 auf.
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10: Vielleicht am Strand, irgendwo in den Bergen oder daheim auf dem gemütlichen Balkon. Von wo hörst du uns zu?
11: Sally.
10: Du hast sehr wahrscheinlich Ferien und umso mehr freut es mich, dass du heute Abend eingeschaltet hast. Und ich verspreche dir, es lohnt sich auf jeden Fall. Du hast heute nämlich die Chance, etwas vom SRF Kids Preisrat zu gewinnen. Da gibt es zum Beispiel ein cooles Kartenspiel zu gewinnen oder auch eine Luftmatratze in Form von einem Avocado. Und obendrauf gibt es auch noch ein SRF Kids Badetüchli. Also unbedingt dranbleiben und wenn es soweit ist, mir dein Studio anrufen. Nummern, die kannst du jetzt schon mal notieren. 0848 00 99 00. Das ist die Nummer, die wir dann ein bisschen später unseren Besserwisser spielen. Ich habe Freude, bist mit dabei. Ich bin Luana, hallo.

0: Hey Kids da aussen, das ist der Stefan von Hecht und du hörst SRF Kids.
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0: Klassiker «Mon Amour» von Schweizer Band Hecht, wo wir übrigens auch schon mal mit dem SRF Kids Mikrofon dürfen begleiten. Unseren Besuch im Backstage bei Hecht findest du natürlich auf srfkids.ch.
1: Yippie! Schulfrei!
0: Ja, Grünschnabel, da gerätst du schon wieder rein. Du bist die Ferien nämlich so richtig am Geniessen, gell?
1: Ja, am liebsten mit einem Reihe Schocki dazu, ja.
0: So wie man dich kennt, ich bin froh, bist du so gut gelaunt. Jetzt wird nämlich der gerade zusammen gespielt.
1: Ja, unbedingt!
0: Wir spielen heute den Besserwisser, vielleicht ja gerade mit dir daheim. Bei diesem Spiel kannst du uns nämlich ins Studio anrufen und dann hat der Grünschnabel eine Behauptung für dich, wo du dann sagst, ob die Behauptung stimmt oder nicht. Und wenn du richtig liegst, dann hagelt es nur so Geschenkli.
1: Ich habe gern Geschenkli.
0: Ja, Geschenkli, die sind aber heute nicht für dich, Grünschnabel, sondern für das Kind, das uns jetzt ins Studio anruft, Nummer 0848-00-99-00 anrufen und mitspielen und mit ein bisschen Glück ganz viele coole Preise gewinnen.

0: Jetzt haben wir 17 Minuten ab der 7. Du hörst deine Sendung SRF Kids an diesem Samstagabend, wo es jetzt Zeit ist zum Spielen.
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0: Heute Abend machen wir das mit der Larina. 9, sie kommt von Luzern. Hi Larina.
2: Hallo.
0: Hey, du hast mir vorher schon kurz erzählt, du bist deine Ferien am Geniessen. Wo bist du die letzte Woche gerade? Magst du erzählen?
2: Also ich war in einer Musizierwoche.
0: Was heisst das? Du spielst ein Instrument oder was hast du dort gemacht?
2: Also ich habe Klavier dort gespielt.
0: So cool. Machst du das schon lange, Klavier spielen?
2: So seit einem Jahr.
0: Cool. Und jetzt habt ihr in dieser Woche habt ihr für ein Konzert geübt oder habt ihr doch zum Spass zusammengespielt? Oder wie muss man sich das vorstellen?
2: Wir haben so wie so ein Konzert geübt und gestern haben wir es können vorzeigen.
0: Und ist es gut gekommen?
2: Ja.
0: Sehr schön. Hey, und jetzt geht die Woche vielleicht super gut weiter, indem du etwas vom SRF Kids Preisrat gewinnst. Bist du bereit für die Behauptung vom Grünschnabel?
2: Ja.
0: Dann gut zuhören.
3: Hui, du, also irgendwie finde ich sie ja schon herzig, aber irgendwie auch ein bisschen gruselig, ja. Frösch, ja, aber gell, das sind Tiere, die für die Natur wichtig sind, ja sicher schon. Und du, hast du gewusst, Frösch können im Fall nur im Wasser leben, ja. Ja, ja, sobald sie ans Land kommen, ja, dann sterben sie. So traurig.
0: Sterben Frösche wirklich, sobald sie an Land kommen? Larina, was sagst du? Nein, das ist ganz schnell gekommen.
3: Hey, wow, du bist eine Besserwisserin.
0: Larina, das stimmt und es hat getönt, als wüsstest du das auch wirklich. Oder hast du geraten?
2: Nein, ich weiß es.
0: Hast du auch schon mal einen Frosch gesehen an Land, in diesem Fall?
2: Ja.
0: Und wie stehst du so zu diesen Tieren? Findest du sie herzig oder ein bisschen gruselig?
2: Beides.
0: Beides. Ja, das kann ich also gut nachvollziehen. Larina, ich drehe für dich im SRF Kids Preisrad. Soll ich rechts oder links drehen?
2: Ja, rechts.
0: Und du gewinnst ein Abo vom Schülermagazin. Ich hoffe, du liest es gerne.
2: Ja. Yeah.
0: Hey, wir schicken dir das sehr gerne zu. Schön, hast du angerufen. Und genieß deine Ferien, Larina.
2: Danke.
0: Tschüss. Tschüss, mach's gut.
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0: 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Justin Bieber, Love Yourself, du hörst SRF Kids. Bevor ich heute hier auf Zürich arbeiten, bin ich noch gemütlich daheim durch Bern gelaufen. Und auf meinem Spaziergang ist mir etwas ins Auge gefallen. An der Fassade hat es ganz viele regenbogenfarbige Fahnen gehabt. Der Grund, in Bern ist heute die sogenannte Pride. An dieser Veranstaltung gehen Menschen auf die Strasse, um zu zeigen, dass alle Personen so akzeptiert werden, so wie sie sind. Und das bringt uns zu einer spannenden Frage. Wer bin ich eigentlich? Wie fühlt es sich in mir innen an?
1: Das tiefe Gefühl, das ich über mich selber habe, wie mein Inneren ist, was mir sagt, dass ich kein Mädchen bin, aber ich bin auch kein Bub. Ich bin einfach ich.
0: Die Person, die du da hörst, das ist Quinn, 14, liebt Lesen über alles und ist non-binär. Heisst, Quinn fühlt sich weder als Bub noch als Mädchen. Vielleicht hast du den Begriff noch nie gehört. Unsere Fachperson Jay, die ich in diesem Gespräch mit Quinn ebenfalls kennengelernt habe, erklärt dir darum, welche Arten von Non-Binär es eigentlich gibt.
2: Non-binäre Menschen, die zum Beispiel sagen, ich fühle mich gleichzeitig wie ein Bub, aber auch wie ein Mädchen. Oder ein anderes non-binäres Kind könnte zum Beispiel sagen, ich verstehe Geschlecht überhaupt nicht. Das ist mir völlig egal. Oder gibt es noch andere non-binäre Menschen, die sagen, wenn ich mich ganz neutral fühle, also nicht als Bub und nicht als Mädchen, einfach als Kind, dann fühle ich mich am wohlsten. Oder manchmal fühle ich mich mehr als Bub und manchmal wieder mehr als Mädchen. Und das wechselt sich immer wieder ab.
0: Du merkst es, wie sich eine non-binäre Person fühlt. Das kann auch mega unterschiedlich sein. Was aber eigentlich alle gemeinsam haben, non-binäre Personen, die sich schon ganz früh mit der eigenen Identität auseinandersetzen. Fragen sich eben, hey, wer bin ich eigentlich? Das merkt man bei Quinn, die eben non-binär ist und durch das zur sogenannten Trans-Community gehört. Und Quinn hat mir in unserem Gespräch etwas Unschönes gesagt.
1: Ich finde es einfach wichtig zu sagen, dass Transkinder nicht nur trans sind. Sie haben ganz viele verschiedene Eigenschaften. Vielleicht können sie gut zeichnen. Vielleicht können sie gut Fußball spielen oder Handball spielen. Vielleicht sind sie sportlich. Vielleicht sind sie weniger sportlich. Vielleicht lesen sie gern. Und sie haben ganz viele Eigenschaften, die sie zu einem speziellen Menschen machen. Und eine Eigenschaft davon ist, dass sie trans sind. Aber sie haben noch viel mehr Eigenschaften. Und das finde ich einfach wichtig zu sagen.
0: Richtig eine schöne Botschaft, oder? Wie das der Alltag für Quinn ist, was manchmal auch schwierig war im Alltag als non-binäres Kind, das erzählt uns Quinn gerade als nächstes. Zuerst hören wir aber noch ein bisschen Musik.

0: Alan Walker, Alone, in die Richtung SRF Kids.
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0: Von 19.29 Uhr auf der Nord-Süd-Achse vor dem Gotthardtunnel Richtung Norden ab Quinto 3 Kilometer Stau und 30 Minuten Wartezeit. Die Einfahrt in Airolo ist gesperrt.

0: Nemo mit Himalaya. Eine Person, die vor ein paar Jahren zu reden hat, hast du vielleicht auch mitbekommen. Zum einen hat Nemo nämlich am Musikwettbewerb ESC teilgenommen und ist so international bekannt worden. Und Nemo hat im Winter vorher auch noch sonst zu reden gegeben. Im Winter 2023 hat Nemo nämlich bekannt gegeben, dass Nemo non-binär ist. Heisst es, dass sich Nemo weder als Mann noch als Frau fühlt. Und das hat dazu geführt, dass ganz viele Leute über das Thema Non-Binarität haben reden. Genauso ist es auch Quinn gegangen, die heute 14 ist.
1: Also tatsächlich habe ich zuerst schon den Begriff gehört, wo am ESC vor ein paar Jahren mit Nemo auch. Und da habe ich den Begriff non-binär auch richtig wahrgenommen. Und ich glaube, ich habe erst später angefangen zu realisieren, dass der Begriff auf mich zutrifft und dass ich eben non-binär bin.
0: Ich habe Quinn mit dem SRF Kids Mikrofon besuchen und bei meinem Besuch hat mir Quinn erzählt, wie sich das anfühlt, wenn man sich weder als Bub noch als Mädchen identifiziert. Und in diesem Gespräch hat mir Quinn auch erzählt, was das im eigenen Alltag konkret heisst, weil ganz einfach ist es nicht.
1: Eine Situation, die ich auch habe, ist beim Kleiderkaufen, weil in diesen Einkaufsläden gibt es meistens nur Frauen und eine Männerabteilung und manchmal auch eine Kinderabteilung. Und ich finde das einfach schade, weil ich glaube, Kleider hat kein Geschlecht.
0: Ja, gerade den Punkt kenne ich also von meiner Kindheit. Ich habe nämlich auch ganz lange immer viel so typische Bubenkleider an, weil mein Grossbruder mein Vorbild war. Und wegen dem habe ich immer wieder doofe Sprüche von den Kindern gehört. Quinn hat zum Glück aber ein mega gutes Umfeld, macht wenig schlechte Erfahrungen und Quinn findet, es gibt auch viel Schönes am Non-Binär-Sein.
1: Das Schönste für mich ist das Gemeinschaftsgefühl, das ich habe, wenn ich mit anderen queeren Menschen zusammen bin. Einige haben ähnliche Erfahrungen gemacht oder haben ähnliche Geschichten erlebt. Ich finde es dann einfach schön, mit diesen Menschen zu reden, einfach an einem Ort zu sein, wo ich weiss, dass ich akzeptiert werde, wie ich bin.
0: Danke, Quinn, dass du so offen über dein Leben redest. Non-Binarität ist ein Thema, das für ganz viele von uns auch ein bisschen fremd ist, wo wir oft gar nicht in Kontakt damit kommen. Darum erzählt uns Quinn jetzt gerade noch, wie man eigentlich als außerstehende Person mit dieser Thematik umgeht, gerade wenn man eben vielleicht auch ein bisschen unsicher ist. Zuerst aber noch ein bisschen Musik von den Beatles. Hello, goodbye.

0: Genau, der Klassiker von den Beatles. Hello, goodbye in deiner Stunde, SRF Kids. In einer Stunde, wo wir über ein Thema reden, wo du dich vielleicht nicht so gut auskennst. Wir reden über Non-Binarität. Das ist, wenn sich eine Person weder als Bub noch als Mädchen fühlt. Und so ein Kind habe ich dürfen kennenlernen.
1: Für mich bedeutet non-binär einfach das tiefe Gefühl, das ich über mich selber habe, wo in mir innere ist, was mir sagt, dass ich kein Mädchen bin, aber ich bin auch kein Bub. Ich bin einfach ich.
0: Das ist Quinn, 14, und Quinn erzählt in der neuesten Folge von SRF Kids Reporterin, wie der Alltag als non-binäres Kind aussieht. Etwas, was ganz viele Menschen beim Thema non-binär verunsichert, ist die Sprache. Wenn ich jetzt nämlich von Quinn rede, dann brauche ich nicht sie oder er, sondern ich rede eben ohne die Wörter, ohne Artikel. Klingt jetzt vielleicht ein bisschen komisch? Unsere Fachperson Jay erklärt es darum noch ein bisschen genauer.
2: Wenn man über ein anderes Kind redet, zum Beispiel, wenn man über die Luisa redet, dann sagt man zum Beispiel sie. Dann sagt man, Luisa hat das und das gemacht, sie ist gross, sie spielt gerne Tennis, sie macht das und das, sie macht das und das. Dann muss man nicht immer den Namen sagen. Sie ist ein Pronomen und dann gibt es auch er als Pronomen. Das sind die zwei häufigsten Pronomen, die man nutzt. Und dann gibt es eben so die neueren Pronomen, wie they oder wie hen oder so, die teilweise non-binäre Menschen nutzen. Weil sie für sich spüren, ah, ich will jetzt eigentlich nicht sie oder er. Dann gibt es die, die kein Pronomen nutzen. Dann braucht man dann eben immer den Namen. So. Wie bei mir. Aber es gibt eben auch non-binäre Menschen, die er oder sie oder alle Pronomen nutzen. Das ist eben individuell.
0: Ja, und für Leute, die das nicht kennen, kann das relativ schwierig sein, weil man sich nicht gewöhnt ist, so zu reden. Und es kann auch ziemlich verunsichern. Das habe ich auch bei mir selber gemerkt. Plötzlich hat man mega Angst, dass man irgendwie etwas Falsches sagt und dann gerade verurteilt wird. Quinn, die 14 ist und eben auch non-binär ist, hat mir da aber etwas mega Schönes auf den Weg mitgegeben.
1: Ich finde es wichtig zu sagen, dass kein Mensch perfekt ist. Und das wissen die meisten Menschen der queeren Community auch. Es ist nicht schlimm, wenn man etwas falsch sagt oder falsche Pronomen verwendet. Es ist einfach wichtig, dass man danach sagt, dass man einen Fehler gemacht hat oder dass man sich aus Versehen versprochen hat.
0: Ja, nimmt einem definitiv Druck weg. Wie sieht es eigentlich bei dir aus? Fühlst du dich bei diesem Thema angesprochen oder interessiert es dich, weil du vielleicht auch ein non-binäres Kind in deinem Umfeld hast, vielleicht in der Schule oder im Verein? Dann hast du vielleicht auch schon gemerkt, so Kinder haben es manchmal recht schwierig, weil sie nicht überall von allen akzeptiert werden. Und wenn du das Kind willst unterstützen, dann kannst du das.
2: Es gibt so einen Satz, den ich ganz toll finde. Und der ist einerseits, vergiss, dass das andere Kind trans oder non-binär ist, weil es ist wie alle anderen Kinder auch. Du kannst genau gleich spielen mit dem Kind, du kannst alles genau gleich mit dem Kind machen, wie mit allen anderen Kindern auch. Und der zweite Teil vom Satz ist, aber vergiss nie, dass das Kind trans oder non-binär ist. Und das ist nämlich eben genau, weil wir wissen ja, dass die Kinder teilweise doch auch schwierige Sachen erleben, die ihnen wehtun. Und dann kannst du eben wirklich einfach einstehen für das Kind. Du kannst einstehen für das Kind, du kannst ihm den Rücken stärken, du kannst sagen, das ist nicht okay, was jetzt ein anderes Kind gesagt hat. Du kannst ganz klar sagen, hey, das ist fies und das wollen wir da nicht. Und das kann eure Freundschaft mega fest stärken.
0: So, dass eben alle zusammen haben und man sich nicht gegenseitig ausschließt. Egal, wen eine Person liebt oder wie sich eine Person fühlt, so, dass alle zusammen einfach eine möglichst gute Zeit zusammen haben. Die ganze Geschichte von Quinn gibt's für dich jetzt online. Dort erzählt Quinn auch, was eben schwierige Momente im Alltag von einem non-binären Kind können sein. Unbedingt reinklicken.
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0: Martin Lewis, Be Alright, an diesem Samstagabend bei SRF Kids. Ja, eine Sendung, wo wir uns immer wieder über eure Musikwünsche freuen. Ihr könnt uns nämlich via Sprachnachricht über WhatsApp erzählen, welchen Song ihr gerne mal hören möchtet in dieser Stunde SRF Kids. Die Nummer dafür ist 076-317-4444. Und mit etwas Glück spielen wir nachher deinen Musikwunsch. Genau das hat dort Malea gemacht. Vor ein paar Tagen hat sie uns diese Sprachnachricht hier geschickt.
1: Hallo, ich bin Malea und ich würde mir gerne ein Lied wünschen. Und zwar heisst das Lied Run, Run River. Ja. Ich würde mich sehr fest freuen, wenn ihr das Lied dran nehmen könnt. Dankeschön, tschüss!
0: David Guetta.

Ariana Grande macht den Abschluss von deiner Stunde SRF Kids. Du hörst uns den morgen wieder von 7 bis 8. Morgen mit meiner Kollegin, der Angela Haas. Und jetzt wünsche ich dir noch ganz schönen Abend, noch ganz, ganz schöne Ferien. Und bis gleich. Ich bin Luana und habe Freude, bist du mit dabei gewesen. Tschüss.

Hallo, ich bin Sarah, ich bin 12 und wohne im Kanton Zürich. Mein Wunsch in der Nacht ist, dass ich morgen einen guten Tag habe, ohne Stress und alles. Und das wünsche ich an allen Leuten.

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2: Von 19.59 Uhr auf der Nord-Süd-Achse vor dem Gotthardtunnel Richtung Norden ab Quinto. 3 Kilometer Stau und 30 Minuten Wartezeit. Die Einfahrt in Airolo ist gesperrt. Ich wünsche allen unterwegs eine gute und sichere Fahrt. Mein Name ist Luana Spindler. Ade miteinander.
3: Von SRF um 20 Uhr mit Patrick Seiler. In Frankreich und Spanien wüten weiterhin große Waldbrände. An der französischen Atlantikküste müssen sich mehr als 250.000 Menschen in Sicherheit bringen, sagen die Behörden. In der Region seien bisher 140 Häuser abgebrannt. Das sei ein erster Zwischenstand. Erstmals überhaupt ist in Frankreich eine Art Feuergewitter entstanden, sagt der Feuerwehrchef der Region, Marc Vermeulen.
4: Alors, c'est un phénomène qui n'a jamais été observé en France. C'est une première. Et en fait, c'est une forme d'orage de feu.
3: Bei diesem Phänomen entstehen über Waldbränden Gewitterwolken durch die enorme Hitze und die starken Winde, die vom Feuer ausgelöst werden. Auch in Spanien wüten die Flammen weiter. Rund um die Hauptstadt Madrid wurden mehr als 70.000 Menschen evakuiert und in Valencia melden die Behörden ein Todesopfer wegen eines anderen Waldbrandes. Zu zwei Meldungen aus dem Nahen Osten. Nach einer tödlichen Auseinandersetzung im Westjordanland hat die israelische Armee im palästinensischen Dorf Tal rund 70 Menschen festgenommen. Bei den Gefechten waren am Vortag 4 Palästinenser und 2 israelische Soldaten getötet worden. Laut dem Gemeindepräsident von Tal hatten bewaffnete israelische Siedler das Dorf provoziert und angegriffen. Israels Premier Benjamin Netanyahu kündigte ein hartes Vorgehen und den beschleunigten Bau weiterer Siedlungen an. Und am Roten Meer hat die jemenitische Houthi-Miliz nach eigenen Angaben Anlagen des saudi-arabischen Ölkonzerns Aramco mit Drohnen und Raketen beschossen. Diese Angriffe ließen den Ölpreis erstmals seit Mai auf über 100 Dollar steigen. Saudi-Arabien hat sich zu den gemeldeten Angriffen bislang nicht geäußert. Im Iran blieb es jedoch ruhig. Nach 13 Nächten in Folge verzichteten die USA auf neue Luftangriffe, worauf auch Gegenangriffe Teherans ausblieben. In Bern haben sich mehrere tausend Menschen zur Pride versammelt und sich für die Rechte und Anliegen queerer Menschen eingesetzt. Die Teilnehmenden sind mit bunter Kleidung und Regenbogenfahnen friedlich durch die Innenstadt gezogen, begleitet von mehreren Musikmobilen. Der Kundgebungszug ist auf dem Bundesplatz geendet. Dort hat es unter anderem mehrere Reden gegeben. Eine der Rednerinnen war SP-Nationalrätin Anna Rosenwasser. Sie kritisierte, die Schweiz sei in Sachen Rechte für queere Menschen nur gerade hinteres Mittelmaß. Sie bemängelte etwa, dass es nach wie vor an Gesetzen fehle, um Hassverbrechen gegenüber queeren Menschen wirksam zu verfolgen. Zum Fußball. Die Schweizer Super League ist wieder losgegangen. In der ersten Runde trennen sich Lausanne Sport und die Grasshoppers 1:1 und Servette verliert gegen Basel 0:1. Und das Wetter. Morgen wird es teilweise sonnig. Vor allem in den Bergen gibt es lokale Gewitter und das alles bei Temperaturen um 26 Grad. Das waren Nachrichten von Radio SRF, verantwortlich Simon Richtle.
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6: Mit dem Adi Wicki und ihr habt es gehört in den Nachrichten. Die Super League ist losgegangen. Wir tun die Resultate, die es bis jetzt gegeben hat, ein bisschen vertiefen und schauen dann noch vorne auf die Partie Luzern gegen Thun. Zuerst zu Servette gegen Basu, wo Basu mit 1:0 gewonnen hat. Der Jan Zürcher war im Stadion. Und jetzt hat da irgendein Schlussbericht gekommen, den ich noch einmal neu starten muss. Das bringen wir jetzt her.
7: Der FCB gewinnt das erste Spiel der neuen Saison mit 1:0 dank einem Penalty, wo der neue Stürmer, der Can Celar, souverän verwandelt hat. Erstes Spiel für den Slowen, erstes Goal für ihn. Er ist der Torschützenkönig von der Superliga vor 2 Jahren, damals noch für Lugano, jetzt im Dienst vom FC Basel. Und für Servette ist das ein schlechtes Resultat. Sie sind nämlich über das gesamte Spiel gesehen nicht die schlechtere Mannschaft gewesen, aber eben halt eine unglückliche Situation im eigenen Strafraum. Und das ist das einzige Goal vom heutigen Match, wo doch im Niveau her relativ bescheiden war. Aber es ist auch das erste Spiel der neuen Saison. Da gibt es ein bisschen Zeit, um sich noch zu finden. Und zwar eine ganze Woche vor der zweiten Runde nächste Wochenende.
6: Basel bleibt damit der Angstgegner von Servette. Servette hat 25 Mal in den letzten 41 Spielen gegen Basel verloren. Die andere Partie, die fertig ist, Lausanne gegen GC 1-2 unentschieden. Der Schlussbericht von der Debbie Dudle.
8: Eine lange Zeit eher flaues Spiel endet am Schluss mit einer gerechten Punkteteilung. Lausanne kommt besser in die Partie und geht nach einer halben Stunde mit dem ersten Goalschuss durch den Paar Mendes auch in Führung. GC braucht sehr lange, um in die Saison zu kommen, aber nach etwa einer Stunde drücken dann vor allem Zürcher und sie belohnen sich mit dem eingewechselten Samuele Bengondo etwa 10 Minuten vor Spielende auch mit dem Ausgleich. Und das Remi, das geht in Ordnung. Beide Mannschaften sind zahnlos gewesen, haben zu wenig gemacht, als dass man sich da ein Dreier verdient hat und beide Mannschaften müssen definitiv auch mehr machen, wenn sie diese Saison ein bisschen besser abschliessen wollen als noch in der letzten Saison. Lausanne-Boch, Grasshopper Club Zürich 1-1.
6: Und in 25 Minuten geht's los mit Luzern gegen Thun. Wir haben in dieser Woche über den wichtigen Thun-Spieler, über Leonardo Bertone geredet von der letzten Saison. Der hat jetzt gewechselt zu Luzern und darum nimmt es mich Wunder. Stefan Tschumi, ist der Leonardo Bertone in der Startelf vom FC Luzern?
9: Ja, aber natürlich, das ist er. Und dort mit einer von den Leistungsträgern, von den Thuner, von den Letztjährigen, sein Debüt beim FCL, sowie übrigens auch der neue FCL-Trainer, der Udo Bortmann. Und wenn wir gerade bei Trainerdebüt sind, das gilt auch für den Gianluca Privitelli auf Seite von Thun. Nebst den personellen Änderungen gibt es aber auch vor allem viele Fragen, die hier im Raum stehen. Letzte Saison hat Luzern jedes Spiel gegen Thun verloren. Ändert sich das heute? Und wie schafft Thun den Umbruch, nachdem so viele Leistungsträger den Verein nach dem Meistertitel verloren haben? Die ersten Antworten könnte es dann ab 8:30 geben.
6: Und dann hören wir den Stefan Tschumi mit halbstündlichen Einschaltungen auf SRF 3 und stündlichen auf SRF 1.
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10: Der Jukebox am Samstagabend natürlich wie immer mit Ihren Musikwünschen. Machen Sie jetzt ganz einfach ein Mail via Kontakt ins Studio. Den Link finden Sie auf srf1.ch. Und natürlich spielen wir auch heute zweimal pro Stunde unser Jukebox-Duell. Nummern zum Mitspielen gibt es dann gerade in ein paar Minuten. Zuerst gibt es jetzt mal den ersten Liederwunsch. Und da sagen wir einfach gerade mal Happy Birthday. Patricia Kuhl aus Bern hat uns nämlich geschrieben, dass ihre Mami gestern 80 geworden ist und die fröhliche Stimmung vom Festli gestern halle immer noch nachher. Darum würde sie gerne Happy Birthday vom Stevie Wonder hören. Machen wir doch gerne. Happy Birthday, sage auch ich. Damian Bitschart, mein Name.

ist die Jukebox am Samstagabend mit ihren Musikwünschen. Sie dürfen wirklich alles wünschen, einfach per Mail. Den Kontakt ins Studio gibt es ganz einfach auf srf1.ch. Hat zum Beispiel der Lukas Hofer aus St. Gallen gemacht. Er schreibt, ich wünsche mir Anne Murray, You Needed Me. Merci und sonnige Grüße, Lukas Hofer. Den Song haben wir schon mal parat gemacht. Vorher gibt es noch den Wunsch von der Jenny Lovrenovic aus Birwil. Sie hat uns geschrieben, wir sind gerade auf dem Heimweg vom Eiringen Hasliberg, vom Kugelibahnweg und unsere Tochter ist am Pfusen im Auto. Wir würden uns freuen über das Lied von Adrian Tacchi, kommen nehmen das Gondeli. Grüße tun wir alle, die uns kennen und die das Wetter heute auch genossen haben. Also den Adrian Tacchi gibt es jetzt gerade dazu. Dürfen Sie sich gerne schon mal anmelden für die erste Runde Jukebox-Duell. Geht darum, einen Song zu erraten innerhalb von maximal 10 Sekunden. Jetzt mitspielen auf 0848 440 222 0848 440 222.

0: Jukebox mit der Anne Murray, You Needed Me. Sie dürfen Songs wünschen, ganz einfach per Mail. Den Link dazu gibt es auf srf1.ch. Und Sie dürfen natürlich auch mitspielen, und zwar im Jukebox-Duell.
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0: Wir spielen das Jukebox-Duell und suchen auch heute Jukebox Hero. 3 Runden muss man überstehen, dann gibt es ein DAB Plus Radio zu gewinnen. Es gibt maximal 10 Sekunden von einem Lied, wo versucht unter anderem der Marcel Wangeler von Wohlhausen zu raten. Marcel, schönen guten Abend.
2: Guten Abend, Damian.
0: Du bist daheim zu Wohlhausen. Was hast du heute so gemacht?
2: Ich bin momentan in der Ferien im Süden unten.
0: Ah, schau jetzt. Du bist also gar nicht zu Wohlhausen daheim aktuell?
2: Nein.
0: Wo denn im Süden?
2: In Anjo, im Tessin unten.
0: Okay, und dort sind wir eine Woche, 2 oder?
2: 3.
0: 3? Du bist auch noch frech.
2: 3 Wochen bei mir campen.
0: Ihr habt auch recht, Marcel. Los jetzt, wir spielen zusammen ein Jukebox-Duell. Ich habe dir eine Gegnerin, und zwar ist das Anna Siegert von Recht halten. Anna, bist du auch in der Ferien eigentlich?
3: Nein, ich bin gerade zurückgekommen.
0: Du bist in der Ferien gewesen. Wo bist du gewesen?
3: Ja. Frankreich.
0: Was hast du jetzt so gemacht?
3: Ferien.
0: Was fragt er also blöd, gell? Ferien. hast du wirklich einfach entspannt?
3: Ja, ich bin schwimmen. Es hat einen Pool gehabt.
0: Was man halt so macht in der Ferien.
3: Ja, das ist ein Programm.
0: Genau. Also gut. Und jetzt spielst du gegen Marcel Jukebox-Duell. Der Marcel war zuerst in der Leitung und darum darf er auch gerade zuerst entscheiden, wie viele Sekunden dass er dann möchte von einem Song, den wir ihm jetzt gerade ablehnen. Marcel, wie viele Sekunden hättest du gern? Maximal 10?
2: 5.
0: Mhm. Was sagst du, Anna? Gehst du drunter?
3: 4.
0: Du sagst 4. Marcel?
2: Nein, ich bleibe
0: über Attac. Also gut, dann gehen wir dann mal mit 4 Sekunden. Und Marcel, dich tue ich mal kurz in die Warteschlaufe, damit wir mit der Anna ganz entspannt können spielen. Anna, 4 Sekunden, mutig, aber ist gut. Hey, was ist so deine Musikrichtung, die dich mega gut auskennen
3: Ich würde sagen Rock.
0: Rock.
3: Also,
0: Ja, gut. Also, ich schaue jetzt gerade auf den Song und ja, wir schauen einfach mal. 4 Sekunden kommst du über und deine 4 Sekunden laufen jetzt. Und du sagst mir nachher, wie der Song heisst oder von wem der Song ist. Achtung, gut, ja. Herrenlose. Hast du schon erkannt, was das für ein Song könnte sein?
3: Nein, gar nicht.
0: Gar nicht? Ja, es ist halt schon eher Kuschelrock, müssen wir ehrlich sein. Willst du Ihnen etwas raten?
3: Ich weiß es nicht.
0: Also gut, komm. Dann nehmen wir doch mal den Marcel dazu. Anna, tun wir mal ein bisschen auf die Seite legen, sozusagen. Marcel, du kommst einfach die ganzen 10 Sekunden über, um den Song erraten oder von wem das der Song ist. Gut herhören, da kommen deine 10 Sekunden. Man kann dazu vielleicht noch sagen, es ist der Schluss von einem Song. Hilft dir das weiter, Marcel?
2: Nein, das sagt mir gerade gar nicht.
0: Ihr seid wahrscheinlich einfach beide zu fest in dieser Familie, in dieser Ferienstimmung, habe ich das Gefühl.
2: Marcel, ja, ich bin wahrscheinlich auch eher die, die Rock hat.
0: Willst du noch raten, Marcel?
2: Das bringt wahrscheinlich nichts. Nein, ich kann dir nichts sagen.
0: Also kommt, dann gibt es jetzt für euch beide die Auflösung und wahrscheinlich macht es dann bei beiden sofort. Ah!
2: Ja.
0: James Blunt, hi!
2: Ja. Ja.
0: Kennen wir aber, hä?
3: Ja.
2: Kennen wir.
0: Also gut. Hey, die erste Runde ist manchmal schwierig, aber hey, cool, habt ihr mitgemacht. Vielleicht ein anderes Mal wieder. Ich wünsche euch einen ganz schönen Abend. Und
3: genieße
0: die Ferien noch, die noch haben. Also, schönen Abend euch. Tschüss.
3: Schönen Abend.
0: Ja, und dann hören wir doch jetzt da den James Blunt mit «Hi». Das wäre nämlich die Auflösung gewesen. Und nachher gibt es dann gerade noch den Wunschtitel von Marcel, der gerade mitgespielt hat. Wer denn Megawatt? Leuenherz.

sich der Roland Di Dario aus Basel gewünscht. Und wir spielen schon wieder ein Jukebox-Duell-Runde, Runde 2. Vorher hat niemand gewonnen, das heisst, sie haben jetzt die Chance, es ein bisschen besser zu machen. Jetzt anmelden auf 0848 440 222. Anmelden für das nächste Jukebox-Duell auf 0848 440 222. Vorher gibt es den Wunsch von Yvonne Denzer aus Heimenhausen. Sie schreibt mit dem Lied «Hier bin ich daheim» von George wünsche ich der ganzen Schweiz einen Gruß. Und Ronny, mit dem ich gerade auf der Obereck bin, mit wunderbarer Aussicht. Der Song gibt es gerade. Vorher noch der Wunsch von Anneliese Feutz. Die hat nämlich geschrieben, gerne möchte ich alle meine Lieben grüssen lassen. Wir haben einen gemütlichen Abend mit Sabine, Röbel, Philipp und Livia. Der Musikwunsch ist «Life is Life» von Opus. Danke vielmals. Sehr gerne doch.

0: Das ist Jukebox am Samstagabend mit dem George. Hier bin ich daheim. Und ich bin heute Abend eigentlich sozusagen hier im Radiostudio ein bisschen daheim und spiele mit Ihnen.
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0: Runde 2 im Jukebox-Duell, ein Duell unter Spielerinnen. Auf der einen Seite habe ich nämlich Sonja Joder von Gutlerei. Guten Abend, Sonja.
2: Ja, guten Abend, Damian.
0: Du bist extra ein bisschen voraus, gell, damit du die bessere Leitung hast.
2: Ja, jetzt hoffe ich dann nicht gerade, dass der alte Traktor jetzt noch einmal anlässt.
0: Sonst gehst du dann schimpfen mit ihm.
2: Ja, ich rufe dann gerade wie Sevi, ich bin am Telefon.
0: Schliesslich gibt es ja etwas zu gewinnen, gell? 3 Runden müsstest du überstehen, dann gäbe es das DAB Plus Radio.
2: Ja.
0: Aber jetzt zuerst mal Runde 1. Du hast nämlich eine Gegenspielerin, die holen wir jetzt dazu. Es ist das Nora Jude von St. Gallen. Guten Abend, Nora.
3: Hallo miteinander.
0: Nora, du spielst nicht ganz alleine, gell? Du hast deine Familie dabei, unter anderem sogar noch Grosseltern. Und ich weiss von dir, deine Grossmami, die Eva, die ist ein richtiger Profi, wenn es um Jukebox-Duell geht, gell?
3: Genau, ja.
0: Also du hast wirklich ein ganzes Team hinter dir. Ich weiss von dir aber auch, du hast heute noch ein Zimmer aufgeräumt, gell? Hat es da viel Luft zu räumen gegeben?
3: Ja, ich wohne eigentlich auch nicht in Basel, aber jetzt habe ich Semesterferien und ja, gefunden, damit man da in St. Gallen auch gerne wohnt, muss man jetzt ein bisschen aufräumen. Aber jetzt sieht es wieder gut aus.
0: Und belohnt hast du dich dann mit einer Joggingrunde mit der Mami?
3: Ja, genau. Ja.
0: Also, komm, die Dame, wir gehen doch spielen, sozusagen aufs Spielfeld. Ihr wisst, wie es funktioniert. Ich gebe euch einen Songausschnitt, maximal 10 Sekunden. Zuerst dürfen ihr mir aber sagen, wie viel von diesen 10 Sekunden ihr denn bräuchtet. Und weil wir zuerst Sonja am Telefon hatten, darf Sonja zuerst sagen. Sonja, wie viele Sekunden hättest du gern?
2: Ich gehe mal auf 7.
0: Auf 7. Nora, was sagst du?
3: 5,
0: jawohl. Sonja?
2: Dann sage ich 4.
0: Mhm. Nora, gehst du runter?
3: Ja, 3.
0: Uiuiui, 3. Sonja?
2: Was soll sie sagen?
0: Also, lass der Jugend den Vortritt. Hey, gut, spielen wir mit 3.
2: Ja, ja.
0: Sonja, dann tue ich dich mal ganz kurz in die Warteschlaufe. Schaust du, dass der Traktor nicht angeladen wird, gell?
2: Ja.
0: Dass wir nachher allenfalls noch könnten spielen, falls es Nora nicht schafft.
2: Ja,
0: also
3: prima. Bei mir
0: hat es keinen Traktor. Das ist gut. Also, Nora, jetzt schauen wir doch einmal. 3 Sekunden hast du dir gesichert, sozusagen. Die 3 Sekunden kommen gerade jetzt und du sagst mir entweder, wie der Song heisst oder von wem der Song ist. Alle ganz gut herhören, da kommen eure 3 Sekunden.
3: I got
0: Also, schau jetzt hast du die ganze Familie hinter dir. Irgendjemand wird doch wissen, was das für ein Song ist, oder?
3: Ja, ich kann es hoffen, weil 3 Sekunden sind gleich noch kurz. Also, mir kommt es nicht bekannt vor, bin ich ehrlich.
0: Mhm. Was meint das Grossi?
3: Ja, sie schüttelt auch den Kopf.
0: Drei Sekunden sind halt wirklich
3: wenig. Ja, meine Oma weiss es leider auch nicht.
0: Weiss es auch nicht. Also, wenn wir es weitergeben. Also komm, dann gehen wir mal zu der Sonja. Sonja! Also, Nora hat es nicht gewusst bei 3 Sekunden. Das heisst, Sonja, du bist noch dran, gell? Du kommst 10 Sekunden über.
2: Ja.
0: Also, ganz gut herhören, da kommen deine 10. Ja.

0: jetzt macht es ja, Klick. Jetzt haben wir es erkannt.
1: Wirklich gut,
0: kenne ich es
1: nicht.
0: Ist auch schon ein älteres Stückchen. Aber hey, Sonja, Nora, beide gut gespielt. Nicht ganz der richtige Tipp für mich gehabt. Aber du, einfach wieder probieren, würde ich meinen.
2: Ja, ich jetzt
0: können wir
2: noch ein Lied wünschen, oder?
0: Schau jetzt, Sonja, du bist ein Kenner, weil Nora hat mir nämlich schon gesagt, was sie gerne hat. Für dich spielen wir nachher noch Adele. Sonja, wie sieht es bei dir aus? Was hättest du noch gern?
2: Ich möchte gerne Ice Ice Baby von Vanilla Ice.
0: Also, schau, ich schreibe mir das auf. Wird heute Abend natürlich noch sehr gerne erfüllt für dich, Sonja. Und auch dir, Nora, spielen wir nachher noch einen Song. Ich danke vielmals, habt ihr mitgespielt und wünsche euch ganz
2: ja,
0: einen schönen Abend.
2: Ja, danke, Damian. Ein gutes Wochenende und noch guten Abend.
0: Tschüss zusammen.
1: Danke, Abend. Ciao.

Rednex. Ist nicht herausgefunden worden im Jukebox-Duell. Dafür gibt es jetzt für die beiden Mitspielerinnen Sonja Joder und Nora Jud gerade noch ihren Wunschsong. Für Sonja Joder haben wir Ice Ice Baby von Vanilla Ice Bra gemacht. Und für Nora gibt es gerade noch Adele, Someone Like You. Und der Hinweis an sie, dass sie natürlich ihr Wunsch können schicken per Mail ins Studio. Den Link dazu gibt es ganz einfach auf srf1.ch. Jukebox-Duell spielen wir natürlich dann nach den 9 wieder Runde 3.

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2: Kurz vor 9 im Moment. Alles ruhig auf der Straße, wünsche Ihnen unterwegs eine gute Fahrt.
3: Die Nachrichten von SRF um 21 Uhr mit Patrick Seiler. In Indien haben mehrheitlich junge Menschen wochenlang protestiert, unter anderem gegen Missstände im Bildungssystem. Nun hat die sogenannte Kakerlaken-Bewegung ihre Proteste beendet, nachdem heute der Bildungsminister seinen Rücktritt angekündigt hatte. Die Organisatoren der Proteste sagen, die Regierung habe ihre Forderungen akzeptiert. Die Kakerlaken-Bewegung macht den bisherigen Bildungsminister für einen Skandal um einen Aufnahmetest für das Medizinstudium verantwortlich. Weil Prüfungsaufgaben vorher bekannt geworden waren, mussten mehr als 2 Millionen Bewerberinnen und Bewerber den Test wiederholen. Außerdem fordert die Bewegung mehr Arbeitsplätze und bessere Chancen für junge Menschen und sie kritisiert den Regierungsstil in Indien als zunehmend autoritär. Wir bleiben im Ausland. In Brasilien will der Senator Flavio Bolsonaro Präsident werden. Er ist der Sohn des Ex-Staatschefs Jair Bolsonaro, der wegen eines versuchten Staatsstreichs zu mehr als 27 Jahren Haft verurteilt wurde. Flavio Bolsonaro, der wie sein Vater als rechter Politiker gilt, will bei den Wahlen im Oktober den linken Amtsinhaber Lula da Silva herausfordern. Und Russland wolle 30.000 Soldaten aus Nordkorea rekrutieren, sagt der ukrainische Präsident Volodymyr Zelensky. Der Einsatz der Soldaten sei in Planung. Nordkorea wolle Russland zudem neue Abschussrampen für Raketen liefern. Schon im Jahr 2024 schickte Nordkorea rund 14.000 Soldaten nach Russland, um gegen die Ukraine zu kämpfen. In Bern haben sich mehrere tausend Menschen zur Pride versammelt und sich für die Rechte und Anliegen queerer Menschen eingesetzt. Die Teilnehmenden sind mit bunter Kleidung und Regenbogenfahnen friedlich durch die Innenstadt gezogen, begleitet von mehreren Musikmobilen. Der Kundgebungszug ist auf dem Bundesplatz geendet. Dort hat es unter anderem mehrere Reden gegeben. Eine der Rednerinnen war SP-Nationalrätin Anna Rosenwasser. Sie kritisierte, die Schweiz sei in Sachen Rechte für queere Menschen nur gerade hinteres Mittelmaß. Sie bemängelte etwa, dass es nach wie vor an Gesetzen fehle, um Hassverbrechen gegenüber queeren Menschen wirksam zu verfolgen. Zum Sport noch Fußball. Die Schweizer Super League ist wieder losgegangen. In der ersten Runde trennen sich Lausanne Sport und die Grasshoppers 1:1 und Servette Genf verliert gegen Basel 0:1. Das Wetter. Morgen wird es teilweise sonnig, vor allem in den Bergen gibt es lokale Gewitter und das alles bei Temperaturen um 26 Grad. Das waren die Nachrichten von Radio SRF, verantwortlich Simon Richle.
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5: Mit dem Adi Wicki, die beiden Superliga-Resultate von der 6. Spielweite gehört. Jetzt läuft Thun, wo auswärts gegen Luzern gestartet ist, in die Superliga-Saison ein bisschen mehr als eine halbe Stunde gespielt. Und Thun ist gerade zuerst in den Kühlschrank gestellt worden, hat aber reagieren können. Der Stefan Tschumi mit der Zusammenfassung von den ersten 33 Minuten.
6: Ja, der Kühlschrank trifft doch ziemlich gut. Keine 2 Minuten sind da in Luzern gespielt gewesen. Da gibt's einen Standard für die Luzerner. Der Ball kommt zum Stefan Knesewitsch. Notabene ein Verteidiger von den Luzernern, der kann aus nächster Nähe einschieben zum 1:0. Ein Blitzstart also fürs Heimteam. Aber Thun auf der anderen Seite hat nicht den Kopf öppen in den Sand gesteckt. Nein, im Gegenteil. Die haben Druck gemacht und in den 8. Minute fliegt so einen hohen Ball außerhalb vom Strafraum zum Nico Meier. Der haut einfach mal drauf. Volley im der Natur und trifft den Ball so genau, dass der Ball am Pfosten und vom Pfosten ins Goal von den Luzernern kullert. Also das ist 1:1 gewesen und vor ein paar Minuten hat sogar der Sukit noch das 2:2 erzielen. Er hat dann einen Freistoß an die Luzerner Latte angekämmert. Also Glück für Luzern, dass da Thun inzwischen nicht mit 2:1 führt.
5: Und mehr Stefan Tschumi, mehr Luzern gegen Thun gehört ihr halbstündlich auf SRF 3 und ihre Stunde wieder hier auf SRF 1 und 3.
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5: Und
2: und das ist die Jukebox am Samstagabend mit mir, Damian Betschart. Wir spielen natürlich auch diese Stunde wieder zweimal die Jukebox-Duell. Die letzte Stunde hat es noch nicht so richtig wollen. Ich habe ein gutes Gefühl, dass es diese Stunde dann klappt. Dazu gibt es natürlich wie immer Ihre Lieblingssongs gerne via Kontakt ins Studio. Machen Sie ein Mail, auf srf1.ch gibt es den Link dazu. Hat zum Beispiel der Gabriel Halter aus Altstetten St. Gallen gemacht. Er schreibt, ich wünsche mir das Lied «Er hat ein knallrotes Gummiboot» von Wenke Müre. Ich grüße alle, die mich kennen. So starten wir jetzt also in die zweite Stunde Jukebox. Und ich freue mich über weitere gute und lustige Musikwünsche.

hat sich Helena Reiser aus Augst gewünscht, und zwar für ihre beiden Töchter, die Spice Girls Wannabe. Und ich war ehrlich gesagt schon wieder bereit für Runde 3 im Jukebox-Duell. Jetzt anmelden auf 0848 440 222 0848 440 222. Wenn Sie sich ein bisschen mit Musik auskennen, dann sollte das nächste Jukebox-Duell eigentlich ein leichtes sein. Vorher gibt es noch den Wunsch von der Katharina Rockli aus Bern. Sie schreibt uns «Buenos Aires» zu diesem klangvollen Wochenende mit all den Open-Air-Theatern und Musikfestivals. Gerne «Vals à demi» von Zoemé und Stefan Eicher, den haben wir schon mal brav gemacht. Der kommt gerade. Vorher noch der Wunsch von Andreas Bucher aus Bülach. Er schreibt, für die heutige Jukebox möchte ich hiermit gerne einen Liedwunsch deponieren. Such a Shame von Talk Talk. Das Lied mit Gruß geht an Julia, meine Freundin in Adliswil. Spielen wir doch gerne. Und nachher dann eben schon wieder das Jukebox-Duell.

0: wunderschönen Song zu ihm zusammen mit dem Stefan Eicher, «Vals à demi». Und wunderschön wird es jetzt vielleicht auch in der nächsten Runde.
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0: Wir spielen nämlich Runde 3 im Jukebox-Duell, so heisst das. Und ich bin mir nicht sicher, was heute Abend los ist mit den Telefonleitungen, aber ich habe fast nur Frauen, die heute Abend anrufen. Nicht, dass ich etwas dagegen habe. Ich freue mich sogar sehr. Die erste heute Abend ist Pia Henze. Schönen guten Abend aus Nennikofen.
2: Genau, guten Abend.
0: Pia, du kennst das Jukebox-Duell. Du hast, glaube ich, auch schon mal mitgespielt früher, gell?
2: Ja, ich habe schon mitgespielt, ja.
0: Jetzt spielen wir ja immer entweder den Anfang von einem Song, das Mittelstück oder das Ende. Bist du auf irgendetwas spezialisiert?
2: Ich habe gerne alte Musik.
0: Mhm. Gut, dann kann ich schon mal sagen, ja, bist du schon mal nicht so schlecht qualifiziert für den Song, den ich jetzt parat habe. Wir nehmen mal deine Gegenspielerin mit dazu. Es ist das Patricia Felder, eigentlich in Flüel im Sörberg daheim, jetzt aber gerade zu Laax in der Ferien. Patricia, wer ist da alles mit dabei?
3: Familie, Mann und 3 Kinder.
0: Jawohl, und die helfen jetzt alle mit?
3: Ja, sie sind in der Stube am Losen. Mal schauen, ob es klappt.
0: Also gut. Und wo bist du? In der Küche draussen, oder?
3: Im Schlafzimmer hinten.
0: Also gut. Wenn wir mal schauen, ob das so gut funktioniert mit euch als Team. Hey, wir wissen, wie es funktioniert. Ich gebe euch einen Song, maximal 10 Sekunden. Und ihr sagt mir, wie viele Sekunden dass ihr denn gerne hättet, um zu erraten, von wem das der Song ist oder wie der Song heisst. Pia hat zuerst angerufen. Und darum, Pia, darfst du mir zuerst sagen, wie viele Sekunden du gerne bräuchtest.
2: Also, schnelle Frage, ist es ein Anfang oder ein Mittelstück? Oder?
0: Jetzt willst du dir dann noch einen Vorteil verschaffen, Pia.
2: Also, das sagen dir ja auch, wenn sie
0: sagen. Die einen sagen, die anderen nicht. Nein, nein. Schau, ich kann euch beiden verraten, es ist ein Anfang. Es ist der Anfang von einem Song.
2: Okay, dann probiere ich einfach mal mit 9.
0: Mit 9, du fährst schon mal hinten an. He? Patricia, was sagst du?
3: 5.
0: Oh, du gehst gerade steil rein. Pia?
2: 3.
0: Schau jetzt werden sie mutig. Patricia, gehst du runter?
3: Nein, Pia kann
0: so. Also gut, dann gehen wir doch mit 3 Sekunden. Und dann tun wir dich, Patricia, mal kurz sozusagen in die Warteschlaufe. Du musst aber gleich im Schlafzimmer bleiben, also nicht, dass du irgendwo herrennst. Gell? Vielleicht kommst du dann doch noch zum Zug.
3: Gut.
0: Und dann spielen wir mal mit der Pia Henze. 3 Sekunden kommst du über. Und du sagst mir gern, von wem das der Song ist oder wie der Song heisst. Ganz genau herhören. Liebe Pia, da kommen deine 3 Sekunden.
2: Moment,
0: du hast einen Kopf hinter. Könnte
2: Chris
0: de Burgh
2: sein?
0: Du sagst, es ist Chris de Burgh. Weißt du auch noch, wie der Song heisst?
2: Nein, etwas von. Ja, es singt
0: nachher
2: im Refrain mega hoch, etwas von Motion oder so.
0: Okay, okay, okay. Komm, ich höre mal rein. High on Emotion ist natürlich komplett richtig. Chris de Burgh, schau jetzt, die erste Siegerin heute Abend. Patricia, du kommst leider gar nicht mehr dazu, noch etwas zu sagen, hä?
3: Kein Problem, ist gut.
0: Gell, Pia war mutig, hat sich gelohnt.
3: Genau.
0: Er hat das Richtige getüpft mit dem Chris de Burgh, High on Emotion. Dafür aber, Patricia, gibt es für euch nachher noch einen Wunschsong. Supertramp spielen wir dann gerade. Ich bedanke mich ganz herzlich bei dir, Patricia. Und wünsche euch dann von weiterhin ganz schöne Ferien.
3: Danke, schönen Abend.
0: Gleichfalls. Und Pia, mit dir spielen wir dann in den etwa 20 Minuten Runde Nummer 4. Das heisst, deine zweite Runde, hä?
2: Ja, das ist gut, freue mich.
0: Da freue ich mich auch drauf. Ich melde mich wieder bei dir. Und bis dahin gibt es auch für dich noch einen Song, und zwar Edwin Starr, War, hast du dir gewünscht, gell? Respektive deinen Mann im Hintergrund.
2: Ja, mein Sohn vor allem, ja, dem gefällt
0: das. Also gut, ja. Dann hören wir es nachher wieder. Und bis dahin gibt es jetzt schon mal den Chris de Burgh, High on Emotion.

Supertramp Dreamer hat sich Patricia Felder aus Flüeli gewünscht für ihre Familie. Sie haben gerade zusammen mitgemacht im Jukebox, weil leider nicht gewonnen, aber dafür eben einen Song wünschen. Auch einen Song gewünscht hat sich Therese Niffenegger aus Döttingen. Sie schreibt, wir sind unterwegs in Skandinavien. Es ist kalt, bedeckt und windig. Wir schicken liebe Grüße in die Schweiz und wünschen von ABBA Waterloo. Herzliche Grüße als Team von SRF 1, danke vielmals. Und an unsere lieben Therese und Rudi. Den Song spielen wir gerade und dann können Sie sich schon mal wieder in die Startlöcher machen fürs nächste Jukebox-Duell. Nummer gibt es dann gerade nach ABBA.

spielen schon wieder Jukebox-Duell und suchen gerade einen Gegenspieler oder eine Gegenspielerin für Pia. Haben sie die nämlich vorher gewonnen? Sie dürfen sich jetzt anmelden auf 0848 440 222. 0848 440 222, wenn sie es im Jukebox-Duell aufnehmen gegen Pia Henzi, die vorher ihre erste Runde gewonnen hat. Bis wir spielen, gibt es noch den Wunsch von Gerhard Imfeld aus Kirchberg. Er schreibt: Schönen guten Abend, da unser Sohn Manuel gerade 40 geworden ist und er im Juni geboren ist, bietet sich wohl welcher Song gerade an? Genau, Rio Reiser, Junimond. Und da ich sowieso ein großer Fan von Rio bin, ist das hoffentlich doppelte Freude, oder? Grüße von Kirchberg nach Kirchberg. Erfüllen wir sehr gerne den Wunsch.

0: 19 Minuten noch.
1: Dann ist es 10.
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1: Wir sind schon in der Runde 4 an dem heutigen Samstagabend in der Jukebox. Wir spielen Jukebox-Duell und haben aktuell eine Siegerin, eine amtierende Siegerin. Es ist das Pia Henzi. Schönen guten Abend nochmal, Pia.
3: Hallo.
1: So, da haben wir Pia. Du hast vorher die erste Runde gewonnen. Darum darfst du jetzt wieder mitspielen. Du weisst, wenn du dreimal gewünscht, gibt es das DAB Plus Radio. Jetzt aber alles schön mal der Reihe nach, gell? Wir haben ja schliesslich erst Runde 2 für dich sozusagen. Und du hast einen Herausforderer. Das ist das der Daniel Knauser von Rinach. Guten Abend, Daniel.
4: Guten Abend miteinander.
1: Ich weiss von dir, du bist pensioniert, machst aber in der Freizeit etwas total Schönes noch. Du fahrst nämlich Schulbus.
4: Genau, ich bin Schulbusfahrer, ja, und bringe Kinder in die Schule und hole sie wieder und verteile sie, ja.
1: Ich stelle mir das schön vor, aber manchmal vielleicht auch ein bisschen streng oder laut.
4: Ja, das Laute gewünscht ist. Also, es sind ja Kinder, also man
1: genau.
4: Selber mal gehabt, die lachen halt und sind ein bisschen laut.
1: Man,
4: aber ist alles viel gut,
1: ja. Nicht nur selber gehabt, sondern selber auch mal Kind gewesen, gell?
4: Ja.
1: Wir sind wahrscheinlich besser
4: genau.
1: gewesen.
4: Genau, so ist es.
1: Also, los jetzt, Daniel. Pia hat schon mal eine Runde gewonnen. Du würdest natürlich gerne eine Runde gewinnen. Wir spielen Jukebox-Duell. Ich habe auch für dich natürlich, wenn es so weit kommt, einen Song parat. Maximal 10 Sekunden. Jetzt gehen wir aber zuerst mal schauen, wie viele Sekunden die Pia denn gerne hat von dem nächsten Song. Ich kann schon mal verraten, es wird ein Mittelteil sein.
3: Also, ich gehe nochmal mit 9 an.
1: Du fährst wieder hinten an mit 9, das kennen wir doch schon. Daniel, was sagst du?
4: Dann gehe ich mal auf 5.
1: Jawohl. Ich gehe wahrscheinlich davon aus, dass Pia drunter geht.
3: Ja, muss ich auf 3.
1: Dann gehst du wieder auf 3, du hast ein Muster. Daniel, probierst du es mit 2 oder sogar mit einer Sekunde?
4: Ja, ich probiere es mal mit 2.
1: Mit 2? Oh, schau, jetzt wird es spannend. Pia, was machst du?
3: Also das mit 1 habe ich auch schon probiert, aber ich
1: will heute
3: nicht.
1: Also gut. Pia, dann schauen wir doch einmal. 2 Sekunden sind vom Daniel Botten. Pia, ich tue dich mal rasch in die Warteschlaufe. Vielleicht kommst du nachher noch dazu, falls es Daniel nicht rausfindet. Jetzt müssen wir uns aber zuerst mal rasch auf Daniel konzentrieren. Du kommst also 2 Sekunden über von einem Song. Müsstest du mir nachher sagen, wie der Titel heisst oder von wem der Song ist. Bist du bereit? Mhm.
4: Bin ich, jawohl.
1: Also dann ganz genau herhören, da kommen deine kurzen 2 Sekunden. It's been a long, long... Ist ein bekannter Song, gell?
4: Oh. Nicht wirklich, nein.
1: Ha.
4: Muss gell? Ich ehrlich sagen, nein.
1: Ich kann so viel fragen, der Song ist bekannt, aber es ist halt wirklich kurz, die 2 Sekunden, gell? Ich höre da im Hintergrund flüstern, noch irgendjemand hat jemand eine Idee?
4: Nein, wirklich nicht.
1: Also komm, dann
4: hol... Da muss ich sagen, das Lied kenne ich nicht.
1: Dann holen wir doch Pia mal dazu, gell? Mhm. Pia, du kommst in dem Fall die ganzen 10 Sekunden über. Sagst auch bei dem Song gern, wie der Song heisst oder von wem das der Song ist. Und deine 10 Sekunden kommen jetzt.

0: Mit 10 Sekunden kommt man natürlich ein bisschen mehr vom Song über, gell? Sollte dann ein bisschen einfacher werden. Pia, hast du eine Idee? Kennst du den Song?
1: Ich
0: habe gerade meine Männer gefragt, weiss jemand etwas von euch? Ja,
1: nein, die sagen nein,
0: ich sage,
1: muss ich
0: auch
1: mal
0: etwas sagen, was? Mhm. Ich kann mal in die Kine, Pia. Schau, was da aus dir rauskommt.
1: Ja, ich sage jetzt
0: einfach
1: mal etwas. Van Morrison.
0: Du lachst schon.
1: Ja,
0: ich sage euch, was es ist.
1: Normalen, ja.
0: Hätten wir Geld gelassen, es wäre Steer It Up in der Version von der Black Sorrows gewesen, aber hätten wir es auch zugedrückt. Kennt ihr den Song, oder?
2: Hey, oh. Marley,
0: ja. Ja, gell. Am Schluss macht es dann immer Klick.
1: Ja.
0: Aber trotzdem, Pia, du hast eine Runde gewonnen. Für dich haben wir sogar schon vorher einen Song gespielt. Daniel, auch für dich gibt es natürlich noch einen Song hinterher nachher. Und zwar Hazel O'Connor, Will You, haben wir schon mal bereit gemacht. Und vorher hören wir natürlich noch Black Sorrow, Steer It Up in voller Länge. Ich bedanke mich für euch beiden fürs Mitspielen und vielleicht bis ein anderes Mal.
1: Danke,
0: ganz schönen Abend.
1: Tschüss.
0: Tschüss
1: zusammen.

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0: Black Almond. Tears Run Rings hat sich der Philipp Bühler aus Wiefeld gewünscht und schreibt: Meine Freundin Jackie und ich hören seit Jahren die Jukebox. Wir freuen uns sehr über dich, Damian, als New Entry. Das klingt ein bisschen, als wäre ich ein Musiktitel in der Hitparade. Gefällt mir gut. Liebe Grüße, Philipp. Geht dann natürlich nach der 10 dann geht weiter mit Ihnen Wünschen. Vorher aber noch Nachrichten. Und Sie können aber gleich noch Wünsche schicken. Per Mail ins Studio, da gibt es den Link dazu auf srf1.ch. Jetzt gehen wir aber noch kurz auf die Strasse.
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0: Von 21.59 Uhr A9 Martini Richtung Lausanne zwischen Montreux und Chebre Gefahr wegen Gegenständen auf der Fahrbahn. Dasselbe auf der A13 San Bernardino Richtung Chur zwischen Reichenau und Chur Süd. Auch hier liegen aktuell Gegenstände auf der Fahrbahn. Bitte vorsichtig fahren. Braucht also da vielleicht ein bisschen Geduld, sonst aber weiterhin eine gute und eben sichere Fahrt.
2: Nachrichten von SRF um 22 Uhr mit Patrick Seiler. Auch in dieser Sendung beschäftigen wir uns schwerpunktmäßig mit den Waldbränden in Frankreich und Spanien. Die Länder erhalten in ihrem Kampf gegen die Flammen nun Hilfe aus anderen Ländern, auch aus der Schweiz. Dann in Indien erachtet die sogenannte Kakerlakenbewegung ihre Ziele als erreicht und beendet den wochenlangen Protest. Und in Bern beklagen Teilnehmende an der Pride, dass es in der Schweiz nach wie vor keine einheitlichen Gesetze gegen sogenannte Hassverbrechen gibt und das Wetter. Morgen teilweise sonnig, vor allem in den Bergen lokale Gewitter. Tausende Einsatzkräfte kämpfen in Spanien und Frankreich weiterhin gegen die großflächigen Waldbrände. In Spanien sind westlich von Madrid über 2600 Feuerwehrleute und Soldaten im Einsatz. Laut Ministerpräsident Pedro Sanchez sind bereits 130.000 Hektar verbrannt. Das ist mehr als das Zweifache der Fläche des Genfersees. Eine Abkühlung bietet nun aber ein erstes Hoffnungsfenster.
3: Es verdad que ahora mismo tenemos una ventana de oportunidad durante este fin de semana para luchar contra el incendio.
2: In Frankreich spricht die Regierung von einer noch nie dagewesenen Lage. Bisher mussten über 250.000 Menschen evakuiert werden. In diesem Zusammenhang gab es auch Kritik, vor allem von Menschen, deren Häuser zurzeit nicht direkt durch das Feuer bedroht sind. Doch Frankreich-Korrespondentin Miriam Mattis sagt:
4: Man muss einfach wissen, dass dieser Brand eben total unberechenbar ist und dass er immer wieder die Seite wechselt. Das heißt, man weiß nie, wo er als nächstes genau zuschlagen will. Und deswegen haben die Behörden einfach auf Sicherheit gesetzt. Sie haben sich gesagt, sie wollen um jeden Preis zivile Todesopfer verhindern und haben großräumig evakuiert. Und diese Strategie eben, die scheint bisher aufzugehen.
2: Mehrere europäische Länder unterstützen die Löscharbeiten mittlerweile aus der Luft. Auch die Schweiz hilft mit. Über 30 Berufsfeuerwehrleute aus den Kantonen Genf, Waadt und Neuenburg sind mit ihren Fahrzeugen auf dem Weg nach Bordeaux. Der Bund will gemäß Nachrichtenagentur Keystone Este abprüfen, wie man die Bitte Frankreichs nach Helikoptern erfüllen könnte. In Indien haben mehrheitlich junge Menschen wochenlang protestiert, unter anderem gegen Missstände im Bildungssystem. Nun hat die sogenannte Kakerlakenbewegung ihre Proteste beendet, nachdem heute der Bildungsminister seinen Rücktritt angekündigt hatte. Die Organisatoren der Proteste sagen, die Regierung habe ihre Forderungen akzeptiert. Die Kakerlakenbewegung macht den bisherigen Bildungsminister für einen Skandal um einen Aufnahmetest für das Medizinstudium verantwortlich. Weil Prüfungsaufgaben vorher bekannt geworden waren, mussten mehr als 2 Millionen Bewerberinnen und Bewerber den Test wiederholen. Außerdem fordert die Bewegung mehr Arbeitsplätze und bessere Chancen für junge Menschen und sie kritisiert den Regierungsstil in Indien als zunehmend autoritär. Wir bleiben im Ausland. In Brasilien will der Senator Flavio Bolsonaro Präsident werden. Er ist der Sohn des Ex-Staatschefs Jair Bolsonaro, der wegen eines versuchten Staatsstreichs zu mehr als 27 Jahren Haft verurteilt wurde. Flavio Bolsonaro, der wie sein Vater als rechter Politiker gilt, will bei den Wahlen im Oktober den linken Amtsinhaber Lula da Silva herausfordern. Und Russland wolle 30.000 Soldaten aus Nordkorea rekrutieren, sagt der ukrainische Präsident Volodymyr Zelensky. Der Einsatz der Soldaten sei in Planung. Nordkorea wolle Russland zudem neue Abschussrampen für Raketen liefern. Schon im Jahr 2024 schickte Nordkorea rund 14.000 Soldaten nach Russland, um gegen die Ukraine zu kämpfen. Und in die Schweiz, in Bern, haben sich mehrere tausend Menschen zur Pride versammelt und sich für die Rechte und Anliegen queerer Menschen eingesetzt. Die Teilnehmenden sind mit bunter Kleidung und Regenbogenfahnen durch die Innenstadt auf den Bundesplatz gezogen, begleitet von mehreren Musikmobilen. Eine der Rednerinnen auf dem Bundesplatz war SP-Nationalrätin Anna Rosenwasser. Sie kritisierte, die Schweiz sei in Sachen Rechte für queere Menschen nur gerade hinter Mittelmaß. Sie bemängelte etwa, dass es nach wie vor an Gesetzen fehle, um Hassverbrechen gegenüber queeren Menschen wirksam zu verfolgen. Zum Fußball. Die Schweizer Super League ist wieder losgegangen. Bereits beendet in der ersten Runde sind Lausanne Sport und Grasshoppers. Die trennen sich 1:1 und Servette Genf verliert gegen Basel 0:1. Nun zu weiteren Meldungen des Tages noch in der Übersicht. Die neuen 12,5% Zoll der USA auf Schweizer Exporte dürften sich nur moderat auf die gesamte Schweizer Wirtschaft auswirken. Das sagt die Konjunkturforschungsstelle KOF der ETH Zürich. Einzelne Unternehmen könnten die neuen Zölle dennoch spüren. Tanken ist in der Schweiz momentan so teuer wie seit 2 Jahren nicht mehr, das sagt der TCS. Der Durchschnittspreis für einen Liter bleifrei 95 liege bei 1,96 Franken und Diesel kostet 2,14 Franken. UNO-Generalsekretär Antonio Guterres hat in Syrien Übergangspräsident Ahmed al-Sharaa getroffen. Er sagt, es sei ein Solidaritätsbesuch und er appelliere an die internationale Gemeinschaft, Syrien zu unterstützen. Es ist das erste Mal seit mehr als 15 Jahren, dass ein UNO-Generalsekretär Syrien besucht. Es bleibt die Wetterprognose. Der Morgen startet mit dichteren Wolken. Lokal gibt es Platzregen oder Gewitter, häufiger in den Bergen. Am Nachmittag wird es teilweise sonnig. Über den Bergen bleiben die Wolken zahlreicher. Die Temperaturhöchstwerte liegen beidseits der Alpen bei 26 Grad. Das waren die Nachrichten von Radio SRF. Verantwortlich ist heute Abend Simon Richle.
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6: Mit dem Adi Vicky und der Super League-Partie Luzern gegen Thun. Thun, wo ja Meister geworden ist, aber viel Abgänge hatte und mit vor allem über die Abgänge geredet. Und jetzt hat das Gefühl gehabt, ja, Thun ist das Jahr auch oder in dieser Saison nicht so super, super. Und jetzt, Stefan Tschumi, führen sie in Luzern mit 2:1, spielen sie doch ein bisschen meisterlich.
7: Ja, das ist viel gesagt mit dem meisterlichen Spielen, weil, wie du sagst, sie führen zwar 2:2, so das Goal von Nicolas Bürgi. Ein Freischuss ist es gewesen und der Verteidiger von Thun notabene kommt wie der Verteidiger von Luzern ganz am Anfang vom Spiel ganz allein zum Abschluss vor dem Goal und macht dann eben das 2:1, aber seit dort kommt nichts mehr oder nur noch sehr wenig vom FC Thun. Es ist der FC Luzern, der drückend überlegen ist momentan, aber das Goal will nicht gelingen. Also von dem her, sagen wir mal, schmeichelhaft das 2:1. Vielleicht ist das ja die meisterliche Effizienz, die den Thun eben hat.
6: Und wie dass es zu Ende geht, die Partie, die noch rund 12 Minuten dauert, das gehört ihr auf SRF 3 live mit dem Stefan Tschumi. Und der Schlussbericht, der gibt es dann nach den 11 Nachrichten.
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0: Das ist Jukebox am Samstagabend. Schön sind Sie mit dabei. Mein Name ist Damian Bechard. Spielen natürlich auch diese Stunde nochmal ganz, ganz viele Wunschsongs. Sie können mir ein Mail machen. Via Kontakt ins Studio auf srf1.ch gibt es den Link dazu. Hat zum Beispiel Ella Halb aus Stäfa gemacht. Sie hat geschrieben, ich möchte meinen Freund Nathan grüßen und zwar mit dem Song Unwritten von Natasha Bedingfield. Geht's gerade jetzt zum Auftakt in eine frische Jukebox-Stunde. Natürlich spielen wir in dieser Stunde zweimal Jukebox-Duell. Da könnt ihr sicher schon mal bereit machen. Die Nummer zum Mitspielen gibt's dann gerade in wenigen Minuten.

Natasha Bedingfield in der Jukebox am Samstagabend unwritten. Und auch noch nicht geschrieben ist die nächste Geschichte von unserem Jukebox, weil da spielen wir nämlich schon gleich. Zwei Songs gibt's vorher. Sie dürfen sich aber gerne schon mal anmelden auf 0848 440 222. Wenn Sie sich mit Musik ein bisschen auskennen, dann machen Sie doch mit im Jukebox-Duell auf 0848 440 222. Als gesagt, vorher gibt's zwei Musikstücke. Da hat man zum Beispiel den Wunsch von der Tanja Sutter aus Ebeke. Sie schreibt: Sali Damian, ich wünsche für meinen Freund Laszlo Nobody's Diary von Yazoo. Danke sehr. Dann gibt's gerade vorher den Wunsch von der Ursula Ingold aus Russo. Sie schreibt: Ich wohne im schönsten Tal vom Tessin, im Onsernone-Tal. Ich wünsche mir Rain and Tears von Aphrodite's Child und grüße alle, die mich kennen. Und ein ganz, ganz großes Dankeschön an Michel, der mir immer so viel hilft. Liebe Grüße, Ursula.

0: Hälfte von unseren Jukebox-Duellen heute Abend sind schon durch. Gewonnen hat bis jetzt noch niemand. Vielleicht ändert sich das ja schon gleich.
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0: Wir sind schon bei der Runde 5 angekommen. 4 Runden haben wir gespielt. Ein DAB Plus Radio hat bisher noch niemand gewonnen, also sprich 3-mal nacheinander. Vielleicht starten wir jetzt so eine 3er-Reihe, allenfalls mit dem Charlie Manser von Appenzell. Guten Abend, Charlie.
2: Charlie Damian, hoi.
0: So, du bist bereit zum Jukebox-Duell spielen. Hast du wahrscheinlich schon den ganzen Abend probiert, oder?
2: Nein, ganz spontan. Ich bin hier noch am Match schauen.
0: Hallo, geht's. Was schaust du für einen Match?
2: Luzern.
0: Thun. Aha, ja, weil ist ja kurz vor Schluss, Thun, gell?
2: Thun
0: 4-3-1. Ja, genau, haben wir vorhin gerade im Sport gehört. Ich bin ja ein bisschen parteiisch, ich drücke da eher Luzern-Tümen, aber es ist erst der erste Match von der Saison, gell?
2: Ja, ja, ich glaube, es ist schon
0: lang. Ich könnte mir aber vorstellen, dass deine Gegenspieler heute Abend auch eher Luzern-Tümen drücken. Vielleicht, wir gehen mal fragen beim Markus Zemp und bei der Annette Bachmann. Ihr seid in Britnau daheim, in der Nähe von Luzern. Wem drücken dir fußballerisch eher Tümen?
3: Ja, natürlich schon Luzern.
0: Eben, hä?
4: Ja, ja.
0: Ich habe es noch halb gedacht. Wobei, ihr hättet ja sonst so in Richtung Zofingen, Aarau, hättet ihr ja sonst auch noch einen Fußballclub, oder?
4: Das stimmt.
0: Also gut. Was aber eigentlich viel wichtiger ist. Ja, bitte?
2: Ich trinke natürlich mit Daumen. Ich bin da neutral, aber ich bin für den FC St. Gallen.
0: Also gut, meint der Charlie. Markus, Annette, ihr habt heute einen Ferienstart gehabt, gell? Was habt ihr jetzt so geplant, die Tage?
3: Ja, diverse Sachen. Also, eins machen wir einen Ausflug ins Dessi mit dem Zug, mit dem Treno.
4: Treno Gotardo.
3: Mhm. Und auch ein bisschen da abends einen Ausflug machen. Auch allein.
4: Und natürlich auch Magic Night vom Heiteren.
0: Ja, ah, sehr genau. Gut, jawohl. Hat ja coole Acts mit dabei. Im Heiter bin ich dann auch noch, aber erst ab dem Freitag. Sehen wir uns wahrscheinlich nicht mehr, hä?
3: Ja, ist gut.
0: Also, jetzt konzentrieren wir uns aber zuerst mal auf das Jukebox-Duell. Ihr wisst alle drei, wie es funktioniert. Ich habe euch maximal 10 Sekunden von einem Song. Der Charlie war zuerst in der Leitung und darf darum zuerst sagen, wie viele Sekunden das er gerne hätte, um zu erraten, von wem der Song ist oder wie der Song heisst.
2: Ist ein Anfang oder ist ein Hitler oder ist es?
0: Das kann ich dir gerade sagen. Es ist ein Anfang.
2: 3.
0: 3? Jesus Gott, du gehst gerade steil rein. Markus, Anit, was meinen ihr?
3: 2.
0: Schau jetzt. Jetzt hast du noch die Chance, Charlie, auf 1 Sekunde zu gehen.
2: Ja, dann probieren wir es.
0: Mit einer Sekunde probierst es du?
2: Ja.
0: Ja, also gut. Den Mutigen gehört die Welt, sagt man immer so schön. Markus, Anit, ich tue euch mal geschwind in die Warteschleife. He? Vielleicht hören wir uns dann gerade nochmal, oder wir hören uns sowieso nochmal, aber zuerst gehört jetzt das Spielfeld mal am Charlie Manser von Appenzell. Charlie, ermutige du, 1 Sekunde hättest du gern.
2: Ja.
0: Also gut.
2: Ich weiß
0: nicht. So ist es. Entweder man weiss es oder man weiss es nicht. 1 genau. Sekunde muss lange ganz genau herhören, dann kommt da deine 1 Sekunde.
2: Da ist ein Franzos.
0: Du sagst.
2: Ist ein Schweizer.
0: Also, was ist jetzt? Ein Schweizer oder ein Franzose?
2: Ist französisch gelungen.
0: Ja, jawohl.
2: Aber ist ein Schweizer.
0: Und sag mir nochmal, wie heißt der Song?
2: Au Pierre le Temps. Oder so, nicht mehr. Also.
0: Nee.
2: Au Pierre le Temps.
0: Ja, schau jetzt. Jetzt haben wir ihn doch. Hören wir rein, wie das tönt. Respektive, das wären noch die ganzen 10 Sekunden. Und dann hören wir nachher noch rein, weil du hast natürlich komplett recht gehabt. Combien de temps, Stefan Eicher. So heisst der gute
2: Herr. Stefan Eicher, genau. Ja.
0: Und singt natürlich, wie du sagst, einmal Französisch. Markus, Annette, das hättet ihr auch gewusst, oder?
3: Ja,
0: hätten
3: wir auch gewusst.
4: Ja, ja.
0: Ja, der Charlie war mutig mit einer Sekunde. Sehr mutig.
3: Gratulieren.
0: Wird belohnt.
2: Danke.
0: Dafür, Markus und Annette, spielen wir euch nachher gerade noch die Toten Hosen, Tage wie diese. Und ihr habt ja heute Ferienstart, oder?
2: Geil.
0: Das ist auch okay. Ich bedanke mich bei euch ganz, ganz herzlich und wünsche euch dann ganz schöne Ferien.
2: Danke mal.
0: Wünsche euch
2: eine schöne Ferien. Tschüss
0: miteinander. Und Charlie, wir hören uns dann etwa in 15 bis 20 Minuten wieder. Ich melde mich dann einfach, gell? Und bis dahin gibt's jetzt ein bisschen beste Musik. Eben natürlich gerade der Stefan Eicher, komm ja den Ton hin, nachher dann die Toten Hosen, Tage wie diese. Und kommt, wir nehmen doch den Wunsch von dir, Charlie, auch noch grad. Matt, der Hupel, The Golden Age of Rock'n'Roll, spielen wir auch gerade noch hinten rein.

Matze Hupel hat sich den Charlie Manser von Appenzell gewünscht und genau für den suchen wir einen Gegenspieler oder eine Gegenspielerin fürs nächste Jukebox-Duell. Der Charlie hat vorher nämlich seine erste Runde gewonnen, startet schon gleich in die nächste. Vielleicht ja mit Ihnen. Sie dürfen jetzt gerne anrufen auf 0848 44 222. Vor dem nächsten Jukebox-Duell gibt es aber noch ein bisschen Musik. Und zwar hat sich das gewünscht Milo Bigler aus Wichtrach. Er schreibt: Hallo liebes SRF1-Team, ich wünsche mir Eternity von Alex Warren. Ich grüße meinen Grossi aus Enkistein. Der Alex Warren gibt es jetzt für euch beide in dem Fall. 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

0: der Jukebox am Samstagabend. Und wir haben einen Herausforderer gefunden für den Charlie Manser.
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0: Charlie, du bist ja vorher gerade noch am Shooten schauen. Der Match ist fertig, oder?
2: Ja, 3-1.
0: Zufrieden?
2: Ja, guter Match gesehen.
0: Gut, Charlie, du hast vorhin schon die erste Runde für dich entschieden. Du weißt, wenn du 3 Runden nacheinander gewünscht, dann gibt es ein DAB Plus Radio. Und ich habe es gesagt, Wir haben jemanden gefunden, der dich herausfordert. Das ist das Ursula Hartmann von Pratteln. Guten Abend, Ursula.
3: Hallo. Ja, guten Abend, Damian.
0: Ursula, du hast mir vorhin gerade verraten, du hast heute mal schön ausgeschlafen, gell? Und hast du noch im Garten rausgewirkt. Wie gross ist der Garten?
3: Ja, es hat 300 Quadratmeter.
0: Ui, da hast du also schon etwas zu tun, du, hä?
3: Ja.
0: Gut, dann würden wir dich jetzt vielleicht ja belohnen mit einem DAB Plus Radio, wenn du 3 Runden durchhaltest. Müsstest aber zuerst mal den Charlie Manser besiegen.
3: Ja,
0: das
3: erste Mal.
0: Da genau. Ich habe euch beinahe natürlich auch einen Song-Ausschnitt parat gemacht. Ich kann schon mal verraten, es ist der Anfang von einem Lied. Und weil der Charlie eben der amtierende Champion ist, darf der Charlie zuerst sagen, wie viele Sekunden dass er denn gerne bräuchte. Charlie.
3: Ja.
2: Ich bleibe bei 3.
0: Du fährst gerade mit 3 an. Ursula, gehst du runter?
3: Du probierst noch mit 2.
0: Du probierst mit 2 und ich habe das Gefühl, ich weiss, was der Charlie macht.
2: Ja,
0: du gehst auf 1 Sekunde, Charlie.
2: Ja.
0: Also gut, dann spielen wir in dem Fall um 1 Sekunde. Ursula, aber deine Chance könnte noch kommen. Dann nämlich, wenn es der Charlie nicht erratet, ich tue dich mal kurz in die Warteschleife, einfach schön dranbleiben und dann kommen wir nachher wieder zu dir. He?
3: Ja.
0: Also, Charlie, du hast vorhin schon gesagt, entweder kennt man es nicht oder man kennt es nicht. 1 Sekunde gebe ich dir. Du weißt, wie es läuft. Ich hätte gerne den Interpret oder die Interpretin und oder respektive eben oder wie der Song heisst. Du hörst zu und ich gebe dir 1 Sekunde von unserem Song.
2: Das ist der Wanderer.
0: Das ist jetzt aber blitzschnell gekommen. Bist du ganz sicher? Willst du nicht zuerst überlegen?
2: Ja. Nein.
0: «The Wanderer» sagst du. Und wir schauen, was es ist. Ja. So würde es dann bei den ganzen 10 Sekunden tönen. Aha. «The Wanderer». Ja, Ursula, da können wir nicht viel machen.
2: Tut mir leid, Ursula, gell?
3: Also, ich gratuliere
0: dir,
3: Charlie.
0: Danke. Ja, der Charlie war mutig, hat das gerade wieder gerissen mit 1 Sekunde. Und ich habe so eine Befürchtung oder eine Vorahnung, dass der Charlie da könnte durchrauschen heute Abend. Ursula, ich danke dir trotzdem viel mal fürs Mitspielen. Und vielleicht bis ein anderes Mal. Willst du ein paar Grüße durchgeben?
3: An alle, die mich kennen.
0: Kurz und bündig, ja.
3: Und an euch von der Jukebox.
0: Vielen herzlichen Dank. Das würde ich gerne so am Team weiterleiten. Ursula, ich danke dir und wünsche dir einen ganz schönen Abend.
3: Danke, gleichfalls.
0: Ja, danke vielmals. Ja, Charlie, du weißt schon, wie es läuft, gell? Wir hören uns wieder etwa in knapp 20 Minuten. Dann gibt es für dich die alles entscheidende 3. Runde. Ich bin gespannt, wer es gegen dich aufnimmt. Und in der Zwischenzeit hören wir doch The Wanderer in der Version von Dion.

Snap, Rhythm is a Dancer, hat sich der Patrick Blaser aus Basel gewünscht und grüßt damit der Richard und auch die Annemarie in Zermatt. Zwei Songs mögen vor der 11 Nachrichten gehen noch rein in die Jukebox. Da haben wir zum Beispiel den Wunsch von der Christine Schindler aus Bern. Sie schreibt, ich wünsche mir von Van Morrison These Are The Days. Der Song geht's gerade. Vorher noch der Wunsch von Hannes Rüger aus Beckeried. Er schreibt uns, ich wünsche für meine Ex-Frau Margrit und für unsere gemeinsamen Kinder Sarah und Lou Diamonds and Rust von Join Bass und wünsche ganz schöne Ferien auf Rodos. Da schließe ich mich gerne an. Schöne Ferien. Natürlich allen, die aktuell gerade unterwegs neu mit her sind.

0: Van Morrison, These Are The Days. In der Jukebox am Samstagabend. Ganz ehrlich weiter mit Ihren Liedern und Ihren Grüßen. Gerade nach den 11 Nachrichten. Dann vorher schauen wir noch ganz kurz auf die Strasse.
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0: Von 22.59 Uhr A12 Vevey Richtung Freiburg zwischen der Verzweigung La Vere und Châtel Saint-Denis. Verkehrsbehinderungen aktuell wegen eines Pannenfahrzeugs. Allen unterwegs eine gute und sichere Fahrt.
2: Die Nachrichten von SRF um 11 mit Lukas Siegfried. Tausende Einsatzkräfte kämpfen in Spanien und Frankreich weiterhin gegen die großflächigen Waldbrände. In Spanien sind westlich von Madrid über 2600 Feuerwehrleute und Soldaten im Einsatz. Laut Ministerpräsident Pedro Sanchez sind bereits 130.000 Hektar verbrannt. Das ist mehr als das Doppelte der Fläche des Genfersees. Eine Abkühlung biete nun aber ein erstes Hoffnungsfenster, sagt Sanchez.
3: Es verdad que ahora mismo tenemos una ventana de oportunidad durante este fin de semana para luchar contra el incendio.
2: In Frankreich spricht die Regierung von einer noch nie dagewesenen Lage. Bisher mussten dort über 250.000 Menschen evakuiert werden. In diesem Zusammenhang gab es auch Kritik, vor allem von Menschen, deren Häuser zurzeit nicht direkt durch das Feuer bedroht sind. Aber Frankreich-Korrespondentin Miriam Mattis sagt:
4: Man muss einfach wissen, dass dieser Brand eben total unberechenbar ist und dass er immer wieder die Seite wechselt. Das heißt, man weiß nie, wo er als nächstes genau zuschlagen will. Und deswegen haben die Behörden einfach auf Sicherheit gesetzt. Sie haben sich gesagt, sie wollen um jeden Preis zivile Todesopfer verhindern und haben großräumig evakuiert. Und diese Strategie eben, die scheint bisher aufzugehen.
2: Mehrere europäische Länder unterstützen die Löscharbeiten mittlerweile aus der Luft. Auch die Schweiz hilft mit. Über 30 Genfer Berufsfeuerwehrleute sind mit ihren Fahrzeugen auf dem Weg nach Bordeaux. Der Bund will gemäss Nachrichtenagentur Keystone Estia prüfen, wie man die Bitte Frankreichs nach Helikoptern erfüllen könne. Weiter nach Italien. Im Susa-Tal in der Nähe von Turin hat es schwere Ausschreitungen gegeben, am Rande einer Demonstration gegen den Bau einer Hochgeschwindigkeitszugstrecke. Rund 20.000 Menschen haben bei einer Baustelle demonstriert. Mehrere hundert Vermummte haben sich dann aus der Demo gelöst und dort stationierte Sicherheitskräfte angegriffen, mit Steinen, Feuerwerk und Molotow-Cocktails. Sie haben auch mehrere Polizeiautos in Brand gesetzt. Mindestens 50 Einsatzkräfte sind verletzt worden. Beim Projekt, gegen das sich die Demo gerichtet hat, geht es um einen 57 Kilometer langen Zugtunnel zwischen Italien und Frankreich. Die Strecke soll am Ende Turin und Lyon verbinden. Das Unterfangen ist seit Jahrzehnten umstritten, unter anderem wegen hoher Kosten und Umweltschäden. Dann zum Fußball. Die Schweizer Super League ist wieder losgegangen. In der ersten Runde verliert Luzern gegen den Meister Thun mit 1:3. Früher am Abend haben Lausanne und die Grasshoppers 1:1 unentschieden gespielt und Servette Genf hat gegen Basel verloren mit 0:1. Das Wetter. Morgen wird es teilweise sonnig. Vor allem in den Bergen gibt's lokale Gewitter. Die Höchstwerte liegen um 26 Grad. Das waren Nachrichten von Radio SRF, verantwortlich Lukas Siegfried.
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6: Das ist der Sport mit dem Adi Wiki. In der Fußball-Super League sind drei Matches von der ersten Runde gespielt. Vor 40 Minuten ist der Abendmatch Luzern gegen Thun gegangen. Ein Match, das zeigt, Thun kann auch nach dem Abgang von vielen Leistungsträgern noch Thun-Sachen machen. Thuner, die schon in der zweiten Minute in Rückstand geraten sind, gewinnen das Spiel mit 3:1. Der Stefan Tschumi.
7: Thun feiert am Ende, sagen wir es mal, einen schmeichelhaften Sieg. Nachdem der Meister schon in der zweiten Minute durch ein Goal vom FCL-Verteidiger Stefan Knesewitsch in den Rückstand geraten ist, hat Thun dann in der achten Minute reagiert. Der Nico Meier nimmt den hohen Ball direkt und haut ihn per Volley zum Ausgleich ins Luzerner Goal. In der zweiten Halbzeit war Luzern dann zwar spielerisch überlegen gewesen, Goal haben dann aber Thuner geschossen. Gerade zweimal nach einem Freistoss. Zuerst steht Marc Gutbub im Strafe vom Gold richtig. Und nach 83 Minuten ist schließlich der Nicolas Bürgi, der aus zentraler Position vom Luzerner Gold per Kopf 3:1 markiert. Das ist dann, nennen wir es mal, die Effizienz vom Meister, der zum Auftakt von der neuen Super League-Saison 3 Punkte aus Luzern entführt.
6: Kleine Fußnoten: In den beiden vergangenen Saison ist der jeweilige Meister mit einer Niederlage in die Saison gestartet. IB und Basel haben dann das erste Spiel verloren. Thun hat also die Negativserie vom Meisterstartspiel gebrochen. 2 6-Match hat es gegeben. Servette verliert daheim gegen Basel mit 0:1. Ein Penalty-Goal in der 78. Minute hat den Match entschieden. Der Jeanne Sellar schiesst das Goal und hat damit sich, sein Team und den Trainer Stefan Lichtsteiner glücklich gemacht.
8: Die Leistung ist gestimmt, das Resultat ist gestimmt. Von dem her sind wir auf dem richtigen Weg.
6: Basel hat gegen ein starkes Servette gespielt. Genfer, sein rein spielerisch im Minimum gleich gut gewesen wie die Basler, aber eben kein Goal geschossen. Weil Servette so gut war, hat sich der Servettien Marco Bruch schon geärgert über die Niederlage.
9: Ja, ich glaube, mit dem Resultat sehr enttäuschend. Aber ich glaube, wenn man unser Spiel anschaut, haben wir glaube, viele Sachen umsetzen können, die wir uns vorgenommen haben. Am Schluss hat es Goal gefällt und dann unglücklich mit dem Penalty.
6: 2 Goal hat es bei Lausanne gegen GC gegeben. Lausanne ist nach etwas mehr als einer halben Stunde in Führung gegangen. GC hat spät in der 81. Minute ausgeglichen. Darum war der Peter Zeidler, der GC-Trainer, zufrieden mit dem einen Punkt.
10: Ja klar, sind wir zufrieden. Vor allem hat dann auch Lausanne zum Schluss nochmal gedrückt, auch mit ein paar gefährlichen Standards. Und deshalb ist ein logisches Resultat, aber auch ein Resultat, mit dem wir zufrieden sind. Und auch zufrieden sind mit der Leistung, mit dem Auftritt. Das ist eine Basis für die nächsten Spiele. Ja.
6: Und etwas hat der Punkt am GC-Spieler Tim Meyer auch noch gezeigt.
11: Ich denke, man sieht, wir können da locker mitheben. Und das ist wichtig, dass wir einen guten ersten Match machen und auch das versuchen umzusetzen, was wir trainiert haben. Und ich denke, das hat super funktioniert.
6: Und auch wenn es eigentlich noch nichts heisst, Thun ist schon wieder Leader. Und morgen geht es weiter mit IB gegen Sion, Lugano gegen Vaduz und St. Gallen gegen Zürich. Und das wär's gsi vom Sport.
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0: Das ist die Jukebox am Samstagabend mit mir, Damian Bettschard. Und ich gebe es zu, es sind wahnsinnig viele Wünsche heute Abend reingekommen, sodass wir bis Mitternacht eigentlich schon fast voll sind. Danke vielmals an dieser Stelle. Es gibt also auch diese Stunde natürlich nochmal einen Haufen gute Songs. Schöne Grüße und wir spielen noch zweimal die Jukebox-Duell. Musikalisch starten wir die Stunde mit einem Wunsch von Mario Perren aus Boltigen. Er schreibt, einfach für mich wünsche ich einen Song, der zu meinem Leben passt. Aber es geht mir nicht ums Jammern, das hat nämlich Bonnie Tyler auch nie gemacht. Mein Wunsch, deshalb Bonnie Tyler mit It's a Heartache. Vor kurzem verstorben.

U2 zusammen mit der Mary J. Blige One. Hat sich der Stefan Zink aus Aarwangen gewünscht und grüßt alle, die ihn kennen. Wir spielen das Jukebox-Duell und gehen in die dritte und entscheidende Runde für den Charlie Manser aus Appenzell. Nur sie könnte noch verhindern, dass er heute Abend Jukebox-Hero wird. Jetzt anmelden auf 0848 440 222. Ich sage es gerne nochmal, 0848 440 222. Vorher gibt es auch noch den Wunsch von Marco Thurnherr aus Winterthur. Er hat uns geschrieben, wir sind gerade auf der Heimreise für unsere Ferien aus Vada in der Toskana. Wir haben die Ferien total genossen und wünschen uns vom Göllen der Schwan. Meine Grüße gehen an meine Kinder Kira, Malea und Diara sowie an meine wunderbare Frau. Hoffen wir doch, dass die Reise heute einfach noch ein bisschen schöner wird mit dem Göllen.

0: Das ist Jukebox am Samstagabend, 19 Minuten nach der 11 Uhr. Das Jukebox-Duell. Dreimal muss man gewinnen im Jukebox-Duell und dann gibt es das DAB Plus Radio. Schon zweimal gewonnen hat der Charlie Manser von Appenzell. Charlie, du bist bereit, um die Krone zu holen.
1: Ich bin am Zittern, ja.
0: ich höre das regelrecht an, wie du zitterst. Nein, wir drücken natürlich die Daumen, dass das funktioniert. Jemand, der etwas dagegen hat, ist der Philipp Arnold von Dallenwil im Kanton Nidwalden. Philipp, auch dir schönen guten Abend.
2: Guten Abend.
1: Hallo Philipp.
0: Philipp, du hast heute ein grosses Wiedersehen gefeiert, gell? Magst du das erzählen?
2: Ja, also mein Neffe, der ist 5 Jahre im Ausland gewesen und jetzt ist er wieder heimgekommen und dann haben wir das ein bisschen gefeiert.
0: Wo ist er denn gewesen?
2: In Rumänien.
0: Also nicht gerade um die Ecke, wo wir geschwind in einem Wochenende mit dem Auto herfahren, he?
2: Nein, nicht wirklich, ja.
0: Gut, aber jetzt ist er wieder da. Ich nehme aber nicht an, dass er dich heute Abend schon unterstützt, oder? Hast du ein Unterstützung? Bist du alleine?
2: Nein, ich bin allein. Jetzt gerade.
0: Also gut.
2: Jetzt heimgekommen, ja.
0: Sozusagen Mann gegen Mann. Ich habe euch einen Song parat gemacht. Es ist der Anfang von einem Song, so viel kann ich schon mal verraten. Und ihr beide wisst, wie es funktioniert. Es gibt maximal 10 Sekunden. Der Charlie ist der amtierende Champion. Und darf mir zuerst sagen, wie viele Sekunden das er denn gerne hat von diesen 10 Sekunden?
1: 3.
0: Habe ich es richtig von 5?
1: 3.
0: Treu. Ah, treu, das ist der Dialekt, den du hast. Auch treu. Also
1: ja,
0: gut.
1: Das ist genau.
0: Philipp, was sagst du? Gehst du runter?
2: Jo, 2.
0: 2, okay. Und dann
1: ja,
0: gehe ich
1: schwer
0: davon aus, Charlie, du gehst auf 1 Sekunde.
1: Ja.
0: Also gut. Natürlich spielen wir wieder mit 1 Sekunde. Und zwar mit dem Charlie Manser. Philipp, ich tue dich rasch in die Warteschleife. Du kommst dann vielleicht noch zum Zug, falls es der Charlie nicht weiss, hä?
2: Ja.
0: Also, so machen wir es doch. Charlie, 1 Sekunde. Es ist der Anfang von einem Song. Und auch da bräuchte ich von dir entweder Interpret oder Interpretin oder wie der Song heisst. Du weisst, alles entscheidend. Du hast selber gesagt, bist am Zittern. Ich habe das nicht ganz abgenommen. es geht jetzt um alles oder nichts. Du könntest das DLB Plus Radio gewinnen. Und ich gebe dir
1: sehr... Weißt du, bist du auch mal gesehen, weißt du, gerade halb so schlimm.
0: Also gut. Los ist aber trotzdem gut her. Da ja, kommt deine 1. Sekunde. Ganz gut her, los. Was könnte das für ein Song sein? Hast du eine Ahnung? Oder musst du jetzt doch mal ein bisschen überlegen?
1: Ja, das muss ich überlegen. Das ist von Julian Lennon.
0: Julian Lennon, sagst du?
1: Ja.
0: Ist leider nicht richtig. Und darum holen wir jetzt direkt den Philipp dazu. Philipp, für dich gibt es die ganzen 10 Sekunden. Auch du dürftest herlosen. Auch für dich gilt entweder Interpret oder Interpretin oder wie der Song heisst. Da kommen deine 10 Sekunden.

0: Gar nicht so einfach heute, hä?
1: Nein,
0: nicht wirklich. Die Runde 7, da haben wir es jetzt nochmal ein bisschen schwierig gemacht. Ich muss aber auch ehrlich zugeben, ich habe natürlich nichts deichselt und gemacht, dass es jetzt nochmal schwierig wird. Das ist alles schon so geplant gewesen. Philipp, hast du eine Ahnung, was das könnte für ein Song sein? Jetzt ist es ganz still.
1: Ich sage jetzt einfach mal, es ist ganz still, es ist Kraftwerk.
0: Kraftwerk, sagst du, spannende Wahl. Sind ja gerade auf dem Gurten oben gewesen. Gut.
1: Ich weiss es nicht.
0: Ich kann sagen, Kraftwerk ist es nicht und darum nehmen wir jetzt den Charlie nochmal dazu. Wir haben also keinen Sieger. Vielleicht macht es jetzt sogar Klick, wenn ich euch den Refrain spiele. Es wäre Belinda Carlisle, Summer Rain.
2: Ja,
0: Kraftwerk ist jetzt wirklich auch nicht gewesen.
1: Nein, ganz sicher nicht.
0: Ganz sicher nicht. Du, aber ich danke trotzdem vielmals Charlie und Philipp fürs Mitspielen. Charlie, bin jetzt ganz klappt, nicht gelangt. Zweimal hast du können als Sieger vom Platz gehen. Das dritte Mal hat leider nicht funktioniert. Philipp, bei dir leider auch nicht ganz dafür. Spielen für dich nachher gerade noch The Pogues, Dirty Old Town. Und Charlie, dein Musikwunsch ist ja vorher schon gekommen. He?
2: Ja, danke vielmals.
0: Ich wünsche euch beiden einen ganz, Abend. Ganz schönen Abend und bis ein anderes Mal.
1: Dankeschön.
2: Ja,
0: tschüss zusammen.
2: Tschüss.

Runde machen wir noch im Jukebox-Duell. Die letzte Topic. Und für die suche ich nochmal zwei neue Mitspieler oder Mitspielerinnen. Und weil es eben nur noch eine Runde gibt, ist es ein bisschen einfacher, das DAB Plus Radio zu gewinnen. Wenn nämlich jetzt durchkommt und gewinnt, kommt eben so ein Radio über. Darum ganz einfach mitspielen auf 0848 440 222 0848 440 222. Vorher gibt es gar noch ein bisschen Musik. Und zwar hatten wir zum Beispiel den Wunsch von der Grete Fluri aus Wettingen. Sie schreibt: Grüezi, Herr Betschart, als ich die Single Simply Love Song von Chili gekauft habe, war ich ein sogenanntes Disco-Küken. Heute, nach über 40 Jahren, eine alte Schachtel. Würde ich natürlich so nie sagen. Die Worte, die braucht Grete Fluri ganz selber. Die Jahre sind vergangen, doch dieses Lied mag ich immer noch. Der Song, liebe Grete, gibt's gerade für dich. Ich bin mir fast sicher, du bist immer noch ein gutes Küken, wenn es um Disco-Musik geht. Vorher noch der Wunsch von Martin Kunz aus Könitz. Ich wünsche Männer von Herbert Grönemeyer und grüße damit alle Männer, also somit auch dich. Voilà. Liebe Grüße, Martin.

0: Das ist die Jukebox am Samstagabend und wir spielen eine letzte Runde. Das Jukebox-Duell. Und ich drücke ganz fest Däumen, weil den ganzen Abend hat es tatsächlich niemand geschafft, das DAB Plus Radio zu gewinnen, sprich dreimal in der Reihe eben abzuräumen. Der Charlie Manser war kurz davor, nicht ganz klappen. Zu probieren wird es jetzt in der letzten Runde zum Beispiel noch Daniela Wehrli aus Steinhausen, gerade im Auto unterwegs. Gell, Daniela, wer hockt da alles mit dir und ratet mit?
1: Ja, das ist mein Mann und meine Tochter und ein guter Freund von uns.
0: Ihr seid in Steinhausen daheim. Wo sind ihr gerade? Genau. Ich nehme an, ihr seid jetzt unterwegs heim.
1: Ja, wir sind jetzt gerade daheim parkiert.
0: Ah, schau jetzt. Jetzt ist wirklich absolute Stille und Konzentration zum Abräumen, oder?
1: Genau, jawohl. Ja.
0: Das tönt schon mal gut, ich kann auch sagen, wir haben noch jemanden Zweites in der Leitung, und zwar ist es der Stefan Dreier aus Kappel bei Olten. Stefan, schönen guten Abend auch dir.
2: Guten Abend zusammen.
0: Auch du hast ausgeharrt, um noch mitspielen. Das ist die letzte Runde.
2: Immer am Samstag, immer.
0: Das hören wir natürlich sehr gerne. Wie bist du zufrieden mit der Musik heute Abend?
2: Jetzt habe ich etwas da, sorry.
0: Wie bist du zufrieden mit der Musik heute Abend in der Jukebox?
2: 80% gut.
0: Also gut, über die 20% reden wir dann ein anderes Mal.
2: Ja.
0: Jetzt schauen wir zuerst mal, ob jemand von euch noch Jukebox Hero wird. Natürlich haben wir die gleichen Regeln wie immer. Es gibt einen Song, maximal 10 Sekunden. Was ein bisschen anders ist jetzt bei der letzten Runde, wer die Runde gewinnt, gewinnt auch automatisch das DAB Plus Radio. Und weil Daniela zuerst in der Leitung war, dürfte sie mir auch zuerst sagen, wie viele Sekunden sie denn von diesen 10 Sekunden gern hat.
1: Meine Männer sagen 5.
0: 5, also so das Mittelmass. Stefan, was sagst du? Genau. Gehst du drunter?
2: 3.
0: Jawohl. Daniela?
1: Ich glaube, wir lösen
0: es. Bist du ganz sicher?
1: Wir lösen es.
0: Es wäre, als kleiner Tipp noch, es wäre ein Mittelstück von einem Lied.
1: Nein,
0: er soll
1: es probieren.
0: Also gut, dann spielen wir in dem Fall mit 3 Sekunden mit dem Stefan. Und dann tun wir Daniela und ihre Familie und Kollegen rasch auf die Warteschleife. Kommen wir später dann nochmal dazu. Stefan, du hast also 3 Sekunden, he, wo wir dir geben von diesen 10 Sekunden.
2: Okay.
0: Und ich würde gerne von dir wissen, wer das den Song singt oder wie der Song heisst. Du bist bereit?
2: Ja.
0: Also dann ganz genau herhören, da kommen deine 3 Sekunden. Das sind die 3 Sekunden schon gewesen.
2: Backstreet Boys.
0: Du sagst, es sind Backstreet Boys?
2: Wenn das nicht stimmt, habe ich Krach mit meiner Partnerin, die neben zuhockt.
0: Oh, wieso ist sie ein grosser Backstreet Boys-Fan?
2: Nein, aber die weiss viel wie Musik. Immer in der Jukebox weiss sie alles. Und ich bin von außen.
0: Also, wir wollen ja eigentlich nicht, dass ihr Krach habt. Darum hören wir am besten gerade rasch rein. Und es sind tatsächlich Backstreet Boys, Shape of My Heart.
2: Bravo,
0: wow, schau jetzt. Ich gratuliere. Ganz herzlich.
2: Jetzt haben wir eins vielleicht, wo läuft.
0: Schau jetzt.
2: Grüß auf Steinhausen
1: noch. Ja,
0: der Gruß ist einfach direkt angekommen.
2: Tschüss.
0: Daniela, du hast es wahrscheinlich auch gewusst, hä?
1: Wir hätten es auch herausgefunden, ist okay. Wir haben schon mal eins gewonnen und es ist
0: super. Geht's. Hey, ich freue mich trotzdem, wir haben dir angerufen und wünsche euch in dem Fall ganz einen schönen Abend.
1: Das wünsche ich mir auch, danke.
0: Ja, und Stefan, du gewünschst in dem Fall ein DAB Plus Radio, kommt zu dir heim und gratuliere dir ganz herzlich. Und auch zu deiner Partnerin, die eben da kräftig mitgeholfen hat.
2: Und den Musikwunsch darf man auch noch, oder?
0: Was hättest denn du gern? Ich tue es einfach sogar auf die Schnelle, könnte ich vielleicht noch etwas reinziehen.
2: Vom Göhlen Indianer.
0: Vom Göhlen hättest du gern Indianer. Schau jetzt haben wir vorhin gerade schon Göhlen gehört.
2: Mit dem Jodler-Ausa, Zuckerro, Diamanten mit der Randy Crawford.
0: Schau jetzt, ich glaube, wir tun das...
2: Kennst du meine Adresse?
0: Wir tun das alles bilateral klären. Ich würde sagen, jetzt sind wir mal schnell Backstreet Boys zuerst ablassen und alles andere machen wir im Hintergrund, oder?
2: Ja, dranbleiben, gell?
0: Genau, einfach dranbleiben, Stefan. Und für all draussen gibt es jetzt schon mal die Backstreet Boys Shape of My Heart.

Lollipop. Lollipop Cordettes hat sich Andrea Duschen aus Wohlen gewünscht, gerade im Russico im Tessin mit ihrer Tochter, und sie grüßt die ganze Familie. Vor Mitternacht mögen jetzt gerade noch zwei Songs rein. Da hätten wir zum Beispiel den Wunsch von Judith und dem Danu, sitzen auch gemütlich auf der Terrasse, und zwar zu Belp, und geniessen den schönen Sommerabend. Sie wünschen sich von Coldplay «A Sky Full of Stars». Heute sieht man wahrscheinlich nicht alle Sterne, aber gleich einen schönen Abend. Dann haben wir auch noch den Wunsch vom Kuno Jäcki aus Lutherbach. Er schreibt: «Ich möchte mit diesem Song Esther und Lorenz grüßen, welche sich auf dem Heimweg von Wallenstadt nach Solothurn befinden. Sie haben das Musical Chaplin besucht. Gute Fahrt und liebe Grüße. Wunschsong Nick Kershaw mit The Bell. Spielen wir sehr, sehr gerne.» Und das war also auch schon wieder von der Jukebox für heute. Mein Name ist Damian Bechard. Ich wünsche Ihnen jetzt ganz eine gute Nacht und freue mich, Sie schon gleich wieder zu hören. Ade miteinander.

0: Das sind die Nachrichten von SRF um Mitternacht mit Lukas Siegfried. In Berlin fährt ein Auto am Rande des Christopher Street Days mehrere Menschen an. Mindestens eine Person wird dabei getötet. Die Hintergründe sind noch unklar. In Spanien und Frankreich kämpfen Einsatzkräfte weiterhin gegen die Waldbrände. In Spanien ist inzwischen eine Fläche verbrannt, die mehr als doppelt so groß ist wie der Genfersee. Das Wetter heute Sonntag in der Schweiz, teilweise sonnig, stellenweise kann es Gewitter geben. Zuerst also nach Berlin. Dort ist eine Veranstaltung des Christopher Street Days abgebrochen worden. Ein Auto sei mutmaßlich in den Tiergarten hineingefahren und habe mehrere Menschen angefahren, sagt die Polizei. Dabei sei eine Person getötet und 14 weitere verletzt worden. Zahlreiche Polizistinnen und Polizisten seien im Einsatz, um mit Hochdruck nach möglichen Tatverdächtigen zu suchen. Die Bevölkerung werde gebeten, den Bereich Tiergarten zu meiden. Zuvor hatten Zehntausende Menschen in der deutschen Hauptstadt den Christopher Street Day gefeiert. Die Teilnehmenden wollten damit für die Rechte queerer Menschen einstehen und ein Zeichen setzen für Vielfalt und Toleranz. Tausende Einsatzkräfte kämpfen in Spanien und Frankreich weiterhin gegen die großflächigen Waldbrände. In Spanien sind westlich von Madrid über 2600 Feuerwehrleute und Soldaten im Einsatz. Laut Regierungschef Pedro Sanchez sind bereits 130.000 Hektar verbrannt. Das ist mehr als das Doppelte der Fläche des Genfersees. Eine Abkühlung bietet nun aber ein erstes Hoffnungsfenster, sagt Sanchez.
1: Es verdad que ahora mismo tenemos una ventana de oportunidad durante este fin de semana para luchar contra el incendio.
0: In Frankreich spricht die Regierung von einer noch nie dagewesenen Lage. Bisher mussten über 250.000 Menschen evakuiert werden. In diesem Zusammenhang gab es auch Kritik, vor allem von Menschen, deren Häuser zurzeit nicht direkt durch das Feuer bedroht sind. Doch unsere Frankreich-Korrespondentin Miriam Mattis sagt:
2: Man muss einfach wissen, dass dieser Brand eben total unberechenbar ist und dass er immer wieder die Seite wechselt. Das heißt, man weiß nie, wo er als nächstes genau zuschlagen will. Und deswegen haben die Behörden einfach auf Sicherheit gesetzt. Sie haben sich gesagt, sie wollen um jeden Preis zivile Todesopfer verhindern und haben großräumig evakuiert. Und diese Strategie eben, die scheint bisher aufzugehen.
0: Mehrere europäische Länder unterstützen die Löscharbeiten mittlerweile aus der Luft. Auch die Schweiz hilft mit. Über 30 Genfer Berufsfeuerwehrleute sind mit ihren Fahrzeugen auf dem Weg nach Bordeaux. Der Bund will gemäss Nachrichtenagentur Keystone STA prüfen, wie man die Bitte Frankreichs nach Helikoptern erfüllen könne. In Indien haben mehrheitlich junge Menschen wochenlang protestiert, unter anderem gegen Missstände im Bildungssystem. Nun hat die sogenannte Kakerlaken-Bewegung ihre Proteste beendet, nachdem der Bildungsminister seinen Rücktritt angekündigt hatte. Die Organisatoren der Proteste sagen, die Regierung habe ihre Forderungen akzeptiert. Die Kakerlaken-Bewegung macht den bisherigen Bildungsminister für einen Skandal um einen Aufnahmetest für das Medizinstudium verantwortlich. Weil Prüfungsaufgaben vorher bekannt geworden waren, mussten mehr als 2 Millionen Bewerberinnen und Bewerber den Test wiederholen. Außerdem fordert die Bewegung mehr Arbeitsplätze und bessere Chancen für junge Menschen und sie kritisiert den Regierungsstil in Indien als zunehmend autoritär. Dann nach Italien. Im Susatal in der Nähe von Turin hat es schwere Ausschreitungen gegeben, am Rande einer Demonstration gegen den Bau einer Hochgeschwindigkeitszugstrecke. Rund 20.000 Menschen haben bei einer Baustelle demonstriert. Mehrere hundert Vermummte haben sich dann aus der Demo gelöst und dort stationierte Sicherheitskräfte angegriffen, mit Steinen, Feuerwerk und Molotow-Cocktails. Sie haben auch mehrere Polizeiautos in Brand gesetzt. Mindestens 50 Einsatzkräfte sind verletzt worden. Beim Projekt, gegen das sich die Demo gerichtet hat, geht es um einen 57 Kilometer langen Zugtunnel zwischen Italien und Frankreich. Die Strecke soll am Ende Turin mit Lyon verbinden. Das Unterfangen ist seit Jahrzehnten umstritten, unter anderem wegen hoher Kosten und Umweltschäden. Wir bleiben im Ausland. In Brasilien will der Senator Flavio Bolsonaro Präsident werden. Er ist der Sohn des Ex-Staatschefs Jair Bolsonaro, der wegen eines versuchten Staatsstreichs zu mehr als 27 Jahren Haft verurteilt wurde. Flavio Bolsonaro, der wie sein Vater als rechter Politiker gilt, will bei den Wahlen im Oktober den linken Amtsinhaber Lula da Silva herausfordern. Und Russland wolle 30.000 Soldaten aus Nordkorea rekrutieren, das sagt der ukrainische Präsident Volodymyr Zelensky. Der Einsatz der Soldaten sei in Planung. Nordkorea wolle Russland außerdem neue Abschussrampen für Raketen liefern. Schon im Jahr 2024 schickte Nordkorea rund 14.000 Soldaten nach Russland, um gegen die Ukraine zu kämpfen. Dann zum Fußball. Die Schweizer Super League ist wieder losgegangen. In der ersten Runde verliert Luzern gegen den Meister Thun mit 1:3. Und früher am Abend haben Lausanne und die Grasshoppers unentschieden gespielt, 1:1. Und Servette Genf hat gegen Basel 0:1 verloren. Die Wetteraussichten für heute Sonntag, den 26. Juli. Der Morgen startet mit dichteren Wolken. Vereinzelt gibt es Platzregen oder Gewitter, vor allem in den Bergen. Am Nachmittag wird es teilweise sonnig, über den Bergen bleiben die Wolken zahlreicher. Die Temperatur erreicht beidseits der Alpen rund 26 Grad. Das waren Nachrichten von Radio SRF, verantwortlich Lukas Siegfried.

0: Die Nachrichten von SRF um 1 mit Lukas Siegfried. Zuerst nach Berlin. Dort hat es am Abend einen tödlichen Zwischenfall gegeben. Ein Auto ist nach aktuellen Erkenntnissen beim Tiergarten in eine Gruppe von Menschen gefahren. Zu dem Zeitpunkt fand dort eine Veranstaltung des Christopher Street Days statt. Die Hintergründe sind noch unklar. Aus dem ARD-Studio Berlin berichtet Tobias Mück.
1: Am Rande des Christopher Street Days in Berlin ist bei einem Zwischenfall mindestens ein Mensch tödlich verletzt worden. Wie ein Polizeisprecher sagte, gibt es mindestens 14 weitere Verletzte. Einige haben schwere und lebensgefährliche Verletzungen. Es werde noch nach weiteren verletzten Personen gesucht. Laut Polizei ist mutmaßlich ein Auto in den Berliner Tiergarten eingefahren, hat mehrere Personen angefahren und verletzt. Der mutmaßliche Täter ist auf der Flucht und wird von einem Großaufgebot der Polizei gesucht. Vor Ort sind zahlreiche Rettungskräfte im Großeinsatz. Die Berliner Feuerwehr hat ein Zelt aufgebaut, in dem die Verletzten versorgt werden können. Wegen des Zwischenfalls ist die Abschlussveranstaltung am Brandenburger Tor am späten Abend plötzlich abgebrochen worden. Die Besucher wurden aufgefordert, den Bereich zu verlassen. Sie sollten dabei den Bereich um die Siegessäule und den Tiergarten meiden.
0: Tobias Mück aus Berlin. Im italienischen Susatal in der Nähe von Turin hat es schwere Ausschreitungen gegeben am Rande einer Demonstration gegen den Bau einer Hochgeschwindigkeitszugstrecke. Rund 20.000 Menschen haben bei einer Baustelle demonstriert. Mehrere hundert Vermummte haben sich dann aus der Demo gelöst und Sicherheitskräfte angegriffen mit Steinen, Feuerwerk und Molotow-Cocktails. Sie haben auch mehrere Polizeiautos in Brand gesetzt. Mindestens 50 Einsatzkräfte sind verletzt worden. Beim Projekt, gegen das sich die Demo gerichtet hat, geht es um einen 57 Kilometer langen Zugtunnel zwischen Italien und Frankreich. Die Strecke soll am Ende Turin mit Lyon verbinden. Das Unterfangen ist seit Jahrzehnten umstritten, unter anderem wegen hoher Kosten und Umweltschäden. Dann zum Fußball. Die Schweizer Super League ist wieder losgegangen. In der ersten Runde verliert Luzern gegen den Meister Thun mit 1:3. Früher am Abend haben Lausanne und die Grasshoppers unentschieden gespielt, 1:1. Und Servette Genf hat gegen Basel verloren mit 0:1. Das Wetter heute Sonntag, es wird teilweise sonnig. Vor allem in den Bergen gibt's lokale Gewitter. Die Höchstwerte liegen um 26 Grad. Das waren die Nachrichten von Radio SRF, verantwortlich Lukas Siegfried. SRF Verkehrsinfo von 1.02 Uhr auf der A2 Basel-Luzern zwischen Dagmersellen und Suresee besteht in beiden Richtungen eine Verkehrsbehinderung wegen Gegenständen auf der Fahrbahn.

0: Die Nachrichten von SRF um 2 mit Lukas Siegfried. Zuerst nach Berlin. Dort hat es am Abend einen tödlichen Zwischenfall gegeben. Ein Auto ist nach aktuellen Erkenntnissen beim Tiergarten in eine Gruppe von Menschen gefahren. Zu dem Zeitpunkt fand dort eine Veranstaltung des Christopher Street Days statt. Die Hintergründe der Tat sind allerdings noch unklar. Aus dem ARD-Studio Berlin berichtet Tobias Mück.
1: Am Rande des Christopher Street Days in Berlin ist bei einem Zwischenfall mindestens ein Mensch tödlich verletzt worden. Wie ein Polizeisprecher sagte, gibt es mindestens 14 weitere Verletzte. Einige haben schwere und lebensgefährliche Verletzungen. Es werde noch nach weiteren verletzten Personen gesucht. Laut Polizei ist mutmaßlich ein Auto in den Berliner Tiergarten eingefahren, hat mehrere Personen angefahren und